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1: Ich bin Dirk Zeitler. Nach neuen produktiven Gesprächen mit dem Iran setzen die USA Teile ihrer Sanktionen gegen den Iran vorübergehend aus. Die Maßnahme könnte dem Iran Milliarden einbringen und die Energiemärkte beruhigen.
2: Die gelockerten Sanktionen betreffen vor allem den Verkauf und Export von iranischem Öl. Die USA wollen damit vor allem die Energiemärkte beruhigen. Die jüngsten Verhandlungen mit dem Iran werden als produktiv beschrieben. Teheran habe freie Schifffahrt durch die Straße von Hormuz versprochen und gewähre auch Inspekteuren der internationalen Atomenergiebehörde Zugang, hieß es. Dem Iran werden bei weiteren Zugeständnissen weitere wirtschaftliche Vorteile versprochen. Die Verhandlungen in der Schweiz dauern an. Aus den USA, Tina Eck.
1: Unter anderem als Folge des Iran-Kriegs erwartet der Bundesverband der deutschen Industrie für Deutschland im laufenden Jahr nur noch ein Wachstum von 0,4%. Das Wachstum in Deutschland gehe vorrangig auf staatliche Investitionen zurück, sagte Hauptgeschäftsführerin Tanja Gönner. Die bremsenden Effekte des Iran-Kriegs wirkten trotz der Einigung zwischen dem Iran und den USA empfindlich nach. Wegen eines Brandes auf einem Passagierschiff an der Moselschleuse in St. Aldegund ist die Feuerwehr im Einsatz. An Bord des Schiffes befinden sich den Angaben nach 237 Passagiere. Nach ersten Erkenntnissen brach das Feuer im Technikraum aus. Verletzt wurde demnach zunächst niemand. Zum Sport. Ausnahmekönner Lionel Messi hat Argentinien vorzeitig in die K.O.-Runde geschossen und Miroslav Klose als WM-Rekordtorschützen abgelöst. Zwei Tage vor seinem 39. Geburtstag war Messi mit einem Doppelpack beim 2:0 im zweiten Gruppenspiel gegen Österreich erneut umjubelter Matchwinner des Weltmeisters.
3: Argentiniens Fans im Stadion von Dallas waren außer sich, als Messi in der Nachspielzeit mit seinem zweiten Treffer das Spiel entschied. Österreich bekam den Superstar des Weltmeisters nie richtig in den Griff, der nach 9 Minuten schon einen Foul-Elfmeter verschossen hatte. Aber in Minute 39 schlug er dann das erste Mal zu und überholte damit schon Miro Klose. Der hat übrigens dem neuen Rekordtorschützen sofort gratuliert. Lionel Messi ist für mich der beste Fußballer aller Zeiten. Glückwunsch, Champion, so unser 2014er Weltmeister. Thomas Thonfeld, Sportredaktion.
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5: Für ganz Baden-Württemberg gilt weiterhin eine Hitzewarnung. Besonders nachts, wenn die Werte nicht unter 20 Grad gehen, kann das für viele Menschen sehr anstrengend sein. Und das bleibt auch noch eine Weile so. Mindestens voraussichtlich bis nächsten Montag erreichen wir tagsüber Temperaturen von mehr als 34 Grad.
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1: Mit Svenja Sommer. Großer Jubel in der Pforzheimer Kramsky Arena. Die American Footballer der Wild Dogs haben vor über 650 hitzeresistenten Fans ihren nächsten Heimsieg eingefahren. 61-31 stand es am Ende gegen die Allgäu Comets. Wann die Pforzheim Wild Dogs ihr nächstes Spiel haben, das lest ihr auf die-neue-welle.de und in der Neue Welle App. Wie gefährlich das geruchlose Gas Kohlenmonoxid ist, wurde gestern Abend in Karlsruhe-Grünwinkel dramatisch unter Beweis gestellt. Gegen 20 Uhr war zunächst der Rettungsdienst wegen eines medizinischen Notfalls in eine Wohnung gerufen worden. Dort fanden die Einsatzkräfte einen bewusstlosen Jugendlichen. Während der Versorgung des 14-Jährigen haben dann plötzlich die automatischen Gasmessgeräte des Rettungsdienstes angeschlagen und vor einer erhöhten Konzentration von Kohlenmonoxid in der Wohnung gewarnt. Sofort kamen Feuerwehr und Gasnotdienst. Auslöser war eine defekte Gastherme, die sofort außer Betrieb genommen wurde. Dem 14-Jährigen geht es wieder gut.
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3: Für ganz Baden-Württemberg gilt weiterhin eine Hitzewarnung. Besonders nachts, wenn die Werte nicht unter 20 Grad gehen, kann das für viele Menschen sehr anstrengend sein. Und das bleibt auch noch eine Weile so. Mindestens voraussichtlich bis nächsten Montag erreichen wir tagsüber Temperaturen von mehr als 34 Grad.
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2: Ich bin Dirk Zeitler. Die Experten der Rentenkommission schlagen vor, dass wir zukünftig einen Teil unserer Rente am Aktienmarkt finanzieren, mit Unterstützung der Arbeitgeber. Doch deren Verbände stellen sich quer. Auch vom geplanten Ende der Minijobs halten sie wenig.
3: Minijobs, die soll es bald nur noch für Schüler und Studierende geben. So zumindest der Plan der Rentenexperten. Und Millionen, die im Moment sozialversicherungsfrei arbeiten, die sind ziemlich verunsichert. An den Minijobs festhalten will auf jeden Fall der Arbeitgeberpräsident. Es geht wie so oft ums Geld und deshalb sieht er auch die Kapitalmarktrente kritisch. Die, sagt er, sei zwar im Prinzip sinnvoll, aber für die Unternehmer, die Hälfte schultern sollen, schlicht zu teuer. Claudia Wächter, Nachrichtenredaktion.
2: Die USA lockern Sanktionen für iranisches Öl, US-Verbote für Produktion, Lieferung und Verkauf von Rohöl aus dem Iran oder Produkte, die etwas damit zu tun haben, sind bis Ende August ausgesetzt. Nach Aussagen der USA ist das ein Teil der getroffenen Vereinbarung mit dem Iran, mit dem der Krieg in der Region beendet und die Straße von Hormuz wieder geöffnet werden soll. Unter anderem als Folge des Iran-Kriegs erwartet der Bundesverband der deutschen Industrie für Deutschland im laufenden Jahr nur noch ein Wachstum von 0,4%. Zu Jahresbeginn war der BDI noch von einem Wachstum von 1% für 2026 ausgegangen.
4: Der Verband hat zwar schon die jüngste Einigung auf ein Rahmenabkommen zwischen den USA und dem Iran berücksichtigt, trotzdem sind die Folgen des Kriegs wohl noch länger zu spüren. Der BDI geht davon aus, dass der Druck auf die deutsche Wirtschaft hoch bleibt und hofft nun auf die Bundesregierung. Ein beherztes Reformpaket der Koalition könnte die Stimmung im Land positiv beeinflussen und für Impulse sorgen. Aktuell investieren viele Unternehmen aber lieber im Ausland. Dadurch kommt es zu Insolvenzen und Arbeitsplätze gehen verloren. Und bei einem geringeren Wachstum dürfte das so weitergehen. Thomas Brock, Berlin.
2: Zum Sport. Ausnahmekönner Lionel Messi hat Argentinien vorzeitig in die K.O.-Runde geschossen und Miroslav Klose als WM-Rekordtorschützen abgelöst. Messi trumpfte wieder groß auf und war mit einem Doppelpack beim 2:0 im zweiten Gruppenspiel gegen Österreich erneut umjubelter Matchwinner des Weltmeisters.
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5: Für ganz Baden-Württemberg gilt weiterhin eine Hitzewarnung. Besonders nachts, wenn die Werte nicht unter 20 Grad gehen, kann das für viele Menschen sehr anstrengend sein. Und das bleibt auch noch eine Weile so. Mindestens voraussichtlich bis nächsten Montag erreichen wir tagsüber Temperaturen von mehr als 34 Grad.
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1: Mit Svenja Sommer. Was ein Hitzewochenende mit teils schweren Gewittern. Die Rettungskräfte in der Region hatten alle Hände voll zu tun. Unter anderem auf dem Handballfest in Rastatt-Niederbühl. Dort hat ein Blitz am späten Freitagabend auf dem Zeltplatz eingeschlagen. 9 Menschen wurden verletzt, 6 von ihnen kamen ins Krankenhaus. Und ein Blitz hat auch etliche Anwohner rund um Stutensee gestern Morgen aus dem Bett geworfen, denn in Friedrichsthal hat er in einen Baum eingeschlagen und ihn komplett gespalten. Mitten im Wohngebiet zerfetzte es den Stamm. Äste und Splitter lagen um die 100 Meter weit verstreut auf der Straße. Die gute Nachricht, hier ist keinem etwas passiert.
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3: Für ganz Baden-Württemberg gilt weiterhin eine Hitzewarnung. Besonders nachts, wenn die Werte nicht unter 20 Grad gehen, kann das für viele Menschen sehr anstrengend sein. Und das bleibt auch noch eine Weile so. Mindestens voraussichtlich bis nächsten Montag erreichen wir tagsüber Temperaturen von mehr als 34 Grad.
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2: Ich bin Dirk Zeitler. Die Rentenkommission legt heute ihre Reformvorschläge vor. Die Experten wollen ihren Katalog mit 30 Maßnahmen am Vormittag an Kanzler Merz und Arbeitsministerin Baas übergeben. Am Wochenende waren die Kernstücke der Pläne schon bekannt geworden. Es gab direkt jede Menge Kritik.
3: Gerade für Linke und Gewerkschaften hören sich die Vorschläge an wie eine Giftliste. Höhere Beiträge, ein Teil davon soll an die Börse gehen, ein höheres Renteneintrittsalter, gekoppelt an die Lebenserwartung und die vielleicht dickste Kröte, die Frührente ohne Abschläge nach 45 Beitragsjahren soll wegfallen. Gerade SPD-Arbeitsministerin Baas dürfte sich schwer tun, diese Vorschläge guten Gewissens zu übernehmen. Sie hat sie zwar schon gelobt, wird aber wohl dafür sorgen, dass die Reformen zumindest sozial abgefedert werden. Aus Berlin, Uli Reitinger.
2: Die USA lockern Sanktionen für iranisches Öl. US-Verbote für Produktion, Lieferung und Verkauf von Rohöl aus dem Iran oder Produkte, die etwas damit zu tun haben, sind bis Ende August ausgesetzt. Nach Aussagen der USA ist das ein Teil der getroffenen Vereinbarung mit dem Iran, mit dem der Krieg in der Region beendet und die Straße von Hormuz wieder geöffnet werden soll. Zum Sport. Ausnahmekönner Lionel Messi hat Argentinien vorzeitig in die K.O.-Runde der Fußball-WM geschossen und Miroslav Klose als WM-Rekordtorschützen abgelöst. Zwei Tage vor seinem 39. Geburtstag war Messi mit einem Doppelpack beim 2:0 im zweiten Gruppenspiel gegen Österreich erneut umjubelter Matchwinner des Weltmeisters.
4: Argentiniens Fans im Stadion von Dallas waren außer sich, als Messi in der Nachspielzeit mit seinem zweiten Treffer das Spiel entschied. Österreich bekam den Superstar des Weltmeisters nie richtig in den Griff, der nach 9 Minuten schon einen Foulelfmeter verschossen hatte. Aber in Minute 39 schlug er dann das erste Mal zu und überholte damit schon Miro Klose. Thomas Thonfeld, Sportredaktion.
2: Erst eine Regenschlacht, dann eine fast zweistündige Zwangspause und schließlich der Favoritensieg. In einer von Unwetterchaos geprägten Partie hat Kylian Mbappé Frankreich zum nächsten Erfolg bei der Fußball-WM geschossen und den Traum vom dritten Titel befeuert. Mbappé erzielte beim 3:0 gegen Außenseiter Irak 2 Treffer. Mit dem erwarteten Erfolg machte Frankreich zugleich den Einzug in die K.O.-Phase perfekt.
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5: Für ganz Baden-Württemberg gilt weiterhin eine Hitzewarnung. Besonders nachts, wenn die Werte nicht unter 20 Grad gehen, kann das für viele Menschen sehr anstrengend sein. Und das bleibt auch noch eine Weile so. Mindestens voraussichtlich bis nächsten Montag erreichen wir tagsüber Temperaturen von mehr als 34 Grad.
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1: Mit Svenja Sommer. Großer Jubel in der Pforzheimer Kramsky Arena. Die American Footballer der Wild Dogs haben vor über 650 hitzeresistenten Fans ihren nächsten Heimsieg eingefahren. 61-31 stand es am Ende gegen die Allgäu Comets. Wann die Pforzheim Wild Dogs ihr nächstes Spiel haben, das lest ihr auf dieneuewelle.de und in der Neue Welle App. Wie gefährlich das geruchlose Gas Kohlenmonoxid ist, wurde gestern Abend in Karlsruhe-Grünwinkel dramatisch unter Beweis gestellt. Gegen 20 Uhr war zunächst der Rettungsdienst wegen eines medizinischen Notfalls in eine Wohnung gerufen worden. Dort fanden die Einsatzkräfte einen bewusstlosen Jugendlichen. Während der Versorgung des 14-Jährigen haben dann plötzlich die automatischen Gasmessgeräte des Rettungsdienstes angeschlagen und vor einer erhöhten Konzentration von Kohlenmonoxid in der Wohnung gewarnt. Sofort kamen Feuerwehr und Gasnotdienst. Auslöser war eine defekte Gastherme, die sofort außer Betrieb genommen wurde. Dem 14-Jährigen geht es wieder gut.
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3: Für ganz Baden-Württemberg gilt weiterhin eine Hitzewarnung. Besonders nachts, wenn die Werte nicht unter 20 Grad gehen, kann das für viele Menschen sehr anstrengend sein. Und das bleibt auch noch eine Weile so. Mindestens voraussichtlich bis nächsten Montag erreichen wir tagsüber Temperaturen von mehr als 34 Grad.
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1: Ich bin Dirk Zeichler. Die USA lockern Sanktionen für iranisches Öl. US-Verbote für Produktion, Lieferung und Verkauf von Rohöl aus dem Iran oder Produkte, die etwas damit zu tun haben, sind bis Ende August ausgesetzt.
2: Die gelockerten Sanktionen betreffen vor allem den Verkauf und Export von iranischem Öl. Die

0: USA wollen damit vor allem die Energiemärkte beruhigen. Die jüngsten Verhandlungen mit dem Iran werden als produktiv beschrieben. Teheran habe freie Schifffahrt durch die Straße von Hormuz versprochen und gewähre auch Inspekteuren der Internationalen Atomenergiebehörde Zugang, hieß es. Dem Iran werden bei weiteren Zugeständnissen weitere wirtschaftliche Vorteile versprochen. Die Verhandlungen in der Schweiz dauern an. Aus den USA.
1: Die Rentenkommission übergibt heute ihre Reformvorschläge offiziell an die Bundesregierung. Diskussionen um die Ideen gibt es aber schon jetzt. Kritik kommt zum Beispiel von Gewerkschaften an der Idee, das Rentenalter in den nächsten Jahrzehnten schrittweise anzuheben. Aber auch die Arbeitgeber sind nicht mit allen Vorschlägen zufrieden. Zum Sport. Ausnahmekönner Lionel Messi hat Argentinien vorzeitig in die K.O.-Runde geschossen und Miroslav Klose als WM-Rekordtorschützen abgelöst. Zwei Tage vor seinem 39. Geburtstag war Messi mit einem Doppelpack beim 2:0 im zweiten Gruppenspiel gegen Österreich erneut umjubelter Matchwinner des Weltmeisters.
2: Argentiniens Fans im Stadion von Dallas waren außer sich, als Messi in der Nachspielzeit mit seinem zweiten Treffer das Spiel entschied. Österreich bekam den Superstar des Weltmeisters nie richtig in den Griff, der nach 9 Minuten schon einen Foulelfmeter verschossen hatte. Aber in Minute 39 schlug er dann das erste Mal zu und überholte damit schon Miro Klose. Thomas Thonfeld, Sportredaktion.
1: In einer von Unwetterchaos geprägten Partie hat Kylian Mbappé Frankreich zum nächsten Erfolg bei der Fußball-WM geschossen. Der Stürmer von Real Madrid erzielte beim 3:0 gegen Außenseiter Irak 2 Treffer. Mit dem erwarteten Erfolg machten die Franzosen zugleich den Einzug in die K.O.-Phase perfekt. Auch Norwegen hat vorzeitig die K.O.-Runde erreicht. Die Skandinavier siegten mit 3:2 gegen den Senegal.
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5: Für ganz Baden-Württemberg gilt weiterhin eine Hitzewarnung. Besonders nachts, wenn die Werte nicht unter 20 Grad gehen, kann das für viele Menschen sehr anstrengend sein. Und das bleibt auch noch eine Weile so. Mindestens voraussichtlich bis nächsten Montag erreichen wir tagsüber Temperaturen von mehr als 34 Grad.
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6: Guten Morgen am Dienstag, schön, dass ihr da seid. Ja, seit gerade mal 2 Tagen steht der Sommer ganz offiziell bei uns im Kalender drin. Und vielleicht ist es euch schon aufgefallen, es gibt überall massenweise Rabatte auf sämtliche Sommerartikel. Ja, falls ihr jetzt noch vorhabt, neue Badeklamotten zu shoppen, dann kann die richtige Farbe der Badebekleidung euer Leben retten beim Schwimmen gehen. Welche Farbe ihr euch da am besten in den Warenkorb reinlegt, das sage ich euch in 10 Minuten.

0: Ich könnte mir vorstellen, dass ihr euch gerade auch schon wieder an diesem doch sehr frühen Dienstagmorgen damit beschäftigt, mit der Frage, wann und wo geht ihr heute baden? Ja, das ist einfach bei diesem Hochsommerwetter das Beste, was ihr machen könnt, wenn ihr denn auf euch gut aufpasst. Denn beim Baden gibt es überall Gefahren.
1: Naja, fangen wir mal beim eigenen Können an. Wie gut und wie lange kann ich mich sicher im Wasser bewegen? Ich habe es schon mehrfach miterlebt, dass sich Menschen überschätzt haben und plötzlich im Wasser brenzliche Situationen entstanden sind. Gefahrenquellen können dann noch on top kommen, vor allem wenn ich in den See oder in den Fluss springe. Strömungen können vorhanden sein, die ich nicht sehe. Algen können sich um die Beine schlingen und beim Schwimmen hindern. Gegenstände können auf dem Boden liegen, die ich auch nicht durch das trübe Wasser sehen kann. Beispielsweise bin ich selbst mal auf einen Anker getreten. Schmerzhafte Erfahrung. Und den Schiffsverkehr, ja, den gibt's ja auch noch.
0: Dankeschön an Neue Welle Kollege Benedikt. Ja, wichtig für eure Sicherheit beim Baden gehen und auch die eurer Kinder ist tatsächlich die richtige Farbe eurer Badekleidung.
2: Also wenn man Badebekleidung hat, die sehr dunkle Farben hat, schwarz oder blau, dann ist die Sichtbarkeit auf jeden Fall nicht so gut. Was man sehr viel besser sieht, sind sehr helle, grelle Farben. Neongelb oder ein helles Gelb, grün, orange ist auch ganz gut.
0: Das sagt Adrian Pfau vom DLRG in Karlsruhe in Rappenwörth. Und ja, wir alle freuen uns über dieses hochsommerliche Wetter, wollen am liebsten jetzt schon in die kalten Fluten reinspringen. Aber bitte macht das auch nur da, wo es erlaubt ist und passt auf euch gegenseitig auf. 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

0: Das ist der Start rein in euren Dienstag. Die neue Welle ist hier um 5.27 Uhr. Und überlegt mal bitte, wie lange habt ihr zuletzt an einem großen Projekt gesessen? Ob das bei der Arbeit ist oder weil ihr ein Gartenhaus gebaut habt oder ein Puzzle gemacht habt. Ich könnte mir vorstellen, da sind einige Arbeitsstunden hineingeflossen. Ja, und auch das Brautkleid von Lieblingsmusikerin Dua Lipa hat 1155 Stunden gebraucht, bis es vom Designer von Chanel fertig war. Warum, fragt ihr euch? Naja, weil da fast eine halbe Million Perlen und 25.000 Federn dran sind. Deswegen, Fotos von Dua Lipas Brautkleid seht ihr bei Instagram und ihr hört sie bei eurer Lieblingsmusik in den nächsten 10 Minuten hier bei der neuen Welle. Bleibt also gerne bei mir.
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5: Ich bin Dirk Zeichler. Die USA lockern Sanktionen für iranisches Öl. US-Verbote für Produktion, Lieferung und Verkauf von Rohöl aus dem Iran oder Produkte, die etwas damit zu tun haben, sind bis Ende August ausgesetzt.
6: Die gelockerten Sanktionen betreffen vor allem den Verkauf und Export von iranischem Öl. Die USA wollen damit vor allem die Energiemärkte beruhigen. Die jüngsten Verhandlungen mit dem Iran werden als produktiv beschrieben. Teheran habe freie Schifffahrt durch die Straße von Hormuz versprochen und gewähre auch Inspekteuren der Internationalen Atomenergiebehörde Zugang, hieß es. Dem Iran werden bei weiteren Zugeständnissen weitere wirtschaftliche Vorteile versprochen. Die Verhandlungen in der Schweiz dauern an. Aus den USA.
5: Die Rentenkommission übergibt heute ihre Reformvorschläge offiziell an die Bundesregierung. Diskussionen um die Ideen gibt es aber schon jetzt. Kritik kommt zum Beispiel von Gewerkschaften an der Idee, das Rentenalter in den nächsten Jahrzehnten schrittweise anzuheben. Aber auch die Arbeitgeber sind nicht mit allen Vorschlägen zufrieden. Zum Sport. Ausnahmekönner Lionel Messi hat Argentinien vorzeitig in die K.O.-Runde geschossen und Miroslav Klose als WM-Rekordtorschützen abgelöst. Zwei Tage vor seinem 39. Geburtstag war Messi mit einem Doppelpack beim 2:0 im zweiten Gruppenspiel gegen Österreich erneut umjubelter Matchwinner des Weltmeisters.
7: Argentiniens Fans im Stadion von Dallas waren außer sich, als Messi in der Nachspielzeit mit seinem zweiten Treffer das Spiel entschied. Österreich bekam den Superstar des Weltmeisters nie richtig in den Griff, der nach 9 Minuten schon einen Foul-Elfmeter verschossen hatte. Aber in Minute 39 schlug er dann das erste Mal zu und überholte damit schon Miro Klose. Thomas Thonfeld, Sportredaktion.
5: In einer von Unwetterchaos geprägten Partie hat Kylian Mbappé Frankreich zum nächsten Erfolg bei der Fußball-WM geschossen. Der Stürmer von Real Madrid erzielte beim 3:0 gegen Außenseiter Irak 2 Treffer. Mit dem erwarteten Erfolg machten die Franzosen zugleich den Einzug in die K.O.-Phase perfekt. Auch Norwegen hat vorzeitig die K.O.-Runde erreicht. Die Skandinavier siegten mit 3:2 gegen den Senegal.
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0: Ihr könnt heute an diesem Dienstag direkt aus der Dusche mit nassen Haaren in den Tag rein starten. Das trocknet alles an der sommerlichen Luft. Ja, wir haben jetzt schon fast 20 Grad. Der Himmel ist fast wolkenlos und heute gibt es über den Tag verteilt wieder eine Menge Sonne, ein paar leichte Schleierwolken. Die Topwerte bis zu 35 Grad in der Region. Morgen geht's dann noch weiter rauf auf 37 Grad und Freitag wird Stand jetzt der heißeste Tag der Woche mit 38 Grad. Und ihr wisst ja, wenn es heiß hergeht, kann es auch mal krachen.
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0: 5.32 Uhr am Dienstagmorgen. Wir haben eine Meldung von der A6 in Mannheim Richtung Heilbronn zwischen Wiesloch-Raunberg und Sinsheim. Hier steht ein kaputter Laster auf dem Standstreifen. Deswegen ist da die rechte Spur und auch der Standstreifen aktuell gesperrt. Alle Verkehrsupdates für euch jederzeit in der Neue Welle App oder auf dieneuewelle.de. Und falls ihr was gesehen habt, gerne auch den ersten Blitzer des Tages. Dann klingelt gerne mal durch über die 0721 20 16 300. Vielen Dank und gute Fahrt.
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0: Viele von euch fangen aufgrund des Wetters aktuell zeitiger an mit Arbeiten, damit sie dann auch zeitiger Feierabend haben. Und auch auf den Straßenbaustellen in der Region wird eher nachts als tagsüber gearbeitet. Und für den Spaß bei der Arbeit sorgen wir. Und zwar um 5.45 Uhr mit einer neuen Runde von eurem Lieblingsspiel. Stadtland Quatsch. Und unsere Kandidatin ist heute Annette aus Gernsbach.
9: Ich habe ja schon mal mitgemacht, aber das war schon länger her. Und meine Mädelsang sagt, Mama, melde dich doch nochmal an und mach nochmal mit.
10: Okay, deine Mädels sind dann deine Freundinnen oder deine Töchter?
9: Nee, meine Töchter, genau.
10: Okay, gut. Du, dann sind wir mal sehr gespannt, wie viele Punkte du für deine Family gleich einfahren wirst, okay?
9: Ja.
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0: Das ist mal sommerlicher Sound für einen doch schon sehr sommerlichen Start rein in euren Dienstag. Die neue Welle ist hier um 5.43 Uhr und keine Ahnung, wie es euch geht, ob ihr noch schwitzt oder schon wieder schwitzt. Aber ich habe mich heute Morgen mit Sonnenmilch eingeschmiert und wir haben hier so ein Pult im Studio stehen. Das ist ein normaler Schreibtisch und ich klebe auf den fest. Ey, das ist echt nicht feierlich. Aber ich bin froh, dass es euch ganz genauso geht. Deswegen atmen wir durch und bewahren uns einen kühlen Kopf. Jetzt bei eurem Lieblingsspiel.
1: Stadt, Land,
2: Quatsch. Jeden Morgen um diese Zeit rätseln wir uns in den Tag und alle können mitmachen. Das ist das Geniale an diesem Spiel. Ihr bekommt gleich alle einen Buchstaben. Ja, 30 Sekunden Zeit und viele verrückte Kategorien. Und Annette aus Gernsbach, für die wird's dann ernst, weil die spielt um unseren Wochenpreis. Aber bevor ich euch den sage, erstmal guten Morgen, Annette.
3: Guten Morgen.
0: Für Annette werden jetzt die Däumchen gedrückt und zwar von der ganzen Family und ich glaube auch von ganz Gernsbach, oder?
3: Ja, bestimmt.
0: Annette, du spielst in dieser Woche um einen fantastischen Preis. Carsten ist schon ein bisschen neidisch, er wäre da sehr, sehr gerne auch mit dabei.
2: Ja.
0: Denn wenn du die meisten Punkte bis zum Freitag machst, dann schicken wir dich und eine Begleitperson ins The Last Meal in Karlsruhe. Da kannst du Barbecue essen, ja, und dir so viel von der Karte bestellen, wie in dich reingeht. Ja, also da gibt's kein Limit. Einfach hin, essen,
2: ja,
0: und freuen.
2: Da kannst du drei Tage vorher nichts essen, ja, und dann alles von der Karte runterfuttern. Es ist richtig cool.
4: Der Buchstabe des Morgens ist T wie Theodor.
2: Stadt.
3: Trier.
2: Ein Land.
3: Türkei.
2: Ein Getränk.
3: Weiter.
2: Im Freibad.
3: Tennis spielen.
2: Etwas Nerviges.
3: Tiere.
2: Ein Hochzeitsgeschenk.
3: Weiter.
2: Ein Pizzabelag.
3: Tomate.
2: Ein Fußballer.
3: Weiter.
2: Ein Talent.
3: Tennis.
2: Tennisspiel,
0: ja,
2: natürlich.
0: Tennis, hab ich gehört.
2: Tennis war noch drin.
0: Da war jemand aufgeregt und ein bisschen Druck, ne, ja, weil die Kiddies im Hintergrund stehen und hier quasi wollen, dass du ordentlich ablieferst, liebe Annette.
3: Genau.
0: Ja, das sind gute 6 Punkte für dich, meine Liebe.
3: Okay, auch, ne, gut.
0: Reicht jetzt hier nicht, um in Wochenführung zu gehen, aber um trotzdem eine Menge Spaß mit in den Tag zu nehmen.
3: Genau. Okay.
2: So, und ihr könnt auch gerne mal euer Glück hier im Radio versuchen. Wir beißen nicht. Einfach mal auf dieneuewelle.de klicken und dann hören wir uns.
0: Und zwar morgen schon, 5.45 Uhr bei der neuen Welle. Die

Niemanden im Auto zurücklassen. Das ist eine Warnmeldung, die ich letztens zum allerersten Mal im Cockpit in einem SUV gelesen habe. Und dann dachte ich mir, hä, was für eine blöde Anzeige. Das ist doch das Normalste der Welt, dass ich niemanden im Auto lasse. Also weder Kinder noch Tiere. Aber das Schlimme ist, dass wir ja immer wieder Meldungen reinbekommen, wo Menschen im Auto zurückgelassen werden, vor allem bei dieser Hitze. Und ihr glaubt gar nicht, wie schnell sich euer Auto aufheizt. Wie schnell es wie warm wird bei euch im Auto, das hört ihr um 6 in der Neue Welle Nachrichten. Und jetzt rocken euch Linkin Park wach hier bei der Neuen Welle.

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4: Guten Morgen.
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4: Ich sitze im Café und betrachte meine Umgebung. An einigen Tischen sitzen Menschen beieinander, die sich zu kennen scheinen. Sie sprechen aber nicht miteinander, sondern kommunizieren über Smartphone mit Nicht-Anwesenden. Jeder ist dabei auf sein technisches Gerät und weniger auf den Tischnachbarn konzentriert. Beim Anblick dieser Fernkommunikation werde ich ein wenig traurig. Die Schriftstellerin Sabine Ulrich scheint ähnlich zu empfinden, wenn sie schreibt. Und wenn die Technik eines Tages auch noch die letzte Lücke füllt, wenn sie die Wünsche der Menschheit bis zur Neige stillt, wohin werden die Träume der Menschen ziehen? Vielleicht fliegen sie zurück in die Vergangenheit. Vielleicht hungern sie wieder nach einfacher Zeit. Vielleicht wird es auch nie ein Ende geben. Aber eines ist gewiss. Wir werden uns immer sehnen nach etwas, das unserer Seele Flügel schenkt. Nach jenem Pfand von Mensch zu Mensch, von Hand zu Hand. Eva Maria Bilhölzlin von der Katholischen Kirche.
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7: Mit Tom Keimer. Guten Morgen. Die Rentenkommission legt heute Mittag ihre Vorschläge vor. Gut, am Wochenende waren bereits die Kernpunkte bekannt geworden und da hagelte es gleich massive Kritik. Neue Welle-Reporter Uli Reitinger.
8: Gerade für Linke und Gewerkschaften hören sich die Vorschläge an wie eine Giftliste. Höhere Beiträge, ein Teil davon soll an die Börse gehen, ein höheres Renteneintrittsalter, gekoppelt an die Lebenserwartung und die vielleicht dickste Kröte, die Frührente ohne Abschläge nach 45 Beitragsjahren soll wegfallen. Gerade SPD Die Arbeitsministerin Baas dürfte sich schwer tun, diese Vorschläge guten Gewissens zu übernehmen. Sie hat sie zwar schon gelobt, wird aber wohl dafür sorgen, dass die Reformen zumindest sozial abgefedert werden.
7: Ja, die Hitze ist fast schon unerträglich. Die ganze Woche bleibt es bei 35 Grad und mehr. Und die Hitze kann auch schnell gefährlich werden, zum Beispiel im Auto. Denk nur an den furchtbaren Fall vor wenigen Tagen in Schorndorf, wo ein kleines Mädchen im überhitzten Auto starb.
9: Wir haben aber in unseren Tests auch gesehen, dass es in einem Fahrzeug, das sich in der Sonne befindet, auch schnell mal über 60 Grad heiß werden kann, wenn man nichts dagegen unternimmt. Und dann herrschen da wirklich lebensgefährliche Verhältnisse.
7: So Fabian Fährmann vom ADAC. Tipps, wie ihr euer Auto schnell runterkühlen könnt, findet ihr auch auf dieneuewelle.de.

0: Zur Fußball-WM. Lionel Messi hat Argentinien vorzeitig in die K.O.-Runde geschossen. Gegen Österreich traf der 38-Jährige zum 2:0 und hat damit auch den Rekord der meisten WM-Tore von Miroslav Klose nur endgültig überholt. Auch Frankreich ist weiter. Nach einem regen Chaos-Spiel mit zweistündiger Unterbrechung traf unter anderem Kylian Mbappé, was für ein Name, zum 3:0 gegen den Irak. Und die WM heute? Wie schlagen sich Cristiano Ronaldo und Portugal nach dem verpatzten Auftakt im zweiten Vorrundenspiel jetzt gegen Usbekistan? Nun gut, England kann dank Harry Kane selbstbewusst gegen Ghana gehen, was Thema im deutschen WM-Quartier ist. Das hört ihr in 15 Minuten. 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
3: Klimaanlage und Ventilator werden heute zum Dienstag eine Doppelschicht schieben. Tagsüber an, nachts an, irgendwie gefühlt immer an. Aber anders kriegen wir es auch gar nicht hin mit der kühleren Luft. Denn wir haben jetzt schon 20 Grad zum Start rein in diesen sonnigen Tag. Später geht's rauf auf 35 Grad. Ein paar leichte Wolken sind mit dabei. Vereinzelt kann's gewittern, aber ihr kennt das Spiel, muss es nicht. Und bis Freitag wird's noch heißer.
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3: Ihr wart schon sehr fleißig, habt hier viele Blitzer reingeschickt. An der A8 stehen sie, Stuttgart Richtung Karlsruhe in Höhe der Abfahrt Karlsbad. In Straubmarkt-Schwann an der Hauptstraße beidseitig. In Uppstadt Richtung Bruchsal Höhe der Tankstelle. Der Blitzer kommt von Andreas und Marco hat für euch auch noch einen entdeckt.
4: Auf der A5 Karlsruhe Richtung Bruchsal in Höhe Karlsruhe Mitte.
3: Ja, der scheint gutes Geld abzuwerfen. Der steht da ja schon eine Weile rum.
4: Jo, den haben sie, glaube ich, fest betoniert.
3: Ja, oder es ist halt einfach so, dem geht's wie uns bei der Hitze. Der hat einfach keinen Bock, sich zu bewegen.
4: Genau.
3: Ja, so macht's wie alle anderen Blitzermelder vor euch und warnt die neue Welle-Community über die 0721 20 16 300.
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3: 6:03 am Dienstagmorgen vorsichtig fahren an der A8 und zwar Karlsruhe in Richtung Stuttgart. Zwischen Pforzheim-Nord und der Einfahrt Pforzheim-Ost hier hat irgendjemand Glasscherben verloren. Das Ganze auf der linken Spur. 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

Schön, dass ihr euch zum Start in diesen Dienstagmorgen für uns die neue Welle Morgenshow entschieden habt um 6.10 Uhr. Und sagt mal, habt ihr auch Kinder, so wie ich, die gerade Panini-Aufkleber zur Fußball-Weltmeisterschaft sammeln? Ich sag's an dieser Stelle nur ungern und ich hoffe, eure Kinder hören nicht zu, aber es ist wirklich unmöglich, dieses Heft voll zu bekommen. Erstens sind viele Panini-Aufkleber gerade ausverkauft und die Regale leer, und die nachzuproduzieren, ja, das hinkt halt ein bisschen. Zweitens braucht ihr, um diese 120 Seiten voll zu bekommen, 980 verschiedene Motive. So, und um an die ranzukommen, fließt halt einfach unfassbar viel Geld. Das heißt, das ganze Ding ist unmöglich. Aber falls ihr trotzdem zu Eltern des Monats gewählt werden wollt in der Neue Welle Region, dann kauft ihr halt Cola-Dosen mit den Gesichtern der deutschen Nationalmannschaft drauf. Kostet auch eine Menge Geld. Und das Geld holt ihr euch wieder rein. 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Und wie die Nationalmannschaft auf das WM-Aus von Nico Schlotterberg reagiert hat, das erfahrt ihr gleich in WM aktuell hier bei der Neuen Welle. Jetzt erstmal einer eurer Lieblingssongs von Madcon. Das ist Glow um 12 nach 6.

0: Weltrekord für Lionel Messi. Die neue Welle ist hier am Dienstag um 6.16 Uhr. Ja, Lionel Messi hat Miroslav Klose endgültig überholt. Der Argentinier hat ja gestern bei der Fußballweltmeisterschaft gegen Österreich 2 Tore gemacht und hat nun insgesamt 18 Treffer. Das sind die meisten Tore während einer Weltmeisterschaft für einen Fußballer. Und zwar ever, ever, ever. Was unterdessen Thema im deutschen WM-Quartier ist, das hört ihr jetzt von Neue Welle-Newsmann Tom.
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3: Die deutsche Mannschaft hat einen freien Tag mit ihren Familiengenossen. Ab heute bereitet sich das Team auf das letzte Gruppenspiel gegen Ecuador vor. Sportlich bedeutungslos, weil Deutschland ist schon Gruppensieger. Für Spieler Nadim Amiri ändert das aber nichts.
4: Wir müssen im Flow bleiben. Jeder Sieg tut uns gut. Und ich glaube auch einfach aus Respekt zu den anderen Nationen müssen wir das Spiel natürlich so angehen, als würde es auch für uns um alles gehen.
3: Traurige Nachricht vom deutschen Team ist natürlich das Verletzungsaus von Nico Schlotterbeck. Dazu sagt Amiri:
4: Ich war gestern beim Physio, als ich es auch erfahren habe, er lag neben mir dann auf der Bank. Ja, es ist ein ganz schwieriger Moment. Du weißt eigentlich nicht, was du jetzt ihm sagen sollst, weil du siehst, dass der ist einfach leer. Wir müssen einfach für ihn da sein. Ich glaube, Ruhe tut ihm aber auch gut. Wenn jetzt jeder hingeht und jeder sagt, hey, gute Besserung, bla bla bla, das ist auch nervig für ihn.
3: Und dann gibt's noch eine Geschichte, die Amiri auffühlt. Der belgische Spieler Jeremy Doku überlegt, die WM zu verlassen, falls seine hochschwangere Frau ihr erstes Kind bekommt. Dafür wurde er von einer Reporterin kritisiert. Der zweifache Vater Amiri kann das nicht nachvollziehen.
4: Alle, die Papa sind, wissen, was für ein besonderer Moment es ist. Und ich glaube auch allein, es gibt ein Leben auch neben Fußball.
3: Nein. Na gut, aber Fußball ist die schönste Nebensache.
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Das Finale ist ja dann am 19. Juli und in der Halbzeit erleben wir zum allerersten Mal eine Halbzeitshow, ähnlich wie beim Football. Und mit dabei sind die Jungs von Coldplay. Auch gleich hier bei eurer Lieblingsmusik bei der Neuen Welle.

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5: Mit Tom Keimer. Guten Morgen. Sport bei dieser Hitze, könnt ihr euch denken, ist nicht die beste Idee. Das belastet sehr den Kreislauf. Doch am Freitag ist der SWP Citylauf Pforzheim. Wegen der anhaltend hohen Temperaturen werden nun das Programm und der Zeitplan geändert. Die Kinder- und Schülerläufe entfallen. Die Gesundheit der Kinder gilt es besonders zu schützen, hieß es von den Veranstaltern. Der Parkrun, Funrun und der SWP Hauptlauf, die sollen hingegen stattfinden, aber mehr in die Abendstunden hinein verlegt. 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
8: Das ist mal eine gute Entscheidung zum SWP-City-Lauf am Freitag. Also wenn wirklich jemand Sport macht und ich hier draußen auch jemanden rennen sehe, dann ist es vor allem jetzt in den Morgenstunden, wo es eben noch nicht so aufgeheizt ist. Dennoch, auch jetzt schon sehr warm. 20 Grad, die Sonne scheint. Heute tagsüber wieder tropisch. 35 Grad und es wird bis zum Wochenende dann noch heißer werden und die Sonne bleibt. Und da es eben so heiß ist, können stellenweise, ihr kennt das Spiel, auch ein paar Hitzegewitter dabei sein.
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8: Ha ja, da ist um 6.31 Uhr schon einiges los an Blitzern in der Neue Welle-Region. Ihr habt sie uns alle gemeldet. A8, Stuttgart Richtung Karlsruhe, da stehen sie in Höhe der Ausfahrt Karlsbad. Auf der A5 in Richtung Bruchsal in Höhe Karlsruhe-Mitte. In Straubenhardt-Schwann an der Hauptstraße wird beidseitig geblitzt. Den Blitzer hat Micha gesehen und Andreas meldet. In Ubstadt in Fahrtrichtung Bruchsal in Höhe der Tankstelle. Habt ihr auch noch einen entdeckt? Dann warnt all diejenigen, die unterwegs sind, gerne über die Neue Welle. 0721 2016 300. Danke euch und gute Fahrt.
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8: Ey, sagt mal, seid ihr auch so schlapp von der Hitze, obwohl ihr eigentlich gar nichts weiter Anstrengendes gemacht habt, außer zu schwitzen? Ja, fühle ich voll. Und der Sommer, so schön er auch ist, er kann ganz schön stressig für unseren Körper werden und auch für unsere Straßen in der Region. Gestern gab es ja auf der Südtangente in Karlsruhe schon die allerersten Hitzeschäden, die repariert werden mussten. Und wo es demnächst für euch auf dem Weg zur Arbeit noch gefährlich werden könnte, das hört ihr nach 2 Songs hier in der Neue Welle Morgenshow.

0: und starten wir gemeinsam rein in diesen doch schon sehr warmen Dienstagmorgen. Die neue Welle ist hier um 6.39 Uhr. Ja, und diese anhaltende Hitze macht euch und auch die Straßen in der Neue Welle-Region kaputt. Gestern, da musste auf der Südtangente in Karlsruhe die Ausfahrt Bulacher Kreuz gesperrt werden. Da wurden nämlich Schäden ausgebessert, die durch die heißen Temperaturen entstanden sind. Und jetzt ist es nur noch eine Frage der Zeit, bis wir wieder was von Blow-Ups auf den Autobahnen hören. Und ihr fragt euch, Blow-Ups, was war das gleich nochmal? Tom aus dem Neue Welle Newsroom hat die Antwort für euch.
1: Na gut, Blow-Ups heißt stumpf übersetzt einfach nur Aufblähung, Aufplatzen. Und genau das ist, was mit Beton auf der Straße passiert. Durch Temperaturen über 30 Grad dehnt sich Beton einfach aus. Ne? Ja. Einzelne Fahrbahnplatten werden plötzlich nach oben gedrückt. Die Straße bläht sich auf. Und weil Beton so schön flexibel ist, reißt der ganze Krempel. Plopp, Schlagloch.
0: Ui.
1: Kritisch ist das, weil die Schäden unvorhersehbar sind und die Blow-Ups auch ohne Vorwarnung entstehen. Mhm. Und dann heißt natürlich Tempo drosseln, vorsichtig fahren.
0: Ja, nun hatten wir ja schon einige Hitzewellen in den letzten Jahren. Kannst du irgendwie so aus der Vergangenheit auf die Zukunft schließen? Also, ne, welche Straßen jetzt in der Region möglicherweise bald Blow-Uppen und aufplatzen?
1: Ja, ich guck mal kurz in die Glaskugel. Ja? Also betroffen war ja in den letzten Jahren vor allem die Abschnitte der A5 bei Kronau, Bruchsal und auf der A8 bei Pforzheim. Gut, da wurde aber auch viel gebaut und die Fahrbahn mittlerweile neu gemacht. Mhm. Daher dürfte sich das jetzt diesen Sommer mit den Blow-Ups wohl in Grenzen halten.
0: Okay.
1: Dort jedenfalls. Besonders anfällig ist nämlich der alte Beton. Und die Autobahnmeistereien, gut, die fahren natürlich auch immer Kontrolle.
0: Tja, und aktuell, da habt ihr auf den Autobahnen in der Neue Welle-Region auch freie Fahrt. Könnt ihr aber gerne jederzeit auschecken, wenn ihr wollt, über die kostenlose Neue Welle-App.

0: Shape of you. Jeden Tag Sonne und Temperaturen über 30 Grad, da verliert man schon mal so ein bisschen das Zeit- und Raumgefühl. Deswegen, was ist heute für ein Tag? Dienstag. Ganz genau, ihr hört die neue Welle und das um 9.43 Uhr. Guten Morgen. Hier bekommt ihr die Infos, die vor eurer Haustür passieren. Und zwar jetzt mit Tom aus dem Neuen Welle Newsroom.
1: In Teilen von Baden-Baden ist gestern später Nachmittag, früher Abend der Strom ausgefallen. Müsst ihr euch mal vorstellen, bei der Hitze. Kein Ventilator, keine Klimaanlage. Betroffen waren die Innenstadt Lichtental und Geroldsau. Die Stadtwerke waren aber rasch vor Ort. Der Strom konnte nach und nach wieder zugeschaltet werden. Dann konntet ihr euch hoffentlich wieder abkühlen, wie ihr euer Auto bei dieser Hitze kühl bekommt. Dazu Tipps in 15 Minuten in den Neue Welle News.
0: Viele sind von euch bei dem Wetter aufs Fahrrad umgestiegen und radeln zur Arbeit. Ja, nehmt gerne so ein bisschen frische Luft mit. Momentan 20 Grad, dazu schon freundlich, meist blauer Himmel. Heute tagsüber wieder richtig heiß, bis zu 35 Grad maximal. Das neue Welle Verkehrsupdate mit der neuesten Meldung aus der Blitzer-Community. Dankeschön an Nicole. Sie hat den Blitzer auf der L605 in Fahrtrichtung Karlsruhe entdeckt. Und zwar stehen sie da in Höhe Heine. Und dann haben wir noch eine Meldung von der B10 Krötzingen. Da gibt's im Krötzinger Tunnel Gefahr durch ein defektes Fahrzeug. Hier bitte besonders vorsichtig machen. 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

0: Rentenkommission. Es sind 33 Ideen, die da diese Rentenkommission hat, auf 76 Seiten niedergemeißelt, und die werden heute der Bundesregierung vorgestellt. Was da konkret drin steht, das hört ihr gleich von Tom in den 7 Uhr Nachrichten. Und direkt danach entspannen wir uns erstmal alle wieder und kommen runter mit Lieblingsmusik. Ja, richtig schöne, entspannte, gepflegte, luftige Nummer von Klok Klok nach 7 hier bei der Neuen Welle.
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9: Mit Tom Keimer, guten Morgen. Die Rentenkommission der Bundesregierung übergibt heute ihren Abschlussbericht an Kanzler Merz und Arbeitsministerin Baas. Nach den bereits vorab bekannt gewordenen Vorschlägen ist die Expertenrunde für eine Anhebung des Rentenalters. Zudem sollen Anlagen am Kapitalmarkt aufgebaut werden, um die Renten in Zukunft höher halten zu können. Aber das sind alles erstmal nur Vorschläge, über die die schwarz-rote Regierung und danach der Bundestag entscheiden müssen. Die USA lockern Sanktionen auf iranisches Öl, Verbote für Produktion, Lieferung und Verkauf von Rohöl aus dem Iran oder Produkte, die irgendwas damit zu tun haben, werden bis Ende August ausgesetzt. Neue Welle-Reporterin Tina Eck.
10: Die USA wollen damit vor allem die Energiemärkte beruhigen. Die jüngsten Verhandlungen mit dem Iran werden als produktiv beschrieben. Teheran habe freie Schifffahrt durch die Straße von Hormuz versprochen und gewähre auch Inspekteuren der Internationalen Atomenergiebehörde Zugang, hieß es. Dem Iran werden bei weiteren Zugeständnissen weitere wirtschaftliche Vorteile versprochen. Die Verhandlungen in der Schweiz dauern an.
9: Das Bundesverfassungsgericht verhandelt ab heute über die Finanzierung des Öffentlich-Rechtlichen. ARD und ZDF haben Beschwerde in Karlsruhe eingereicht, nachdem die Bundesländer eine Erhöhung des Rundfunkbeitrags trotz Empfehlung nicht umgesetzt haben. Ein Urteil wird aber erst in einigen Monaten erwartet. Ja, es ist jetzt schon brütend heiß draußen und das kann sogar gefährlich werden. Ein geparktes Auto in der Sonne heizt sich in nur einer halben Stunde auf 46 Grad Celsius auf. Nach einer Stunde noch viel, viel mehr. Was also tun, um überhaupt einsteigen zu können?
11: Alle Fenster auf, alle Türen auf, natürlich ohne andere Verkehrsteilnehmer zu gefährden. Manche Fahrzeuge haben ein Dachfenster. Das ist natürlich super, weil da die Hitze direkt nach oben rausgehen kann.
9: Rät Fabian Fährmann vom ADAC.
11: Und dann heißt es erstmal kurz warten. Wenn es dann im Fahrzeug wieder einigermaßen erträglich ist, kann man losfahren, kann mit offenen Fenstern noch weiterfahren, damit die weitere Hitze das Fahrzeug irgendwie verlassen kann.
9: Ja, oder natürlich die Klimaanlage an. Doch auch hier gibt es ein paar Dinge zu beachten. Welche erfahrt ihr in den Neue Welle News um 8?
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0: Na, schwitzt ihr schon wieder an diesem Dienstagmorgen?

0: ist unfassbar. Also gefühlt kommen wir aus dem Schwitzen gar nicht mehr raus. Auch heute der Dienstag wieder super sonnig. Stellenweise liegt so ein bisschen, naja, so ein Milchfilter über der Sonne, was am Sahara-Staub liegt. Und endlich passt mal der Sahara-Staub dazu, denn die Temperaturen Sahara-like, Wüsten-like, 35 Grad heute und die nächsten Tage wird's noch heißer.
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0: Ich habe für euch jetzt die drei neuesten Blitzer. Es sind aber schon unfassbar viele. Ich glaube, 8 Stück. Die lest ihr alle auf dieneuewelle.de. Und die neuesten Blitzer stehen in Pforzheim am Altstädtener Kirchenweg. Den hat Steffen gesehen. In Graben-Neudorf an der Hauptstraße stehen sie in Höhe der Eisdiele. Danke an Yvonne. Und Vicky meldet den Blitzer an der B3 Ettlingen Richtung Karlsruhe in Höhe Bulach. Das waren jetzt die drei neuesten. Alle weiteren bei uns im Netz.
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0: 7:03 am Dienstagmorgen. Vorsichtig bitte an der A5 Heidelberg in Richtung Karlsruhe. Zwischen Kronau und Bruchsal hier hat es gerade einen Unfall gegeben auf der linken Spur. Fahrt da vorsichtig ran, denn das Ganze ist noch nicht abgesichert. Und dann haben wir auf der A5 Basel Richtung Karlsruhe, also in der Gegenrichtung zwischen Rastatt Süd und Rastatt Nord, hier Reifenteile auf der Fahrbahn. Und B35 Bretten Richtung Germersheim zwischen Graben-Neudorf Nord und der B36 Philipsburg-Rheinsheim. Hier liegen Gegenstände auf der Fahrbahn. Und gut 10 Minuten länger braucht er auch an der Dauerbaustelle bei Pforzheim-Ost auf der A8. Und 10 Minuten länger B10 Richtung Karlsruhe im Grötzinger Tunnel. Da steht nämlich ein defektes Fahrzeug. 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
0: Zum Thema Digitalisierung habt ihr ganz sicher auch eine eigene Meinung, aber wir wollen heute euch ein gutes Beispiel aus der Region mitgeben.
3: Mit diesem Gerät können Sie Ausweise und Reisepässe, später auch weitere Dokumente abholen, 24/7.
0: Das sagt der Bürgermeister von Malsch, Markus Bechler. Er hat nämlich Behördengänge für euch digitalisiert, ohne dabei Stellen zu streichen. Was da genau für ein Automat in Malsch rumsteht, das sage ich euch nach den nächsten beiden Songs.

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0: dass ihr euch an diesem Dienstag für uns die neue Welle entschieden habt um 7.11 Uhr. Es ist die letzte Schulwoche für die Kids in Rheinland-Pfalz. Dann geht's in die großen Sommerferien. Ja, in Baden-Württemberg müssen sich die Schulkids noch 4 Wochen länger gedulden. Erst dann ist Sommerferienzeit. Aber ey, nutzt das mal. Vielleicht heute, um zu checken, ob euer Reisepass noch gültig ist, bevor ihr in euren wohlverdienten Sommerurlaub abdampft. In Marsch, da könnt ihr seit Anfang des Jahres euren Reisepass per QR-Code am Automaten ziehen. Und zwar dann, wenn es euch passt, unabhängig von den Öffnungszeiten im Rathaus.
1: Wir haben circa, und das hat mich auch selber verwundert, circa 100 Reisepässe und Ausweise pro Monat, die wir abholen lassen. Wirklich sehr große Zahl.
0: Ja, so Markus Bechler, das ist der Bürgermeister von Malsch. Und das Gute daran ist, dass dieser Automat, also die Maschine, keinen Menschen ersetzt. Ja, man hat ja immer so ein kritisches Gefühl irgendwie, wenn es um Digitalisierung geht, dass da Stellen abgebaut werden. Aber so ist überhaupt nicht der Fall in Marsch im Rathaus, sondern die Mitarbeitenden haben jetzt viel mehr Zeit für andere Aufgaben. Und für euch ist es total easy, an euren neuen Pass im Automaten zu kommen.
1: Die Kollegin bekommt dann den Ausweis, macht im Prinzip die ganzen Daten fertig und die E-Mail-Adresse, die ganz am Anfang dann angegeben wird, die bekommt 2 E-Mails. Die erste ist, sie haben sich entschieden für die digitale Version draußen und sobald der Ausweis draußen liegt, eine Minute später, bekommen Sie dann die E-Mail mit dem Barcode drin und können dann hier hingehen und den Barcode zeigen, PIN eintragen und dann geht das entsprechende Fächchen auf und Sie können dann Ihren Ausweis oder Reisepass abholen.
0: In Malsch könnt ihr also rund um die Uhr euren Personalausweis oder auch euren neuen Reisepass am Automaten per QR-Code holen. Also, ich sag mal, Geilomat, oder? Und wenn ihr jetzt an diesem Dienstagmorgen noch wissen wollt, warum Landau gerade seine Reiterstatue verkauft, dann schaut euch das neueste Video an. Bei uns auf dem Neue Welle Instagram-Kanal. Klickt euch da sehr gerne mal rein. Jetzt Lieblingsmusik von Sunrise Avenue, Hollywood Hills, hier bei der Neuen Welle, 7.13 Uhr.

0: Die Temperaturen sind schon kurz vor Feierabend. Dabei ist es jetzt erst 7.16 Uhr. Die neue Welle hier. Guten Morgen. Top informiert in euren Dienstag mit Tom aus Neue Welle Newsroom.
1: Nach neun produktiven Gesprächen mit dem Iran setzen die USA nun Teile ihrer Sanktionen auf Öl vorübergehend aus. Die Maßnahme könnte Teheran Milliarden an Dollar einbringen und die Energiemärkte beruhigen. Das beruhigt dann wieder uns, weil Ende des Monats läuft ja der Tankrabatt aus.
0: Ja,
1: ne?
0: Stimmt.
1: Genau. Naja, wenigstens die Rente ist sicher. Oder? Die Kommission übergibt heute ihre Vorschläge. Was das nun für uns bedeutet, in 15 Minuten in den Neue Welle News.
0: Heiß wird's heute wieder an diesem Dienstag. Deswegen, ich weiß, dass ihr es wisst, aber packt euch viel, viel Trinken ein und schützt euren Kopf vor der Sonne. Ansonsten gibt's einen Sonnenstich. Heute 35 Grad maximal, ein paar leichte Wolken sind mit dabei und vereinzelt auch ein paar Hitzegewitter. Das neue Welle-Verkehrsupdate mit der neuesten Blitzemeldung aus der Community. Steffen hat gesagt, in Pforzheim stehen sie am Altstädter Kirchenweg und dann stehen sie auch auf der L605 in Fahrt Richtung Karlsruhe in Höhe Heine. Und ihr braucht heute Morgen definitiv 15 Minuten länger an der B10, wenn ihr quasi von Pforzheim in Richtung Karlsruhe reinfahren wollt, denn im Grötzinger Tunnel, da steht ein defektes Fahrzeug und ihr steht hier schon ab Berghausen im Stau. Gut 15 Minuten länger einplanen, auch in der Einfädelung, wenn ihr dann halt von Wischbach kommt. Ja, ansonsten hat es einen Unfall gegeben auf der A5 in Fahrt Richtung Karlsruhe und zwar zwischen Kronau und Bruchsal. Auch hier 10 Minuten mehr Zeit einplanen. Alle Verkehrsupdates für euch jederzeit auf die neue Welle.de.

0: habt ihr die Nacht auch mal wieder bescheiden geschlafen, weil einfach die Hitze aus eurem Schlafzimmer nicht verschwinden will? Fühle ich total. Aber wisst ihr was? Es geht, glaube ich, den meisten von uns so. Es ist ein sommerlicher Start rein in den Dienstag. Die neue Welle läuft im Radio um 7.26 Uhr. Gleich mit einem Song, der auch irgendwie nach Sommer klingt. Ja, schön barfuß durch den Sand laufen und sich dabei nicht die Fußsohlen verbrennen, weil der Sand so heiß ist. Ja, und ein kühles Getränk in der Hand. Genauso klingt Lost Frequencies bei eurer Lieblingsmusik in den nächsten 10 Minuten hier bei der neuen Welle. 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
12: Mit Tom Keimer. Guten Morgen. Gestern war große Protestaktion der Städte und Gemeinden, auch bei uns in der Region. Kommunen am Limit war das Motto. Zum Beispiel in Rastatt, Pforzheim, Freudenstadt und Karlsruhe wurden die Rathäuser mit zum Beispiel gelbem Absperrband geschlossen.
13: Das Ziel der Aktion ist, bundesweit darauf aufmerksam zu machen, dass wir hier eine demokratiegefährdende Krise der kommunalen Finanzen erleben und dass wir dringende grundsätzliche Strukturreformen der Finanzierung brauchen und nicht in der Lage sind, das, was die Städte lebenswert macht, aber auch viele Aufgaben, zu denen wir eigentlich verpflichtet sind, in der gebotenen Qualität anzubieten.
12: Ja, so der Karlsruher OB Frank Mentrup. In Landau hat das Reiterstandbild auf dem Rathausplatz jetzt sogar ein Zu-Verkaufen-Schild um. Also natürlich nur symbolisch als Protestaktion. Seht's euch mal an auf Instagram auf unserem Neue Welle-Account.
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0: Copy-Paste. Ich habe schon das Gefühl, wenn ich euch das Wetter erzähle, dass meine Platte springt. Aber es ist tatsächlich auch heute an diesem Dienstag genauso sonnig und heiß wie die letzten Tage schon. 35 Grad in der Spitze. Momentan haben wir auch schon die 20 Grad überschritten. Und es geht ja unaufhörlich weiter so. Auch den Rest der Woche wird es noch heißer werden.
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0: Ganz frisch reingekommen ist der Blitzer von Andi an der B10, Ortseingang Berghausen, wenn ihr von Söllingen kommt, da in Höhe vom Parkplatz. In Pforzheim stehen sie am Altstädter Kirchenweg, in Graben-Neudorf an der Hauptstraße in Höhe der Eisdiele, an der B3 Ettling Richtung Karlsruhe in Höhe Bulach und in Straubmatt-Schwann an der Hauptstraße. Hier wird in beide Richtungen geblitzt. Ja, alle Blitzer könnt ihr gerne auschecken auf dieneuewelle.de, und wenn ihr noch einen entdeckt habt, dann warnt all diejenigen, die unterwegs sind, gerne über die 0721 2016 300.
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0: 7.32 Uhr haben wir es und es hat einen Unfall gegeben an der A5 Heidelberg in Richtung Karlsruhe zwischen Kronau und Bruchsal. Hier läuft die Unfallaufnahme auf dem Standstreifen momentan und die Autobahn laut euren Meldungen, die ihr reingegeben habt, ist hier gesperrt. Ihr steht da momentan in Fahrtrichtung Karlsruhe gut 15 Minuten schon im Stau, aber ich könnte mir vorstellen, das Ganze nimmt dann auch noch weiter zu. Außerdem klemmt es heute Morgen an der B10 Berghausen in Richtung Karlsruhe. Hier gab es wohl ein defektes Fahrzeug im Grötzinger Tunnel. Auch da dauert es momentan 15 Minuten länger, auch auf den umliegenden Einfädelungsstrecken. Ja, soweit das Neueste von den Straßen. 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
0: Viele von euch beginnen momentan bei dieser Hitze eher mit der Arbeit, damit sie dann auch eher Feierabend haben. Und für den Spaß während der Arbeit sorgen wir 7.40 Uhr mit dem Gute-Laune-Morgen-Quiz. Da checkt ihr mal, ob ihr denn die Antworten auf unsere zwei Fragen, die wir uns hier gegenseitig im Studio stellen, auch wirklich wisst. Wenn ja, dann habt ihr bei der Hitze einen echt kühlen Kopf bewiesen. Und wenn ihr es nicht wisst, auch nicht so schlimm, dann habt ihr wenigstens was ihr gleich in der Kaffeeküche weitererzählen könnt. Also bleibt unbedingt bei uns.

0: Das ist euer ganz entspannter Start rein in diesen Dienstagmorgen. Die neue Welle ist hier um 7.38 Uhr.
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0: Es geht um 500 Euro für denjenigen, der am Ende des Monats die meisten Punkte macht. Und heute für Team Penz tritt Tom aus dem Neue Welle Newsroom an.
3: Ja, hallihallo.
0: Ja, der Penz hat hier schon 10 Punkte gemacht.
3: Ja, super, da habe ich überhaupt keinen Druck.
0: Team Vanya liegt mit 5 Punkten hinten. Ich guck mal, ob ich da heute ein Pünktchen hole. Kann. Und du, lieber Tom, fängst mit deiner Frage an.
3: Alles klar. Du, bei dieser Hitze da draußen, da brauchen wir dringend ein paar kühle Gedanken. Deswegen will ich von dir wissen, wie kalt war oder ist die bisher jemals tiefste gemessene Temperatur auf der Erde?
0: Aha.
3: Waren das minus 44,6 Grad, minus 68,1 oder minus 89,2 Grad Celsius?
0: Also es wird irgendwo ganz, ganz weit unten gewesen sein. Ich nehme die goldene Mitte, ohne irgendwie eine Ahnung zu haben.
3: Die 68,1 sind falsch. Es waren tatsächlich minus 89,2 Grad Celsius, natürlich in der Antarktis, gemessen an der russischen Forschungsstation Vostok am 21. Juli 1983.
0: Also Punkt für Team Penz. Ich komme zu meiner Frage für Team Vanya. Argentiniens Superstar Lionel Messi hat ja gestern WM-Geschichte geschrieben. Ne? 2 Tore gegen Österreich, damit hat er insgesamt 18 Tore bei Weltmeisterschaften geschossen.
3: Super.
0: Ich habe das Spiel geschaut und eine Musikerin im Stadion in Dallas gesehen.
3: Ach.
0: Ich möchte wissen, wen. A. Jennifer Lopez, B. Madonna oder C. Shakira?
3: Shakira war doch schon bei der WM. Weiß nicht, geht Madonna noch raus? Ich sag Jennifer Lopez.
0: Oh, das, lieber Tom,
3: ja?
0: Ist falsch.
3: Oh.
0: Es war tatsächlich Shakira.
3: Nein.
0: Die war da mit einem ihrer Kinder und als die Kamera die beiden dann eingefangen hat,
3: ach,
0: ja, auf dem Bildschirm im Stadion, hat Shakiras Kind der Mama einen Kuss gegeben. Das war so süß.
3: Goldener Moment.
0: Also seid gerne morgen mit dabei. Quizt euch rein in den Tag um 7.40 Uhr hier bei der neuen Welle.
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0: Wow, das ist mal ordentlich Power und Energie. Zum Start rein in euren Dienstag. Die neue Welle ist hier, 7.44 Uhr. Hier bekommt ihr die Infos, die vor eurer Haustür passieren. Und zwar jetzt mit Tom aus dem Neue Welle Newsroom.
1: In Teilen von Baden-Baden ist gestern später Nachmittag, früher Abend der Strom ausgefallen. Müsst ihr euch mal vorstellen, bei der Hitze kein Ventilator, keine Klimaanlage. Betroffen waren die Innenstadt Lichtental und Geroldsau. Die Stadtwerke waren aber rasch vor Ort. Der Strom konnte nach und nach wieder zugeschaltet werden. Dann konntet ihr euch hoffentlich wieder abkühlen, wie ihr euer Auto bei dieser Hitze kühl bekommt. Dazu Tipps in 15 Minuten in den Neue Welle News.
0: Ein Hoch auf den Erfinder der Klimaanlage und der Ventilatoren, weil die schieben heute an diesem Dienstag wieder eine Doppelschicht. Bis zu 35 Grad gibt's heute, dazu Sonne, ein paar leichte Wolken und ein bisschen Sahara-Staub am Himmel. Das neue Welle Verkehrsupdate mit der neuesten Blitzermeldung und zwar von Andreas. In Upstadt stehen sie in Richtung Bruchsal in Höhe der Tankstelle und dann an der B10 Ortseingang Berghausen, wenn ihr von Söllingen kommt, da in Höhe am Parkplatz. Dankeschön an Andi fürs Melden. Ja, und dann braucht ihr momentan gut 25 Minuten länger auf der A8, wenn ihr in Richtung Stuttgart unterwegs seid. Zwischen Pforzheim West und Pforzheim Ost hier Stau in der Dauerbaustelle und es liegen Gegenstände auf der A5 Heidelberg Richtung Karlsruhe zwischen Bruchsal und Karlsruhe Nord. Seid hier besonders vorsichtig. Alle Verkehrsupdates, weil es ist irgendwie ja eine Menge los auf den Straßen, checkt ihr mal, bevor ihr losfahrt. 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Jetzt mit Golden.

50 an eurem Dienstag. Hier ist die neue Welle. Und ich sag mal so viel, ihr müsst euch jetzt mal ein bisschen bereit machen, dass es euch die Schuhe auszieht. Und ihr, naja, auch ein bisschen schmerzempfindlich seid, was Katzenjammer betrifft. Denn einer der deutschen Fußballnationalspieler hat sich für einen Werbeclip zum Thema Nationalhymne an einen eurer Lieblingssongs versucht. Hört mal. I'm gonna swing from the Na, habt ihr ihn erkannt? Das ist Nick Woltemade, der Sia singt mit Chandelier. Sia haben wir für euch auch im Gepäck und zwar jetzt gemeinsam mit David Guetta bei eurer Lieblingsmusik bei der neuen Welle.

Die meisten von euch sind gerade unterwegs mit dem Auto zur Arbeit an diesem Dienstagmorgen und es ist total verrückt, wie schnell sich euer Innenraum im Auto aufheizt. Also nach wie vielen Minuten da wirklich unerträgliche Temperaturen herrschen. Wie genau, das hört ihr gleich von Tom in den Neue Welle News um 8. Und ja, bei so einem heißen Tag ist ein cooler Typ ganz toll, aber zwei coole Typen sind noch viel toller. Naja, ihr wisst ja schon, was ich meine. Auf jeden Fall, musikalisch geht's in die nächste halbe Stunde mit Shabuzi, cooler Typ, und Miles Smith, ebenfalls cooler Typ. Und die haben diesen Song für euch gemacht. Lieblingsmusik bei der Neuen Welle nach 8.

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7: Mit Tom Keimer. Guten Morgen. Die Rentenkommission legt heute Vormittag ihre Vorschläge vor. Gut, am Wochenende waren bereits die Kernpunkte bekannt geworden und es hagelte gleich massive Kritik. Neue Welle-Reporter Uli Reitinger.
8: Gerade für Linke und Gewerkschaften hören sich die Vorschläge an wie eine Giftliste. Höhere Beiträge, ein Teil davon soll an die Börse gehen, ein höheres Renteneintrittsalter, gekoppelt an die Lebenserwartung und die vielleicht dickste Kröte, die Frührente ohne Abschläge nach 45 Beitragsjahren soll wegfallen. Gerade SPD-Arbeitsministerin Baas dürfte sich schwer tun, diese Vorschläge guten Gewissens zu übernehmen. Sie hat sie zwar schon gelobt, wird aber wohl dafür sorgen, dass die Reformen zumindest sozial abgefedert werden.
7: Es ist heiß draußen und auch in unserem Auto. Bei einer Außentemperatur von 30 Grad heizt sich ein in der Sonne geparktes Auto innerhalb von nur einer halben Stunde auf 46 Grad auf. Also Klimaanlage auf volle Pulle, oder?
9: Am besten schaltet man eigentlich nicht gleich auf die volle Kühlleistung, weil es natürlich den Spritverbrauch schont und die Gefahr einer Verkühlung dann einfach nicht so hoch ist.
7: Sagt Fabian Fährmann vom ADAC.
9: Das ist auch der Grund, weshalb man die Lüftung dann jetzt nicht unbedingt direkt auf Körperpartien richten sollte, sondern vielleicht eher in den Raum oder nach oben, dass die kalte Luft so ein bisschen runterfallen kann.
7: Ja, was ihr generell tun könnt, damit es gar nicht erst so heiß wird in eurem Auto, dazu gibt der ADAC-Experte Tipps in einer Stunde. Doch zuvor zur Fußball-WM. Lionel Messi hat Argentinien vorzeitig in die K.O.-Runde geschossen. Gegen Österreich traf der 38-Jährige zum 2:0 und hat damit auch den Rekord der meisten WM-Tore von Miroslav Klose endgültig überholt. Auch Frankreich ist weiter nach einem regen Chaos-Spiel mit zweistündiger Unterbrechung 3:0 gegen den Irak. Und die WM heute? Na, wie schlagen sich Cristiano Ronaldo und Portugal nach dem verpatzten Auftakt nun im zweiten Vorrundenspiel gegen Usbekistan? Gut, England kann dank Harry Kane sich selbstbewusst gegen Ghana antreten. Was Thema im deutschen WM-Quartier ist, das hört ihr in 15 Minuten. 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
12: Der Dienstag heute sehr heiß, bis zu 35 Grad, aber da geht noch was. Ja, also ihr müsst leider die Woche noch weiter schwitzen. Morgen dann schon 37 Grad am Freitag, bis zu 38 Grad drin. Dazu immer Sonne, ein paar leichte Wolken, ein bisschen Sahara-Staub so am Himmel. Und vereinzelt, ihr kennt das Spiel, ne? Wenn es dolle heiß ist, dann kann es auch irgendwann mal krachen.
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12: Es wird derzeit in Pforzheim geblitzt am Altstädter Kirchenweg. Danke an Steffen. Yvonne meldet den Blitzer in Grabenneudorf an der Hauptstraße in Höhe der Eisdiele. Und Nicole hat den Blitzer entdeckt auf der L605 in Fahrtrichtung Karlsruhe in Höhe Heine. Wenn auch ihr noch einen entdeckt habt, dann warnt all diejenigen, die unterwegs sind. 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Die Nummer zu uns ins Studio oder per WhatsApp

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0: 8:03 am Dienstagmorgen und es ist eine Menge los auf den Straßen. So viel schon mal vorab. A5 Heidelberg Richtung Karlsruhe. Zwischen dem Kreuz Waldorf und Kronau vorsichtig. Hier liegt ein Reifen auf der mittleren Fahrspur. Im weiteren Verlauf hat es einen Unfall gegeben zwischen Karlsruhe-Durlach und Karlsruhe-Mitte. Hier läuft momentan die Unfallaufnahme auf dem Verzögerungsstreifen. Außerdem steht die sowieso ab Karlsruhe-Nord dann auch schon aktuell 15 Minuten im Stau und stockenden Verkehr. Die A8 macht derzeit Probleme logischerweise an der Dauerbaustelle. Wenn ihr Richtung Stuttgart fahrt bei Pforzheim-Nord, ab da steht ihr im Stau und stockenden Verkehr. 10 Minuten mehr Zeit einplanen. In der Gegenrichtung, also von Stuttgart Richtung Karlsruhe, da gibt es momentan auch 10 bis 15 Minuten Wartezeit für euch ab Karlsbad bis zum Dreieck Karlsruhe. Und auch so ist eine Menge los, auch in der Innenstadt von Karlsruhe. Also ein bisschen mehr Zeit einplanen. Und alle Verkehrsupdates checkt ihr jederzeit bei uns im Netz auf dieneuewelle.de. Gute Fahrt.
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0: Es ist gerade erst mal 8:15, aber ich könnte mir vorstellen, der ein oder andere von euch hat schon wieder so einen Hitzedurchhänger. Ja, die Hitze macht einfach müde. Und wir versuchen euch aber aus diesem Tief rauszuholen. Rätselt einfach gleich mit bei eurem Lieblingsspiel 8:10 Stadt, Land, Quatsch. Heute mit Annette aus Gernsbach.
2: Ich habe ja schon mal mitgemacht, aber das war schon länger her. Und meine Mädels haben gesagt, Mama, melde dich doch nochmal an und mach nochmal mit.
3: Okay, deine Mädels sind dann deine Freundinnen oder deine Töchter?
2: Nee, meine Töchter, genau.
3: Okay, gut. Du, dann sind wir mal sehr gespannt, wie viele Punkte du für deine Family gleich einfahren wirst, okay?
2: Ja.

0: Ihr könnt ruhig zugeben, dass ihr gedanklich schon bei dieser Hitze mit dem Kopf bei euch im Sommerurlaub seid. Ja, ist nicht schlimm. Die neue Welle ist hier am Dienstag um 8.11 Uhr. Und der ein oder andere von euch wird bestimmt Cluburlaub im Hotel gebucht haben, damit die Kids beschäftigt sind. Und da gibt's ja immer Animateure. Und ich versuche euch jetzt mal für den nächsten Song zu animieren. Ihr braucht gar nicht viel machen, außer ho, hey, ho, hey. Die Lumineers können das viel besser. Die sind gleich hier am Start. Nach eurem Lieblingsspiel.
1: Stadt.
2: Land.
3: Quatsch. Jeden Morgen um diese Zeit rätseln wir uns in den Tag und alle können mitmachen. Das ist das Geniale an diesem Spiel. Ihr bekommt gleich alle einen Buchstaben, ja? 30 Sekunden Zeit und viele verrückte Kategorien. Und Annette aus Gernsbach, für die wird's dann ernst, weil die spielt um unseren Wochenpreis. Aber bevor ich euch den sage, erstmal guten Morgen, Annette.
4: Guten Morgen.
0: Für Annette werden jetzt die Däumchen gedrückt und zwar von der ganzen Family und ich glaube auch von ganz Gernsbach, oder?
4: Ja, bestimmt.
0: Annette, du spielst in dieser Woche um einen fantastischen Preis. Carsten ist schon ein bisschen neidisch, er wäre da sehr, sehr gerne auch mit dabei.
3: Ja.
0: Denn wenn du die meisten Punkte bis zum Freitag machst, dann schicken wir dich und eine Begleitperson ins The Last Meal in Karlsruhe. Da kannst du Barbecue essen, ja, und dir so viel von der Karte bestellen, wie in dich reingeht. Ja, also da gibt's kein Limit. Einfach hin, essen und freuen.
3: Da kannst du drei Tage vorher nichts essen, ja, und dann alles von der Karte runterfuttern. Es ist richtig cool.
5: Der Buchstabe des Morgens ist T wie Theodor.
3: Stadt.
4: Trier.
3: Ein Land.
4: Türkei.
3: Ein Getränk.
4: Weiter.
3: Im Freibad.
4: Tennis spielen.
3: Etwas Nerviges.
4: Tiere.
3: Ein Hochzeitsgeschenk.
4: Weiter.
3: Ein Pizzabelag.
4: Tomate.
3: Ein Fußballer.
4: Weiter.
3: Ein Talent.
4: Tennis.
3: Tennisspiel,
0: ja,
3: natürlich.
0: Tennis, hab ich gehört.
3: Tennis war noch drin.
0: Da war jemand aufgeregt und ein bisschen Druck, ne, weil die Kiddies im Hintergrund stehen und hier quasi wollen, dass du ordentlich ablieferst, liebe Annette.
4: Genau.
0: Ja, das sind gute 6 Punkte für dich, meine Liebe.
4: Okay, auch gut.
0: Reicht jetzt hier nicht, um in Wochenführung zu gehen, aber um trotzdem eine Menge Spaß mit in den Tag zu nehmen.
4: Genau. Okay.
3: So, und ihr könnt auch gerne mal euer Glück hier im Radio versuchen. Wir beißen nicht. Einfach mal auf dieneuewelle.de klicken und dann hören wir uns.
0: Und zwar morgen schon, 8.10 Uhr hier bei der neuen Welle.

0: Es gibt drei Themen, über die ihr heute ganz sicher im Geschäft auch sprechen werdet an diesem Dienstag. Das sind die Vorschläge der Rentenkommission, dieses frühe Renteneintrittsalter ab 63 abzuschaffen und uns länger arbeiten zu lassen. Das heiße Wetter und natürlich die Fußballweltmeisterschaft. Denn Lionel Messi hat WM-Geschichte geschrieben. Er hat Miroslav Klose gestern überholt, denn der Argentinier hat bei der Fußballweltmeisterschaft gegen Österreich 2 Tore geschossen und hat damit insgesamt jetzt 18 Treffer. Das sind die meisten Tore, die während einer WM überhaupt geschossen wurden. Ever, ever, ever. Und was unterdessen Thema im deutschen WM-Quartier ist, das verrät euch jetzt Tom aus dem Neue Welle Newsroom um 8.17 Uhr.
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3: Die deutsche Mannschaft hat einen freien Tag mit ihren Familiengenossen. Ab heute bereitet sich das Team auf das letzte Gruppenspiel gegen Ecuador vor. Sportlich bedeutungslos, weil Deutschland ist schon Gruppensieger. Für Spieler Nadim Amiri ändert das aber nichts.
4: Wir müssen im Flow bleiben. Jeder Sieg tut uns gut. Und ich glaube auch einfach aus Respekt zu den anderen Nationen müssen wir das Spiel natürlich so angehen, als würde es auch für uns um alles gehen.
3: Traurige Nachricht vom deutschen Team ist natürlich das Verletzungsaus von Nico Schlotterbeck. Dazu sagt Amiri:
4: Ich war gestern beim Physio, als ich auch erfahren habe, er lag neben mir dann auf der Bank. Ja, es ist ein ganz schwieriger Moment. Du weißt eigentlich nicht, was du jetzt ihm sagen sollst, weil du siehst, der ist einfach leer. Wir müssen einfach für ihn da sein. Ich glaube, Ruhe tut ihm aber auch gut. Wenn jetzt jeder hingeht und jeder sagt, ey, gute Besserung, bla bla bla, das ist auch nervig für ihn.
3: Und dann gibt's noch eine Geschichte, die Amiri auffühlt. Der belgische Spieler Jeremy Doku überlegt, die WM zu verlassen, falls seine hochschwangere Frau ihr erstes Kind bekommt. Dafür wurde er von einer Reporterin kritisiert. Der zweifache Vater Amiri kann das nicht nachvollziehen.
4: Und alle, die Papa sind, wissen, was für ein besonderer Moment es ist. Und ich glaube auch allein, es gibt ein Leben auch neben Fußball.
3: Nein. Na gut, aber Fußball ist die schönste Nebensache.
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0: Sommerzeit ist die Zeit, wo ihr im Kalender jetzt fürs Wochenende bestimmt auch mehrere Veranstaltungen drinstehen habt, wo ihr gerne dabei wärt. Oft sind es Veranstaltungen, die draußen stattfinden, wo DJs da sind, die euch zum Tanzen bringen wollen, auch wenn es 12.000 Grad hat. Ich könnte mir vorstellen, dass bei dieser Nummer der ein oder andere von euch, ob Tanzbär oder nicht, auf die Tanzfläche geht und ein bisschen abzappelt. Ja, ist ein cooler neuer Sound, neuer Song von Oliver Heldens, Lady, Hear Me Tonight. Bekommt ihr bei eurer Lieblingsmusik nach 8:30 hier bei der Neuen Welle.
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6: Mit Tom Keimer. Guten Morgen. Sport bei dieser Hitze, das ist keine gute Idee. Das belastet sehr den Kreislauf. Doch am Freitag ist der SWP Citylauf Pforzheim. Wegen der anhaltend hohen Temperaturen werden nun Programm und Zeitplan geändert. Die Kinder- und Schülerläufe, die entfallen. Die Gesundheit der Kinder gilt es besonders zu schützen, heißt es von den Veranstaltern. Der Parkrun, Funrun und der SWP Hauptlauf hingegen, die sollen stattfinden, aber mehr in die Abendstunden hinein verlegt. 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
9: Der Sommer ist heute nochmal voll zu spüren. Ach, nicht nur der Sommer, was sage ich? Das ist der Hochsommer. Es sind die Tropen, die wir da gerade vor der Haustür haben. Die Temperaturen heute gehen rauf auf bis zu 35 Grad. In den nächsten Tagen bis zum Freitag wird es noch heißer. Da Spitzenwerte knapp an die 40 Grad. Da hat so eine Menge Sonne und stellenweise auch vereinzelte Hitzegewitter.
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9: Fahrt langsam bzw. geschwindigkeitsangepasst an der B3 Ettlingen Richtung Karlsruhe. Hier stehen Sie in Höhe Bulach. Der Blitzer kommt von Vicky. An der A8 Stuttgart Richtung Karlsruhe stehen Sie in Höhe der Ausfahrt Karlsbad. In Ubstadt in Richtung Bruchsal in Höhe der Tankstelle wird geblitzt. Und an der B10 Ortseingang Berghausen, wenn ihr von Söllingen kommt, da in Höhe vom Parkplatz. Wenn auch ihr einen Blitzer entdeckt habt, dann warnt all diejenigen, die unterwegs sind, über die 0721 2016 300.
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9: 8:58 am Dienstagmorgen. Ihr braucht 10 bis 15 Minuten länger an der A5 Heidelberg in Richtung Karlsruhe zwischen Karlsruhe Nord und Karlsruhe Mitte. Hier steht ihr im Stau. Grund ist ein Unfall, der gerade auf dem Verzögerungsstreifen aufgenommen wird. Die A8 ist auch dicht. Und zwar in Richtung Stuttgart, üblicherweise zwischen Pforzheim West und Pforzheim Ost. Hier derzeit 20 Minuten Stop and Go, C fließender Verkehr. Und in der Gegenrichtung, da haben wir momentan auch einen Zeitverlust von, lasst mich nochmal schnell schauen. Ja, 15 Minuten braucht er auch hier länger und zwar ab Pforzheim West bis fast zum Dreieck Karlsruhe rein. Ja, eine Menge los ist auch auf der B10. Wenn ihr von Söllingen in Richtung Karlsruhe fahrt, in Berghausen, da braucht ihr auch 10 Minuten länger. 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
9: Na, seid ihr auch so schlapp und träge von dieser Sommerhitze, obwohl ihr gestern eigentlich den ganzen Tag nichts weiter gemacht habt, also rumliegen und schwitzen? Jo, fühle ich voll. Also der Sommer stresst uns und unseren Körper und auch die Straßen in der Neue Welle Region. Ja, gestern gab es ja auf der Südtangente in Karlsruhe schon die allerersten Hitzeschäden. Und wo es demnächst für euch auf dem Weg zur Arbeit vielleicht gefährlich werden könnte, das schauen wir uns gemeinsam mit Tom aus dem Neue Welle Newsroom an nach den nächsten beiden Songs.

0: Das ist Mucke, die Spaß macht an einem sommerlichen, sonnigen Dienstag. Schön, dass ihr dabei seid. Die neue Welle hier, 8.36 Uhr. Hier geht's gleich weiter nach einem Spot mit Lieblingsmusik von Natalie Imbruglia.
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0: So klingt mal ein entspannter Start rein in euren Dienstag. Ihr lasst euch bitte heute bloß nicht stressen, denn das wird schon wieder ein super heißer Tag werden heute. Bis zu 35 Grad und auch jetzt ist es schon wieder sehr heiß. Ja, und diese anhaltende Hitze macht euch und auch die Straßen in der Neue Welle-Region kaputt. Gestern, da musste auf der Südtangente in Karlsruhe die Ausfahrt Bulacher Kreuz gesperrt werden. Da wurden nämlich Schäden ausgebessert, die durch die heißen Temperaturen entstanden sind. Und jetzt ist es nur noch eine Frage der Zeit, bis wir wieder was von Blow-Ups auf den Autobahnen hören. Und ihr fragt euch, Blow-Ups, was war das gleich nochmal? Tom aus dem Neue Welle Newsroom hat die Antwort für euch.
1: Na gut, Blow-Ups heißt stumpf übersetzt einfach nur Aufblähung, Aufplatzen. Und genau das ist, was mit Beton auf der Straße passiert. Durch Temperaturen über 30 Grad dehnt sich Beton einfach aus. Ne? Ja. Einzelne Fahrbahnplatten werden plötzlich nach oben gedrückt. Die Straße bläht sich auf. Und weil Beton so schön flexibel ist, reißt der ganze Krempel. Plopp, Schlagloch.
0: Ui.
1: Kritisch ist das, weil die Schäden unvorhersehbar sind und die Blow-Ups auch ohne Vorwarnung entstehen. Mhm. Und dann heißt natürlich Tempo drosseln, vorsichtig fahren.
0: Ja, nun hatten wir ja schon einige Hitzewellen in den letzten Jahren. Kannst du irgendwie so aus der Vergangenheit auf die Zukunft schließen? Also, ne, welche Straßen jetzt in der Region möglicherweise bald Blow-Uppen und aufplatzen?
1: Ja, ich guck mal kurz in die Glaskugel. Ja? Also betroffen war ja in den letzten Jahren vor allem die Abschnitte der A5 bei Kronau, Bruchsal und auf der A8 bei Pforzheim. Gut, da wurde aber auch viel gebaut und die Fahrbahn mittlerweile neu gemacht. Mhm. Daher dürfte sich das jetzt diesen Sommer mit den Blow-Ups wohl in Grenzen halten.
0: Okay.
1: Dort jedenfalls. Besonders anfällig ist nämlich der alte Beton. Und die Autobahnmeistereien, gut, die fahren natürlich auch immer Kontrolle.
0: Und wie es aktuell auf dem Autobahn aussieht, das hört ihr nach Katy Perry im Update im Neue Welle Verkehrs.

0: Katy Perry brüllt hier in diesem Song wie ein Löwe. Roar. Und wir alle wünschen uns, glaube ich, bei diesen tropischen Temperaturen ein bisschen mehr wie ein Kamel zu sein. Ja, die können wochenlang ohne Wasser auskommen, können ihre Körpertemperatur anpassen und schwitzen nicht. Die neue Welle ist hier. Hi, 8:46. Top informiert in euren Dienstag mit Tom aus dem Neue Welle Newsroom.
1: Nach neun produktiven Gesprächen mit dem Iran setzen die USA nun Teile ihrer Sanktionen auf Öl vorübergehend aus. Die Maßnahme könnte Teheran Milliarden an Dollar einbringen und die Energiemärkte beruhigen. Das beruhigt dann wieder uns, weil Ende des Monats läuft ja der Tankrabatt aus,
0: ja,
1: ne?
0: Ja, stimmt.
1: Ja, genau. Naja, wenigstens die Rente ist sicher. Oder? Die Kommission übergibt heute ihre Vorschläge. Was das nun für uns bedeutet, in 15 Minuten in den Neue Welle News.
0: Der Dienstag, wie die letzten Tage auch schon, hochsommerlich, tropisch, heiß, 35 Grad. Stellenweise ist so ein leichter Schimmer vor der Sonne, was am Sahara-Staub liegt. Aber der passt ja wenigstens jetzt mal hier zu den Temperaturen. Das neue Welle-Verkehrsupdate mit wirklich zugestaubten Straßen. Die B10 in Berghausen ist zu, die B10 in Karlsruhe-Mühlburg ist zu, die A5 rund um das Dreieck Karlsruhe. Sowohl wenn ihr von der A8 von Pforzheim euch einfädeln wollt auf die A5 nach Bruchsal hoch, als auch wenn ihr von der A5 Bruchsal Richtung Karlsruhe kommt. Die hat nämlich vorhin zwischen Mitte und Dollach einen Unfall gegeben. Der wird gerade noch aufgenommen, deswegen stockt es hier. Und Baustellenstau haben wir auf der A8 Richtung Karlsruhe zwischen Pforzheim West und Karlsbad. Hier steht ihr auch 10 bis 15 Minuten im stockenden Verkehr. 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

Manchmal ist es schon verrückt, wie schnell die Zeit rennt. Die neue Welle ist hier am Dienstag um 8.53 Uhr. Und auf den Tag genau, vor 10 Jahren, haben die Briten mit einer knappen Mehrheit für den Austritt aus der Europäischen Union gestimmt. Euch ist das besser bekannt als Brexit. Ja, weniger Europäer in Großbritannien, dafür mehr britische Musik bei der neuen Welle. Gerade Elton John und hier ist Harry Styles.

0: Die schwierigste Arbeit an diesem heißen Dienstag wird es werden, eine ganze große Wassermelone mit einem sehr kleinen Messer zu durchschneiden. Ich weiß nicht, wie es euch geht, aber am liebsten wollte man zum Spalten einer Wassermelone eine Axt nehmen. Ja, aber Wassermelone ist quasi das perfekte Essen für so einen heißen Tag wie heute an diesem Dienstag. Und wir begleiten euch bei all dem, was ihr zu tun habt. Ja, mit eurer Lieblingsmusik gleich. Mit dem Song von Ofenback und Ella Henderson nach 9 hier bei der Neuen Welle.
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5: Mit Tom Keimer, guten Morgen. Die Rentenkommission der Bundesregierung übergibt in diesen Minuten ihren Abschlussbericht an Bundeskanzler Friedrich Merz und Arbeitsministerin Bärbel Baas. Nach den bereits ja vorab bekannt gewordenen Vorschlägen ist die Expertenrunde also für eine Anhebung des Rentenalters, höhere Beiträge sowie eine Abschaffung der Rente ab 63. Das sind aber alles erst einmal nur Vorschläge, über die die schwarz-rote Regierung und danach der Bundestag entscheiden müssen. Das Bundesverfassungsgericht verhandelt ab heute über die Finanzierung des Öffentlich-Rechtlichen. ARD und ZDF hatten in Karlsruhe Beschwerde eingereicht, nachdem die Bundesländer eine Erhöhung des Rundfunksbeitrags, trotz Empfehlung der zuständigen Kommission, nicht umgesetzt haben. Ein Urteil wird aber erst in einigen Monaten erwartet. Die USA lockern Sanktionen auf iranisches Öl. Die Verbote für Produktion, Lieferung und Verkauf von Rohöl aus dem Iran werden bis Ende August ausgesetzt. Neue Welle-Reporterin Tina Eck.
6: Die USA wollen damit vor allem die Energiemärkte beruhigen. Die jüngsten Verhandlungen mit dem Iran werden als produktiv beschrieben. Teheran habe freie Schifffahrt durch die Straße von Hormuz versprochen und gewähre auch Inspekteuren der Internationalen Atomenergiebehörde Zugang, hieß es. Dem Iran werden bei weiteren Zugeständnissen weitere wirtschaftliche Vorteile versprochen. Die Verhandlungen in der Schweiz dauern an.
5: Wir schwitzen und das noch eine ganze Weile. Bis zu 38 Grad soll es geben heute und selbst wenn ihr im klimatisierten Büro sitzt, spätestens für den Heimweg müssen die meisten dann wieder ins heiße Auto steigen. Wie kann ich verhindern, dass es überhaupt so aufheizt? Fabian Fährmann vom ADAC.
7: Dass man zum Beispiel klassische Tönungsfolien, die hitzeabweisend sind, im Fachhandel besorgt und dann hat man schon einen Teil getan, dass nicht so viel Hitze ins Fahrzeug hineinkommt.
5: Und vor allem solltet ihr das schon morgens tun, natürlich nicht erst, wenn die pralle Sonne schon da ist. 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
9: 35 Grad und es wird noch heißer, ihr Lieben. In den nächsten Tagen steigt das Thermometer rauf auf fast 40 Grad dazu. Ja, viel Sonnenschein, stellenweise ein bisschen Sahara-Staub und ein paar lockere Wolken. Und ihr kennt das, wenn es heiß wird, kann es ab und an auch mal krachen und Hitzegewitter geben. Aber muss nicht sein. Ist alles regional sehr unterschiedlich. Heiß ist es trotzdem überall.
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9: Dankeschön an Marcel für den Blitzer in Bruchsal-Heidelsheim. Hier stehen sie am Ärztehaus. Dann in Pforzheim am Altstädter Kirchenweg wird geblitzt. Den Blitzer hat Steffen durchgegeben. In Graben-Neudorf an der Hauptstraße in Höhe der Eisdiele. Danke an Yvonne. Und dann stehen sie noch auf der A5 in Richtung Bruchsal-Höhe Karlsruhe-Mitte. Danke an Marco. Habt ihr noch einen Blitzer gesehen? Dann warnt all diejenigen, die unterwegs sind, über die 0721 2016 300. Danke.
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9: 3 Minuten nach 9 am Dienstagmorgen und ihr braucht aktuell 10 Minuten länger an der A7

0: A6 Heilbronn Richtung Mannheim zwischen Sinsheim und dem Kreuz Waldhof. Hier haben wir derzeit 2 Kilometer Stau. Auf der A8 Richtung Stuttgart steht ihr momentan auch gut 15 Minuten in der Dauerbaustelle bei Pforzheim Ost. In der Gegenrichtung von Stuttgart kommend nach Karlsruhe fahrend hier ab Karlsbad auch stockender Verkehr. Zeitverlust bis zum Dreieck Karlsruhe gut 10 Minuten. Ja, und wenn ihr jetzt alles mal durchlesen wollt, dann klickt euch gerne rein auf www.dieneuewelle.de.
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0: Es gibt so einige Themen, die euch bestimmt an diesem Dienstagmorgen bewegen. Das sind diese tropischen Temperaturen, das sind die Rentenvorschläge für die Bundesregierung und es ist bestimmt auch die Fußball-Weltmeisterschaft. Und einige von euch werden Statistiken studieren, um den richtigen Weltmeistertitelmannschaft zu finden. Ihr könnt aber da auf euer Bauchgefühl hören und euch 500 Euro holen, wie es geht und vor allem wie einfach. Das sage ich euch nach 3 Songs.

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Gut gelaunt und mit Lieblingsmusik geht's hier durch euren Dienstag und zwar gemeinsam. Die neue Welle ist hier um 9.14 Uhr. Schön, dass ihr dabei seid. Sagt mal, habt ihr wie ich auch Kinder, die gerade Panini-Aufkleber zur Fußball-Weltmeisterschaft sammeln? Dann sage ich es wirklich sehr ungern, aber ich weiß, die meisten Kids sind in der Schule oder im Kindergarten, deswegen sage ich's. Aber es ist ein unmögliches Unterfangen, dieses Heft auch voll zu bekommen. Und das hat mehrere Gründe. Zum einen, weil viele Aufkleber ausverkauft sind. Zum anderen braucht es 980 Motive, um alle Seiten voll zu bekommen. Und das wiederum ist auch ein teurer Spaß. Wenn ihr aber sagt, nee, ich will das jetzt versuchen, ich mache mich hier auf die Suche nach den Panini-Aufklebern, dann braucht ihr dazu Kohle. Und die holt ihr euch bei uns, jawohl, im Neue Welle WM-Tippspiel. 500 Euro sind da für euch drin, wenn ihr auf den richtigen Weltmeister tippt. 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

0: Für einige eurer Kollegen wird sich der Dienstag heute anfühlen wie ein Montag, weil sie erst heute in die Arbeitswoche starten. Denn den Montag brauchten viele noch frei, um sich auszukurieren vom Festival. Ja, am Wochenende war ja Southside Festival in Neuhausen ob Eck. Der Vorverkauf fürs nächste Jahr startet im Übrigen heute an diesem Dienstag. Und die Band hier, Empire of the Sun, die waren beim Southside Festival dieses Jahr dabei. Und wir holen eure Erinnerungen zurück und spielen euch genau diesen Song in der nächsten Viertelstunde bei eurer Lieblingsmusik hier bei der Neuen Welle.
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0: Hoffentlich läuft bei euch im Büro oder da, wo ihr arbeitet, auch in der Werkhalle schon die Klimaanlage, denn es ist schon wieder super warm und es geht sogar noch weiter rauf. Heute die Spitzenwerte bis zu 36 Grad, viel Sonne, ein paar lockere Wolken vereinzelt, ziehen mal ein paar Hitzegewitter durch, aber ja, es muss nicht sein. In den nächsten Tagen wird es dann noch heißer, bis zum Freitag 38 Grad.
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0: Und da haben wir 2 neue Blitzer von euch gemeldet bekommen. Martin hat einen gesehen in Pforzheim, fahrt Richtung Würm und da in Höhe vom Sportgelände. Auf der B10 stehen sie in Richtung Pfalz fahrend und zwar genauer gesagt in Karlsruhe-Knieling, Höhe Pferderennbahn und in Bruchsal-Heidelsheim am Ärztehaus. Danke an all diejenigen, die sich hier gemeldet haben. Und wenn auch ihr noch einen entdeckt habt, dann warnt alle, die unterwegs sind über die 0721 20 16 300.
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0: Momentan braucht ihr um 9:30 an diesem Dienstag 10 Minuten länger in der Dauerbaustelle bei Pforzheim, sowohl halt in Pforzheim Ost, da Richtung Stuttgart fahren, da 10 Minuten länger und auch in der Gegenrichtung, da gibt es eine kleine Baustelle Richtung Karlsruhe und zwar ab Karlsbad, auch hier stockender Verkehr, 10 Minuten ein Plus einplanen, ansonsten rollt's soweit. Alle Verkehrsupdates für euch jederzeit zum Nachlesen bei uns im Netz auf die neuewelle.de oder wenn ihr mögt in der kostenlosen Neue Welle App.
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0: Ja, schön, dass ihr bei uns seid an diesem Dienstag. Und zum Thema Digitalisierung, also Maschine ersetzt Mensch, habt ihr bestimmt auch ganz sicher eine eigene Meinung. Aber wir von der Neuen Welle haben für euch ein gutes Beispiel, wo das Ganze funktioniert mit dem Change, also mit dem Wechsel. Und es musste sogar niemand seinen Job verlieren.
4: Mit diesem Gerät können Sie Ausweise und Reisepässe, später auch weitere Dokumente abholen, 24/7.
0: Ja, das sagt der Bürgermeister von Malsch, die da mit gutem Digitalisierungsbeispiel vorangehen in der Region. Welchen neuen Automaten es da seit Anfang des Jahres gibt und wie der angenommen wird, das gucken wir uns gemeinsam an. Nach den nächsten 3 Songs hier in der Neue Welle Morgenshow.

Wir von der Neuen Welle wissen, was einige von euch heute 14 Uhr tun werden, außer zu schwitzen. Sie werden sich Tickets besorgen für das Southside Festival im nächsten Jahr, denn da startet offiziell der Vorverkauf. Und wir hören jetzt uns nochmal eine Band an, die Headliner waren in diesem Jahr. Empire of the Sun, hier bei der Neuen Welle.

0: Bei diesem heißen Sommerwetter in der Neue Welle Region sind viele von uns mit dem Kopf, glaube ich, schon im eigenen Sommerurlaub. Den haben wir uns alle verdient. Das ist mal Fakt. Und ich will jetzt hier auch nicht schwarz malen, aber der kleine Hinweis, bevor ihr in den Urlaub abdampft, checkt nochmal, ob denn euer Reisepass noch gültig ist. In Malsch, da könnt ihr seit Anfang des Jahres euren Reisepass und auch den Perso per QR-Code am Automaten ziehen. Und zwar immer dann, wann es euch passt. Also völlig unabhängig von den Öffnungszeiten im Rathaus.
1: Wir haben circa, das hat mich auch selber verwundert, circa 100 Reisepässe und Ausweise pro Monat, die wir abholen lassen. Wirklich sehr große Zahl.
0: Das sagt Markus Bechler. Er ist der Bürgermeister von Malsch. Und das Gute in Malsch ist, ich weiß, dass manche von euch vielleicht kritisch dieser ganzen Digitalisierung gegenüberstehen, aber hier ersetzt keine Maschine die menschliche Arbeit. Das Gute daran ist sogar, dass die Mitarbeitenden im Rathaus durch diesen Automaten eben mehr Zeit für andere Aufgaben haben. Und auch für euch in Malsch ist es total easy, an diesen neuen Pass ranzukommen.
1: Die Kollegin bekommt dann den Ausweis, macht im Prinzip die ganzen Daten fertig und die E-Mail-Adresse, die ganz am Anfang dann angegeben wird, die bekommt zwei E-Mails. Die erste ist, sie haben sich entschieden für die digitale Version draußen und sobald der Ausweis draußen liegt, eine Minute später, bekommen Sie dann die E-Mail mit dem Barcode drin und können dann hier hingehen und den Barcode zeigen, PIN eintragen und dann geht das entsprechende Fächchen auf und Sie können dann Ihren Ausweis oder Reisepass abholen.
0: Ja, mega. Also in Malsch könnt ihr seit Anfang des Jahres rund um die Uhr euren Personalausweis oder Reisepass am Automaten per QR-Code abholen, wenn ihr den vorher beantragt habt und es angegeben habt, dass ihr das genauso machen wollt. Also da fällt mir nur eins ein und zwar Geilomat.
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0: Danke an euch fürs Einschalten. Die neue Welle ist hier am Dienstag, 9.52 Uhr. Und diesen Sommer feiern wir eure Lieblingsmusik gemeinsam. 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
0: 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Hier gibt's ein Beispiel bei eurer Lieblingsmusik. Anastasia mit Sick and Tired hier bei der neuen Welle.
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0: Gerade noch habe ich erzählt, dass ihr die Musik aus dem Neue Welle-Programm in diesem Sommer live und Open Air erleben werdet. Ja, Anastasia, 1. Juli im Schlosshof in Rastatt. Und in die Günther-Klotz-Anlage nach Karlsruhe kommt sie im Sommer. Das ist Lieblingsmusikerin Leonie. Ach, ja, die erlebt ihr live, hautnah und in Farbe und stimmlich ganz oben auf. Und mit diesem Song gehen wir hier in die nächste Stunde bei eurer Lieblingsmusik bei der Neuen Welle.
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3: Mit Tom Keimer. Guten Tag.
4: Die Rente bleibt sicher?
3: Ja, so Bundeskanzler Friedrich Merz bei der Übergabe der Vorschläge der Rentenkommission. Mit deren Ideen soll das Rentensystem von Grund auf reformiert werden. Ziel ist laut Merz:
4: Wir wollen perspektivisch, dass das Rentenniveau steigt und dass die Beiträge sinken.
3: Allerdings werden zunächst mal die Beiträge um bis zu 1% steigen, um einen Teil davon am Kapitalmarkt anzulegen. Bundesarbeitsministerin Bärbel Baas kommentierte die Kommissionsvorschläge.
5: Ein Gesamtkonzept, was für alle Generationen, und das war ja wichtig, ich möchte an die Diskussion aus dem letzten Jahr erinnern, und die junge Generation insbesondere gesagt hat, sie will auch eine Perspektive für ihre Zukunft. Und ich finde, das ist mit diesem Gesamtpaket jetzt gelungen.
3: Dennoch gibt es viel Kritik von vielen Seiten. Beschlossen werden kann die Rentenreform frühestens im Herbst. Karlsruhe soll klären, ob der Rundfunkbeitrag erhöht wird oder nicht. Die öffentlich-rechtlichen Sendeanstalten ARD und ZDF haben beim Bundesverfassungsgericht Beschwerde gegen die Bundesländer eingereicht. Heute hat die Verhandlung begonnen, Neue Welle-Reporterin Jacqueline Melcher.
6: Die Kommission zur Ermittlung des Finanzbedarfs der Rundfunkanstalten hatte vorgeschlagen, den Rundfunkbeitrag ab Januar 2025 um 58 Cent im Monat zu erhöhen. Die Länder folgten dieser Empfehlung aber nicht und beließen den Beitrag wie bisher bei 18,36 Euro. Die Sender sollten zunächst Reformen umsetzen und Einsparmöglichkeiten ausschöpfen. ARD und ZDF sehen aber ihre im Grundgesetz verankerte Rundfunkfreiheit verletzt.
3: Eine für viele liebgewonnene Tradition in Karlsruhe steht vor dem Aus. Das Stöbern im Sperrmüll. Der Gemeinderat stimmt heute darüber ab. In Karlsruhe gab es bisher immer alljährliche Termine, an denen Sperrmüll einfach auf die Straße gestellt werden konnte. Und gerne stöberte dann die Nachbarschaft auch nach Brauchbarem. Doch in den letzten Jahren sind halt vor allem professionelle Müllsammler aus Osteuropa unterwegs. Außerdem klagt die Müllabfuhr über zusätzliche Kosten wegen zum Beispiel falsch rausgestelltem Sondermüll. Soweit die Nachrichten. 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
8: Wer muss da bitte noch in den Urlaub fahren, wenn wir 35 Grad und Sonne auch hier in der Neue-Welle-Region haben? Also macht langsam. Bei diesen extrem heißen Temperaturen im Neue-Welle-3-Tage-Trend steigen die nämlich noch auf bis zu 38 Grad.
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8: Es ist 10.02 Uhr und wir sagen Dankeschön an Anton. Der hat uns nämlich einen Blitzer gemeldet an der B10 Richtung Pfalz in Karlsruhe-Knielingen Höhe Pferderennbahn. Außerdem wird geblitzt in Finstal-Berghausen an der Hauptstraße aus Söllingen kommend in der 30er-Zone und an der A5 Karlsruhe Richtung Basel kurz vor der Abfahrt Karlsruhe-Süd. Wenn ihr auch noch einen Blitzer gesehen habt, dann sagt doch sehr gerne Bescheid über die 0721 2016 300.
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8: Es staut sich momentan auf der A6 Heilbronn Richtung Mannheim zwischen Sinsheim und Kreuzwaldorf und auf der A8 zwischen Karlsruhe und Stuttgart bei Pforzheim im Baustellenbereich in beide Richtungen. 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
8: Heute stehen wieder zwei sehr spannende Spiele an bei der Fußball-Weltmeisterschaft. Um 19 Uhr spielt Portugal gegen Usbekistan und um 22 Uhr England gegen Ghana. Und einen kleinen Überblick über die gestrigen Spiele gibt's in 10 Minuten bei unseren drei Themen des Tages hier bei der Neuen Welle. Mein Name ist Leonora und ich wünsche euch einen schönen Dienstag.

Alle reden übers Wetter, wir auch. Hier im Mehrmusik-Arbeitstag bei der Neuen Welle. Die drei Themen des Tages. Mein Name ist Tom Keimer. Mega heiße Hitzewelle im Südwesten. Angeblich sollen stellenweise bis zu 40 Grad werden. Auch in den kommenden Tagen Abkühlung nicht in Sicht. Wegen der hohen Temperaturen und intensiver Sonneneinstrahlung warnt die Landesanstalt für Umwelt Baden-Württemberg, LUBW, in Karlsruhe vor erhöhten Ozonwerten. Vor allem Kinder, aber auch Erwachsene sollten körperliche Anstrengungen und sportliche Aktivitäten auf die frühen Morgenstunden verlegen. Denn am Spätnachmittag und Abend seien die Ozonkonzentrationen besonders hoch. Bitte passt auf euch auf. Heiße Diskussionen gibt's auch um die Rente. Die von der Bundesregierung eingesetzte Expertenkommission hat soeben ihre 33 Vorschläge nur offiziell an Kanzler Merz und Arbeitsministerin Baas übergeben. Nun, vor allem für die SPD-Ministerin dürften die Reformideen der Kommission bittere Pillen sein. Rentenbeiträge sollen steigen, ein Teil davon an der Börse angelegt werden, um künftig aus der Dividende die Rente zu zahlen. Minijobs und die Rente ab 63, die einst ja von der SPD eingeführt wurde, die sollen wegfallen. Und ja, länger arbeiten sollen wir auch noch, weil wir ja auch älter werden. Aber das sind alles erst einmal nur Vorschläge. Politisch umsetzen muss das die Regierung und am Ende stehen noch Bundestag und Bundesrat. Der Sozialverband VdK, der sagt schon mal einen heißen Rentensommer voraus. Ab zur Fußball-WM, da war gestern das Wettschießen der Superstars. Lionel Messi hat Argentinien vorzeitig in die K.O.-Runde geschossen. Gegen Österreich traf der 38-Jährige zum 2:0. Und damit hat Messi auch den Rekord der meisten WM-Tore von Miroslav Klose endgültig überholt. Auch Frankreich ist weiter. Nach einem Regen-Chaos-Spiel mit stundenlanger Unterbrechung traf Kylian Mbappé gleich zweimal. Am Ende stand es 3:0 gegen den Irak. 3:1 dank zweimal Erling Haaland gewann Norwegen gegen den Senegal. Und so geht's weiter. Harry Kane spielt heute mit England gegen Ghana. Und kann Cristiano Ronaldo Portugals verpatzten WM-Start heute gegen Usbekistan wettmachen? 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

0: 1. Die neue Welle ist da an eurem Arbeitstag und egal, wie es heute läuft, vielleicht läuft es ja richtig gut heute bei euch. Die Kollegen in guter Stimmung, nette Kunden, vielleicht ist es auch genau das Gegenteil und es ist stressiger als die letzten Tage. Egal wie, wir schrauben bei euch allen jetzt gleich nochmal das gute Laune-Level nach oben mit eurer Lieblingsmusik. Und dazu gehört zum Beispiel dieser Comeback-Hit, den sich Cyril geschnappt haben, Stumbling In. Und wir haben auch Britney Spears bei uns dabei. Einer der prägendsten Pop-Hits Anfang der 2000er. Und der ist mit dabei, hier bei eurer Lieblingsmusik bei der neuen Welle.
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9: Ich hoffe für euch, dass ihr eine Klimaanlage im Büro habt. Anders ist es bei der Hitze ja kaum auszuhalten. 35 Grad und Sonne steht heute auf dem Programm und im Neue Welle 3-Tage-Trend wird's nur noch heißer bei bis zu 38 Grad.
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9: Es ist 10.30 Uhr und Jana hat uns einen Blitzer gemeldet am Ortsausgang Berghausen Richtung Söllingen. Außerdem wird geblitzt in Karlsruhe an der Wilhelm-Hausenstein-Allee und an der L605 Ettlingen Richtung Karlsruhe Höhe Heine. Wenn ihr auch noch einen Blitzer gesehen habt, dann sagt doch sehr gerne Bescheid über die 0721 2016 300.
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9: Die neueste Meldung kommt von der Autobahn 5 Basel Richtung Karlsruhe. In Höhe Bühl liegen nämlich Reifenteile auf dem rechten Fahrstreifen. Außerdem staut sich's aktuell auf der A6 Heilbronn Richtung Mannheim zwischen Sinsheim und dem Kreuz Walldorf. 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
2: 2006 veröffentlicht eine junge Band aus den USA einen neuen Song. Ein ruhiger Track. Emotional, ehrlich, aber unscheinbar. Er läuft hier und da mal, doch die große Aufmerksamkeit bleibt aus. Keine Charts, kein Durchbruch. Der Song droht zu verschwinden. Für die Band ein harter Moment, denn sie spüren, da steckt eigentlich viel mehr drin. Ein Jahr später passiert dann etwas, womit niemand gerechnet hat. Produzent Timbaland hört den Song eher zufällig und erkennt sofort das, was vorher kaum jemand gesehen hat. Das hier ist kein kleiner Song. Das ist ein Hit. Er nimmt ihn, verändert den Sound ein bisschen, gibt ihm mehr Druck, mehr Präsenz und plötzlich passiert genau das, worauf die Band die ganze Zeit gewartet hat. Aus einem Song, der fast untergegangen ist, wird ein weltweiter Erfolg. Ihr alle kennt ihn, ihr alle liebt ihn. One Republic und Timbaland mit Apologize.
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0: Die neue Welle ist für euch da mit eurer Lieblingsmusik. Egal, ob ihr gerade am E-Mail-Tippen seid, am Kundenbedienen oder am kleines Schwätzchen halten mit den Kollegen. Wir bringen euch durch den Tag mit eurer Lieblingsmusik. Und da haben wir zwei Lieblinge aus Deutschland auch immer mit dabei. Beide super sympathisch, beide sind lustig, beide machen tolle Musik, aber auch wirklich andere Musik. Zum Beispiel Nico Santos mit seiner Nummer Number One hier bei uns bei der Neuen Welle nicht mehr wegzudenken. Und dazu gibt's den Feldform.
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0: Marc Forster, der sorgt für gute Laune bei der Arbeit. Und die gibt's hier bei uns bei der Neuen Welle und bei eurer Lieblingsmusik.
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3: Mit Tom Keimer. Guten Tag. Die von der Bundesregierung eingesetzte Rentenkommission hat ihre Reformvorschläge heute offiziell vorgelegt. Die Kernpunkte waren ja schon vorher durchgesickert und haben für mächtig Kritik aus fast allen Richtungen gesorgt. Neue Welle-Reporter Uli Reitinger.
4: Gerade für Linke und Gewerkschaften hören sich die Vorschläge an wie eine Giftliste. Höhere Beiträge, ein Teil davon soll an die Börse gehen, ein höheres Renteneintrittsalter, gekoppelt an die Lebenserwartung und die vielleicht dickste Kröte, die Frührente ohne Abschläge nach 45 Beitragsjahren soll wegfallen. Gerade SPD-Arbeitsministerin Baas dürfte sich schwer tun, diese Vorschläge guten Gewissens zu übernehmen. Sie hat sie zwar schon gelobt, wird aber wohl dafür sorgen, dass die Reformen zumindest sozial abgefedert werden.
3: Alkohol, Kaffee, Rasierklingen. In deutschen Geschäften wird verdammt viel geklaut. Die Schäden durch Diebstahl im Einzelhandel haben im vergangenen Jahr einen Höchststand erreicht. Laut Handelsforschungsinstitut EHI wurden Waren im Wert von mehr als 4,3 Milliarden Euro gestohlen. Die Schadenssumme stieg damit das vierte Mal in Folge. Als größte Herausforderung bezeichnet das Institut den Kampf gegen organisierte Ladendiebe, aber auch die Zunahme beim, in Anführungsstrichen, normalen Kundendiebstahl sei besorgniserregend. Gestern war große Protestaktion der Städte und Gemeinden, auch bei uns in der Region. Kommunen am Limit war das Motto. Und zum Beispiel in Rastatt, in Pforzheim, Freudenstadt und Karlsruhe wurden Rathäuser mit gelbem Absperrband geschlossen, symbolisch.
5: Das Ziel der Aktion ist, bundesweit darauf aufmerksam zu machen, dass wir hier eine demokratiegefährdende Krise der kommunalen Finanzen erleben und dass wir dringende grundsätzliche Strukturreformen der Finanzierung brauchen und nicht in der Lage sind, das, was die Städte lebenswert macht, aber auch viele Aufgaben, zu denen wir eigentlich verpflichtet sind, in der gebotenen Qualität den Bürgerinnen und Bürgern anzubieten.
3: So der Karlsruher OB Frank Mentrup. In Landau hat das Reiterstandbild auf dem Rathausplatz jetzt sogar ein zu Verkaufensschild um. Also ne, nur symbolisch. Seht's euch an auf Instagram auf unserem Neue Welle-Account.
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7: Cappy, Sonnenbrille und Sonnencreme gehören diese Woche auf jeden Fall zu eurer Tagesausrüstung, um euch wenigstens ein bisschen vor der knallharten Sonne bei 35 Grad zu schützen. Also cremt euch gut ein und passt auf euch auf. Im Neue Welle 3-Tage-Trend wird es nämlich noch heißer bei bis zu 38 Grad.
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7: Es ist 11.02 Uhr und Jana hat uns einen Blitzer gemeldet am Ortsausgang Berghausen Richtung Söllingen. Außerdem wird geblitzt in Karlsruhe an der Wilhelm-Hausenstein-Allee und an der L605 Ettlingen Richtung Karlsruhe Höhe Heine. Und wenn ihr auch noch einen Blitzer gesehen habt, dann warnt alle unterwegs über die 0721 2016 300.
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7: Es staut sich aktuell auf der Autobahn 6 Heilbronn Richtung Mannheim zwischen Sinsheim und dem Kreuz Waldorf und auf der A8 zwischen Karlsruhe und Stuttgart bei Pforzheim im Baustellenbereich in beiden Richtungen. 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
1: Heute der 23. Juni 2006.
2: Deutschland ist im Ausnahmezustand, aber auf die schöne Art. Überall Fähnchen an den Autos, Menschen in Trikots auf dem Weg zum Public Viewing, Grillgeruch in den Straßen und gefühlt wartet das ganze Land nur auf den nächsten Anpfiff. Dieses Sommermärchen hat gerade erst richtig Fahrt aufgenommen. Wir schauen kurz ins politische Berlin. Der Bundestag verabschiedet den Bundeshaushalt 2006. Rund 261,6 Milliarden Euro Ausgaben stehen da drin. Also im Parlament wird gerechnet, draußen wird gejubelt. Deutschland kann an diesem Tag beides.
1: Der Soundtrack dazu kommt von einem Mann, der die ganz großen Gefühle kann. Herbert Grönemeyer. Für die WM in Deutschland nimmt er Zeit, dass sich was dreht, zusammen mit Amadou und Mariam auf, dem Duo aus Mali. Und genau diese Mischung macht den Song so besonders. Grönemeyers raue, direkte Stimme, dazu dieser warme, rhythmische Puls und ein Refrain, der wirklich so klingt, als würde gleich was losgehen. International läuft das Ganze unter dem Titel Celebrate the Day und landet auf dem offiziellen WM-Soundtrack Voices from the FIFA World Cup. Und Grönemeyer bringt den Song auch genau auf die ganz große Bühne bei der Eröffnungsfeier der Fußball-WM 2006 in München. Mehr Sommermärchen geht eigentlich nicht. In den offiziellen deutschen Singlecharts steigt Zeit, dass sich was dreht Anfang Juni ein, bleibt insgesamt 37 Wochen mit dabei und schafft es natürlich auf die 1. Am 23. Juni 2006 ist der Song also nicht irgendein Hit, er ist das Startsignal für unser Sommermärchen. Hier ist die Nummer 1 des Tages, Herbert Grönemeyer featuring Amadou und Mariam. Zeit, dass sich was dreht.
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Einen wunderschönen und entspannten Arbeitstag wünschen wir euch. Hier ist die neue Welle mit eurer Lieblingsmusik. Ja, manche Tage, kennt ihr, sind eher hui, manche Tage sind dann doch eher pfui. Und egal, wie es euch heute geht, wir sind bei euch mit eurer Lieblingsmusik und vor allem auch mit so ein bisschen Frühlingsfeeling. Dafür sorgen Ed Sheeran mit Azizam und einer der größten Gute-Laune-Hits. Man hört 5 Sekunden und sagt sich, okay, alles vergessen, jetzt geht's mir gut. Also lasst euch nicht stressen und bleibt schön bei uns hier bei der neuen Welle und eurer Lieblingsmusik.

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8: Mit Tobias Licht. Eines der wichtigsten Dokumente zur Kirchengeschichte Badens aus jüngerer Zeit ist das große biografische Interview, das Ulrich Bayer und Hans-Georg Ulrichs mit dem früheren Landesbischof Klaus Engelhardt geführt haben. Unter dem Titel Anvertrautes ist es im Kohlhammer Verlag erschienen. Klaus Engelhardt, 1980 zum Landesbischof der evangelischen Landeskirche in Baden gewählt, erinnert sich.
9: Eine der herausragenden Aufgaben des Landesbischofs ist, Gemeinden zu besuchen, in Gemeinden Gottesdienst zu halten. Ich lernte auf diese Weise die badische Landeskirche auch in ihrer Vielfalt kennen.
8: Zur seelsorglichen Binnenperspektive tritt die Vertretung der Kirche nach außen, treten kulturelle, gesellschaftliche und politische Themen und das ökumenische Zugehen auf die noch getrennten christlichen Kirchen, das Klaus Engelhardt immer ein zentrales Anliegen war.
9: Zu den Highlights, an die ich gerne zurückdenke, gehören die jährlichen ökumenischen Gottesdienste, die wir in der Woche vor Pfingsten gefeiert haben.
8: Die Bischofswahl verlief 1980 übrigens nicht als reiner Selbstläufer. Die Wahlkommission, so berichtet Klaus Engelhardt, hatte eine Liste mit 2 Kandidaten vorgelegt. Dazu kam in der Synode die erforderliche Mehrheit nicht zustande. Erst aufgrund einer zweiten Liste, die eine Auswahl aus 5 Kandidaten bot, fand sich dann die erforderliche Mehrheit.
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10: Heiß, heißer Dienstag. Also heute ist die Sonne richtig stark bei Temperaturen von bis zu 35 Grad. Im neue Welle-3-Tage-Trend sind wir im Laufe der Woche dann sogar bei bis zu 38 Grad.
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10: Es ist 11.30 Uhr und Yvonne hat uns einen Blitzer gemeldet in Neutart an der Hauptstraße Richtung Karlsdorf. Außerdem wird geblitzt an der A5 zwischen Karlsruhe Süd und Rastatt Nord Höhe Malsch und am Ortsausgang Berghausen Richtung Söllingen. Wenn ihr auch noch einen Blitzer gesehen habt, dann sagt doch sehr gerne Bescheid über die 0721 2016 300.
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10: Vorsicht auf der A5, Karlsruhe Richtung Basel. Zwischen Lahr und Ettenheim liegen Reifenteile auf dem rechten Fahrstreifen. Außerdem staut es sich aktuell mal wieder auf der A8 zwischen Karlsruhe und Stuttgart bei Pforzheim im Baustellenbereich in beide Richtungen. Alle Verkehrsupdates lest ihr auch jederzeit nach auf dieneuewelle.de oder in der kostenlosen Neue Welle App.
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10: Liebe Grüße gehen raus ans Europagymnasium in Wörth. Die haben heute nämlich einfach mal gesagt, bei der Hitze gibt's hitzefrei am Nachmittag für alle Schulkinder, dass alle Kids ins Freibad gehen können und sich abkühlen. Und Annette aus Gernsbach findet, eine Sache darf im Freibad niemals fehlen. Was das ist, sagt sie euch in 10 Minuten hier bei der Neuen Welle. Mein Name ist Leonora. Habt einen schönen Dienstag.

0: Ihr hört die neue Welle am Dienstag mit Leonora. Hi! Und wenn ihr heute Morgen um 8.10 Uhr die Runde Stadtland-Quatsch verpasst habt, dann hören wir jetzt nochmal zusammen rein in die Spielrunde von Annette aus Gernsbach.
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2: Jeden Morgen um diese Zeit rätseln wir uns in den Tag und alle können mitmachen. Das ist das Geniale an diesem Spiel. Ihr bekommt gleich alle einen Buchstaben, ja? 30 Sekunden Zeit und viele verrückte Kategorien. Und Annette aus Gernsbach, für die wird's dann ernst, weil die spielt um unseren Wochenpreis. Aber bevor ich euch den sage, erstmal guten Morgen, Annette.
3: Guten Morgen.
4: Für Annette werden jetzt die Däumchen gedrückt und zwar von der ganzen Family und ich glaube auch von ganz Gernsbach, oder?
3: Ja, bestimmt.
4: Annette, du spielst in dieser Woche um einen fantastischen Preis. Carsten ist schon ein bisschen neidisch, er wäre da sehr, sehr gerne auch mit dabei.
2: Ja.
4: Denn wenn du die meisten Punkte bis zum Freitag machst, dann schicken wir dich und eine Begleitperson ins The Last Meal in Karlsruhe. Da kannst du Barbecue essen, ja, und dir so viel von der Karte bestellen, wie in dich reingeht. Ja, also da gibt's kein Limit. Einfach hin, essen ja. Und freuen.
2: Da kannst du drei Tage vorher nichts essen, ja, und dann alles von der Karte runterfuttern. Es ist richtig cool.
5: Der Buchstabe des Morgens ist T wie Theodor.
2: Stadt.
3: Trier.
2: Ein Land.
3: Türkei.
2: Ein Getränk.
3: Weiter.
2: Im Freibad.
3: Tennis spielen.
2: Etwas Nerviges.
3: Tiere.
2: Ein Hochzeitsgeschenk.
3: Weiter.
2: Ein Pizzabelag.
3: Tomate.
2: Ein Fußballer.
3: Weiter.
2: Ein Talent.
3: Tennis.
2: Tennisspiel,
4: ja,
2: natürlich.
4: Tennis, hab ich gehört.
2: Tennis war noch drin.
4: Da war jemand aufgeregt und ein bisschen Druck, ne, yeah. weil die Kiddies im Hintergrund stehen und hier quasi wollen, dass du ordentlich ablieferst, liebe Annette.
3: Genau.
4: Ja, das sind gute 6 Punkte für dich, meine Liebe.
3: Okay, auch ne? Gut.
4: Reicht ja. Jetzt hier nicht, um in Wochenführung zu gehen, aber um trotzdem eine Menge Spaß mit in den Tag zu nehmen.
3: Genau. Okay.
2: So, und ihr könnt auch gerne mal euer Glück hier im Radio versuchen. Wir beißen nicht. Einfach mal auf dieneuewelle.de klicken und dann hören wir uns.
4: Und zwar morgen schon, 8.10 Uhr hier bei der neuen Welle.

0: das ist für euch die neue Welle mit eurer Lieblingsmusik. Und manchmal gibt's so Tage bei der Arbeit, da zieht sich alles wie ein Kaugummi und es ist alles irgendwie anstrengender als die letzten Tage. Und vielleicht ist ja genau heute so ein Tag bei euch, dann bleibt bei uns bei der neuen Welle, denn wir liefern euch Energie und zwar in Form von David Guetta und Sia zum Beispiel. Ja, die beiden haben schon mehrere Nummer-1-Hits weltweit geliefert und bei uns bei der neuen Welle ist zum Beispiel Beautiful People mit dabei und wir haben Musik aus den 90ern. Oh. Unvergessen und der geht immer. Sixpence None the Richer mit Kiss Me. Wir wünschen euch einen schönen Arbeitstag, hoffentlich weiterhin mit uns der neuen Welle und mit eurer Lieblingsmusik.
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0: Mit Tom Keimer. Guten Tag. Die Empfehlungen der Rentenkommission sollen zügig 1:1 umgesetzt werden. Das kündigte Bundeskanzler Friedrich Merz an, obwohl es ja an den Vorschlägen schon von vielen Seiten Kritik gibt. Merz lobte dennoch die Arbeit der Kommission.
1: Ihre Empfehlungen sind von allergrößter Bedeutung für uns, für unseren Sozialstaat, für uns als Wirtschaftsstandort, aber vor allem für uns als Gesellschaft insgesamt.
0: Die Reform soll die gesetzliche Rente für die nächsten Jahrzehnte sicher machen. Kern ist, die Rentenbeiträge schrittweise anzuheben zunächst und diesen Teil am Kapitalmarkt anzulegen. Am Ende verspricht die Kommission für junge Leute höhere Altersbezüge als das, was Rentner heute haben. Karlsruhe soll klären, ob der Rundfunkbeitrag erhöht wird oder nicht. Die öffentlich-rechtlichen Senderanstalten ARD und ZDF haben beim Bundesverfassungsgericht Beschwerde gegen die Bundesländer eingereicht. Heute hat die Verhandlung begonnen. Neue Welle-Reporterin Jacqueline Melcher.
2: Die Kommission zur Ermittlung des Finanzbedarfs der Rundfunkanstalten hatte vorgeschlagen, den Rundfunkbeitrag ab Januar 2025 um 58 Cent im Monat zu erhöhen. Die Länder folgten dieser Empfehlung aber nicht und beließen den Beitrag wie bisher bei 18,36 Euro. Die Sender sollten zunächst Reformen umsetzen und Einsparmöglichkeiten ausschöpfen. ARD und ZDF sehen aber ihre im Grundgesetz verankerte Rundfunkfreiheit verletzt.
0: Sport bei dieser Hitze ist sicher nicht die beste Idee, das belastet schon sehr den Kreislauf. Doch ganz darauf verzichten müsst ihr auch nicht, es muss halt nur gut vorbereitet werden. Am Freitag ist der SWP Citylauf Pforzheim und wegen der anhaltend hohen Temperaturen werden Programm und Zeitplan geändert. Die Kinder- und Schülerläufe entfallen, weil die Gesundheit der Kinder, die gilt es besonders zu schützen, heißt es von den Veranstaltern. Der Parkrun, Funrun und SWP Citylauf hingegen, die sollen stattfinden, aber mehr in die Abendstunden hinein verlegt. 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
5: Wer muss denn da bitte noch in den Urlaub fahren, wenn wir 35 Grad und Sonne auch hier in der Neue-Welle-Region haben? Also macht langsam bei diesen extrem heißen Temperaturen im Neue-Welle-3-Tage-Trend, steigen die nämlich noch auf bis zu 38 Grad.
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5: Es ist 12.02 Uhr und Yvonne hat uns einen Blitzer gemeldet in Neuthart an der Hauptstraße Richtung Karlsdorf. Außerdem wird geblitzt an der A5 zwischen Karlsruhe Süd und Rastatt Nord, Höhe Malsch, und am Ortsausgang Berghausen Richtung Söllingen. Wenn ihr auch noch einen Blitzer gesehen habt, dann sagt doch sehr gerne Bescheid über die 0721 2016 300.
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5: Fahrt vorsichtig, wenn ihr auf der A5 unterwegs seid, Karlsruhe Richtung Basel. Zwischen Lahr und Ettenheim liegen Reifenteile auf dem rechten Fahrstreifen. Außerdem braucht ihr mal wieder ein bisschen länger auf der A8 zwischen Karlsruhe und Stuttgart bei Pforzheim im Baustellenbereich. Alle Verkehrsupdates gibt's auch jederzeit zum Nachlesen auf dieneuewelle.de oder in der kostenlosen Neue Welle App.
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5: Na, wer von euch hat sich gestern das WM-Spiel Argentinien gegen Österreich angeschaut? Das war ja wirklich ultra spannend. Argentinien hat letztendlich 2:0 gewonnen, aber vorher erstmal einen Elfmeter verschossen. Und wer sich dieses Spektakel angeschaut hat, der hat vielleicht verpasst, welcher Superpromi tatsächlich mit Family im Stadion war und das Ganze live gesehen hat. Wer das war, verraten wir euch in 10 Minuten hier bei der Neuen Welle. Mein Name ist Leonora und ich hoffe, ihr habt einen entspannten Arbeitstag.
4: Thank you.

0: hört die neue Welle am Dienstagmittag. Hi!
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3: Es geht um 500 Euro für denjenigen, der am Ende des Monats die meisten Punkte macht. Und heute für Team Penz tritt Tom aus dem Neue Welle Newsroom an.
4: Ja, hallihallo.
3: Ja, der Penz hat hier schon 10 Punkte gemacht.
4: Ja, super, da habe ich überhaupt keinen Druck.
3: Team Vanya liegt mit 5 Punkten hinten. Ich guck mal, ob ich da heute ein Pünktchen hole. Kann. Und du, lieber Tom, fängst mit deiner Frage an.
4: Alles klar. Du, bei dieser Hitze da draußen, da brauchen wir dringend ein paar kühle Gedanken. Deswegen will ich von dir wissen, wie kalt war oder ist die bisher jemals tiefste gemessene Temperatur auf der Erde?
3: Aha.
4: Waren das minus 44,6 Grad, minus 68,1 oder minus 89,2 Grad Celsius?
3: Also es wird irgendwo ganz, ganz weit unten gewesen sein. Ich nehme die goldene Mitte, ohne irgendwie eine Ahnung zu haben.
4: Die 68,1 sind falsch. Es waren tatsächlich minus 89,2 Grad Celsius, natürlich in der Antarktis, gemessen an der russischen Forschungsstation Vostok am 21. Juli 1983.
3: Also Punkt für Team Penz. Ich komme zu meiner Frage für Team Vanya. Argentiniens Superstar Lionel Messi hat ja gestern WM-Geschichte geschrieben. Ne? 2 Tore gegen Österreich. Damit hat er insgesamt 18 Tore bei Weltmeisterschaften geschossen.
4: Super.
3: Ich habe das Spiel geschaut und eine Musikerin im Stadion in Dallas gesehen. Ich möchte wissen, wen? A. Jennifer Lopez, B. Madonna oder C. Shakira?
4: Shakira war doch schon bei der WM. Weiß nicht, geht Madonna noch raus? Ich sag Jennifer Lopez.
3: Und das, lieber Tom,
4: ja?
3: Ist falsch.
4: Oh.
3: Es war tatsächlich Shakira.
4: Nein.
3: Die war da mit einem ihrer Kinder und als die Kamera die beiden dann eingefangen hat, auf dem Bildschirm im Stadion, hat Shakiras Kind der Mama einen Kuss gegeben. Das war so süß.
4: Goldener Moment.
3: Also seid gerne morgen mit dabei. Quizt euch rein in den Tag um 7.40 Uhr hier bei der neuen Welle.
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1: Wir wünschen euch einen super entspannten Arbeitstag. Hier ist die Neue Welle mit eurer Lieblingsmusik. Und da ist wirklich für jedes Geschmäckle was mit dabei. Jeden Tag, 24 Stunden, haben wir für euch ganz, ganz großartige Ohrwürmer und Songs, die Spaß machen. Zum Beispiel haben wir den Superhit der letzten Jahre von Miley Cyrus. Sie sagt mit diesem Song, ich brauche keine Männer. Ich kann mir nämlich selber Blumen kaufen. Das ist was schön Poppiges und für diejenigen, die ein bisschen mehr Rockgitarre wollen, kein Problem.
2: Lass die Leute reden und hör ihnen nicht zu. 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
1: Die Ärzte, die tummeln sich nämlich auch gerne hier bei uns bei der Neuen Welle. Das ist eure Lieblingsmusik für einen super entspannten Arbeitstag.
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4: Ich hoffe für euch, dass ihr eine Klimaanlage im Büro habt. Anders ist es bei der Hitze ja kaum noch auszuhalten. 35 Grad und Sonne steht heute auf dem Programm. Und im neue Welle 3-Tage-Trend wird es dann sogar noch heißer bei bis zu 38 Grad.
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4: Es ist 12.30 Uhr und Karl-Heinz hat uns einen Blitzer gemeldet. Am Ortseingang Berghausen, von Bretten kommend nach dem stationären Blitzer, wird da geblitzt an der Ampel. Außerdem wird geblitzt in Neutath an der Hauptstraße Richtung Karlsdorf und in Karlsruhe an der Wilhelm-Hausenstein-Allee und an der L605 Ettlingen Richtung Karlsruhe-Höhe-Heine. Wenn ihr auch noch einen Blitzer gesehen habt, dann sagt doch sehr gerne Bescheid über die 0721 2016 300.
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4: Fahrt vorsichtig, wenn ihr auf der A5 unterwegs seid. Heidelberg Richtung Darmstadt zwischen dem Kreuz Heidelberg und Dossenheim sind Reifenteile auf allen Fahrstreifen. Außerdem braucht ihr wieder länger auf der A8 zwischen Karlsruhe und Stuttgart bei Pforzheim im Baustellenbereich. 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
4: Na, wie ist es bei euch? Könnt ihr überhaupt was essen bei dieser Hitze oder fehlt euch auch der Appetit für die Mittagspause? So oder so brauchen wir einen kleinen Boost, um diese heiße Mittagszeit mit guter Energie zu überstehen. Und deswegen gibt's gleich ein bisschen Gehirnjogging zum Miträtseln bei unserem verdrehten Radioquiz Verrückt und Verschoben. Lasst uns zusammen Spaß haben mit Vincent aus Bad Dürkheim in 10 Minuten hier bei der Neuen Welle. Mein Name ist Leonora und ich wünsche euch einen schönen Dienstag.

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1: Kurz nach Mittag legt sich jeden Tag eine einzige riesige Trägheit über die Region. Der müssen wir natürlich mutig entgegentreten, damit ihr aufgeweckt und frisch für den Rest des Arbeitstages seid. Deshalb spielen wir jetzt mit euch unser schönes Radioquiz Verrückt und verschoben.
2: Und das funktioniert folgendermaßen. Ihr bekommt 30 Sekunden Zeit und müsst euch die Antwort der immer vorherigen Frage merken. Die Antwort auf die erste Frage ist nämlich immer die neue Welle und dann beantwortet ihr die zweite Frage mit der eigentlichen ersten Antwort und dann geht's immer weiter.
1: Und heute spielen wir mit Vincent aus Bad Dürkheim. Hallöchen.
3: Hallo.
1: Na, bist du Team Kaffee oder Energy Drink?
3: Lieber Energy Drink.
1: Ja, Tatsache. Helft dir das manchmal so ein bisschen aus dem Mittagstief zu entfliehen?
3: Ja.
1: Sehr cool. Neben Energy Drink soll auch Verrückt und Verschoben sehr gut helfen. Deswegen spielen wir heute mal eine Runde mit dir. Bist du bereit?
3: Ich bin bereit, ja.
0: Auf die Plätze, los und fertig.
1: Was trägst du im Winter?
3: Die neue Welle.
1: Welches Tier bellt?
3: Eine Jacke.
1: Was isst du zum Frühstück?
3: Ein Hund.
1: Wo schläfst du?
3: Ein Ei.
1: Welche Farbe hat Schnee?
3: Ein Bett.
1: Was rufst du bei einem Tor?
3: Weiß.
1: Was fährst du zur Arbeit? Womit fährst du? Sorry, jetzt habe ich am Schluss selber den Faden verloren. aber hat zum Glück die letzte Frage nicht beeinflusst. Ne? Die Zeit ist leider um. Wie war es denn für dich?
3: War ein bisschen nervös, aber es ging eigentlich.
2: Und ich hoffe natürlich für deinen Hund, dass er nicht gefrühstückt wird. Und ich fände es sehr interessant zu wissen, ob deine Jacke bellt.
3: Die bellt noch nicht, nee, aber vielleicht morgen.
1: Sehr cool. Morgen geht's auf jeden Fall weiter mit der nächsten Runde Verrückt und Verschoben. Also gerne einschalten und mitmachen. Einfach anmelden auf dieneuewelle.de.
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0: einen entspannten Arbeitstag wünschen wir euch. Hier ist die neue Welle. Und egal, wie hoch das Stresslevel heute in Stutensee bei euch, in Rhein-Zabern oder in Pforzheim ist, wir bringen euch entspannter durch den Arbeitstag mit eurer Lieblingsmusik. Und da gehört definitiv diese Stimme dazu. Richtig moderner Pop, viel Energie, dank Laurel und Habit. Und noch mehr Energie liefern euch die 90er. Die sind nicht wegzudenken bei uns. La Bouche, Eurodance vom Allerfeinsten, auch immer wieder in unserer Playlist mit dabei. Hier bei der neuen Welle und bei eurer Lieblingsmusik.
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0: Mit Svenja Sommer. Schönen guten Tag. Die Rente bleibt
3: für Baden, Württemberg und die Südpfalz.
0: Mit Svenja Sommer. Schönen guten Tag. Die Rente bleibt sicher.

0: bezahlt wird. Außerdem soll das Renteneintrittsalter schrittweise angehoben und an die Lebenserwartung angepasst werden. Perspektivisch soll jeder im Alter 70% seines letzten Nettolohns raushaben. Aber dieses Geld muss ja auch erst eingezahlt werden, etwa durch die zusätzliche Kapitalrente. Außerdem wird es einen Nachhaltigkeitsfaktor geben. Das heißt, dass die Renten künftig nicht mehr wie bisher im gleichen Maße steigen wie das Lohnniveau, sondern geringer und damit nicht mehr so stark wie zuletzt.
1: Das Anstrengendste für Lehrer sind die Schüler. Das ist unterm Strich das Ergebnis des aktuellen Schulbarometers der Robert-Bosch-Stiftung. Fast die Hälfte der befragten Lehrkräfte nannten das als größte Belastung im Job. Neue Welle-Reporterin Lea Matschulat.
2: Die Schüler können sich nicht gut konzentrieren. Sie haben keinen Bock oder sie rufen ständig dazwischen. Dieses Verhalten der Kinder und Jugendlichen stresst Lehrer und Lehrerinnen und das zunehmend. In der aktuellen Schulbarometer-Umfrage haben 46% dort ihr Kreuz gemacht. Vor 2 Jahren waren es 34% der Befragten. An Grundschulen und Gymnasien ist die Lage offenbar etwas besser. Dort nehmen Lehrkräfte das Verhalten der Schüler weniger belastend wahr.
1: Die Pforzheimer Polizei braucht dringend eure Hilfe und zwar sucht sie nach einem Exhibitionisten. Der unbekannte Mann hat eine junge Spaziergängerin im Pforzheimer Stadtgarten belästigt. Die 22-Jährige war mit ihrem Hund Gassi, als sie den Mann an der Werderbrücke entdeckt hat. Er starrte sie an und hat dabei seine Hose runtergezogen und sich befriedigt. Dabei ist er auf die junge Frau zugelaufen. Erst als ihr Hund ihn angeknurrt hat, hat der Mann sich umgedreht und hinter einer Mauer versteckt. Die Polizei konnte ihn bisher leider nicht schnappen und sucht daher dringend Zeugen. Eine Beschreibung des Exhibitionisten findet ihr auf dieneuewelle.de und in der Neue Welle App.
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5: Cappy, Sonnenbrille und Sonnencreme gehören diese Woche auf jeden Fall zu eurer Tagesausrüstung, um euch wenigstens ein bisschen vor dieser knallharten Sonne bei 35 Grad zu schützen. Also cremt euch gut ein und passt auf euch auf. Im Neue Welle 3-Tage-Trend wird's nämlich noch heißer bei bis zu 38 Grad.
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5: Es ist 13.03 Uhr und Benjamin hat uns einen Blitzer gemeldet in Plittersdorf Richtung Steinmauern am Friedhof. Außerdem wird geblitzt an der A8 Stuttgart Richtung Karlsruhe, Höhe Karlsbad und am Ortseingang Berghausen von Bretten kommend nach dem stationären Blitzer an der Ampel. Und wenn ihr auch noch einen Blitzer gesehen habt, dann sagt doch sehr gerne Bescheid über die 0721 2016 300.
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5: Fahrt vorsichtig, wenn ihr auf der A5 unterwegs seid. Heidelberg Richtung Karlsruhe. Kreuz Waldorf an der Überleitung zur A6 in Richtung Heilbronn. Da ist nämlich ein Auto im Kurvenbereich liegen geblieben. Außerdem steht ihr mal wieder ein bisschen länger auf der A8 zwischen Karlsruhe und Stuttgart. Bei Pforzheim im Baustellenbereich in beiden Richtungen staut sich's da. Alle Verkehrsupdates gibt's auch jederzeit zum Nachlesen auf dieneuewelle.de oder in der kostenlosen Neue Welle App.
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5: Habt ihr eigentlich einen Spitznamen? Oder ist euer Name so kurz, dass sich eine Abkürzung gar nicht lohnt? In Oberhausen im Landkreis Karlsruhe haben die Bewohner tatsächlich den Spitznamen Gollo. Wie der Ort darauf kommt, obwohl er absolut nichts mit dem eigentlichen Namen zu tun hat, das hört ihr in 10 Minuten hier bei der Neuen Welle.

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2: Oberhausen, Rheinhausen im Kreis Karlsruhe. Darum geht's heute, genauer gesagt, um Rheinhausen. Dort werden die Bewohner Ratzen genannt. Was im ersten Moment vielleicht ein bisschen frech klingt, ist aber in Wirklichkeit ein Titel für echte Überlebenskünstler mit ganz viel Humor. Der Name hat nämlich eine ganz nasse Geschichte. Da Rheinhausen früher direkt am Wilden Rhein lag, waren Überschwemmungen an der Tagesordnung. Und wer fühlt sich da im Schilf und im Wasser pudelwohl? Ja, die Wasserratten. Und die Ratten wurden dann in Rheinhausen eben zu den Ratzen. Heute feiert das zum Beispiel noch der KV Gollratzen aus Rheinhausen in seinem Namen. Das ist ein Faschingsverein und der lässt so richtig krachen.
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0: Die neue Welle ist für euch da an diesem heutigen Arbeitstag. Und ja, Arbeit kann mal Spaß machen, Arbeit kann mal stressig sein, Arbeit kann auch mal langweilen. Aber mit uns der neuen Welle kann die Arbeit auch mal richtig sexy werden. Havana von Camila Cabello, einer der meistgestreamten Songs weltweit und ist immer mit dabei hier bei eurer Lieblingsmusik. Dazu gibt es zum Beispiel auch noch diese 90er-Sounds. Oh ja. Einer der wenigen Songs in der Popgeschichte und die im Radio gespielt werden, der ohne Text auskommt und alle lieben ihn. Robert Miles mit Children ist mit dabei hier bei der neuen Welle bei eurer Lieblingsmusik.
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10: Heiß, heißer Dienstag. Also heute ist die Sonne richtig stark bei Temperaturen von bis zu 35 Grad. Und im neue Welle-3-Tage-Trend sind wir dann im Laufe der Woche sogar bei bis zu 38 Grad.
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10: Es ist 13.30 Uhr und Benjamin hat uns einen Blitzer gemeldet in Plittersdorf Richtung Steinmauern am Friedhof. Außerdem stehen sie an der A8 Stuttgart Richtung Karlsruhe Höhe Karlsbad und am Ortseingang Berghausen von Bretten kommend. Da wird nach dem stationären Blitzer nochmal mit einem mobilen Blitzer geblitzt an der Ampel. Wenn ihr auch noch einen Blitzer gesehen habt, dann sagt doch sehr gerne Bescheid über die 0721 2016 300.
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10: Vicky hat gerade per WhatsApp geschrieben, dass die Ampelanlage in Ettlingen auf der Rastatter Straße Ecke Schlossgartener Straße, Goethestraße ausgefallen ist und jetzt komplett aus ist. Also da gibt es keine Polizei vor Ort, also man muss auf die Schilder achten. Außerdem steht ihr gerade wieder ein bisschen länger auf der A8 zwischen Karlsruhe und Stuttgart bei Pforzheim im Baustellenbereich. Da staut sich's in beide Richtungen. Und seid vorsichtig, wenn ihr auf der A5 unterwegs seid, Heidelberg Richtung Karlsruhe, an der Überleitung auf die A6 Richtung Heilbronn. Da ist ein Auto liegen geblieben. Und genau, so viel dazu. 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
10: Am Donnerstag gewinnt hoffentlich Deutschland das letzte Spiel der Gruppenphase der WM gegen Ecuador. Und am Freitag gewinnt eine Pizzeria aus der Neue Welle Region den Titel der besten Pizza. Wie ihr mit abstimmen könnt, hört ihr in 10 Minuten hier bei der Neuen Welle. Mein Name ist Leonora und ich wünsche euch einen schönen Dienstag.

0: Ihr hört die neue Welle am Dienstag mit Leonora. Hi!
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0: Wo habt ihr die beste Pizza eures Lebens gegessen? Das wollen wir von euch wissen. Denn zusammen mit euch suchen wir die beste Pizza in der Neue Welle-Region. Auf dieneuewelle.de konntet ihr uns Vorschläge schicken. Und noch bis Freitag könnt ihr jetzt unter den letzten 10 Verbleibenden der Top 10 entscheiden, wer den Titel macht. Eine besonders gute Pizza erfordert natürlich auch besonders gute Zutaten. Und deswegen ist auch das Amici in Nussloch im Rennen, erklärt Inhaberin Sarah Zapp.
2: Also ich muss sagen, auch bevor wir hier das Restaurant eröffnet haben, sind mein Mann und ich wirklich nochmal nach Norditalien gegangen und haben eine Mühle besucht und haben uns wirklich das perfekte Mehl für uns kreieren lassen und müssen sagen, dass wir hier jetzt auf dem deutschen Markt auch noch keine vergleichbaren Produkte an Mehl probieren haben dürfen oder verkosten konnten. Und das lassen wir wirklich auch immer paletteweise aus Italien importieren, damit wir es überhaupt hier, weil wir es natürlich nicht sackweise importieren können.
0: Das ist wirklich so cool. Da merkt ihr einfach, wie viel Mühe und Persönlichkeit drin steckt, auch wenn ihr auf die Pizzanamen achtet.
2: Also, wir haben eigentlich auch in unserem Repertoire die Lieblingspizza meines Mannes, die Pizza Sandro, und die Lieblingspizza von mir, Pizza Sarah. Und mein Mann liebt es ein bisschen schlichter. Der hat immer, die Pizza Sandro ist quasi Schinkenpilze. Aber die Pizza Sarah, muss ich sagen, die hat hier sogar schon die Pizza Sandro überholt und die ist ein bisschen ausgefallener. Die ist mit pikanter Salami, Gorgonzola, getrockneten Tomaten, Rucola. Und die würde ich Ihnen auch empfehlen, die Pizza Sarah von Sarah.
0: Wenn das für euch nach der besten Pizza in der Neue Welle-Region schreit, dann ab auf dieneuewelle.de und für die Pizzeria Amici in Nussloch abstimmen oder eine der anderen neuen auswählen. Die seht ihr alle nochmal aufgelistet auf dieneuewelle.de.

0: Schön, dass ihr mit dabei seid. Heute bei uns, bei der neuen Welle und bei eurer Lieblingsmusik. Und egal, wo heute die Motivationskurve in Ettlingen, Gaggenau oder auch in Mühlacker steht, wir bringen euch durch den Tag und das stressfrei mit eurer Lieblingsmusik. Da ist auf jeden Fall auch immer wieder dieser junge Mann mit dabei. You know, it's not the same as it was. Harry Styles, As It Was. Und wir haben Songs wie zum Beispiel den hier aus den 80ern. Oh ja! Da ist sofort gute Laune garantiert, oder? Taylor Dane, Tell It To My Heart, auch ein ganz, ganz großer Teil hier bei der Neuen Welle und bei eurer Lieblingsmusik.
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0: Mit Svenja Sommer, schönen guten Tag. Die Rente bleibt sicher, sagt heute Bundeskanzler Friedrich Merz, nachdem die von der Regierung eingesetzte Rentenkommission ihre Reformvorschläge vorgelegt hat. Die Kernpunkte waren schon vorher durchgesickert und haben für Kritik aus allen Richtungen gesorgt, weiß Neue Welle-Reporter Uli Reitinger.
9: Gerade für Linke und Gewerkschaften hören sich die Vorschläge an wie eine Giftliste. Höhere Beiträge, ein Teil davon soll an die Börse gehen, ein höheres Renteneintrittsalter, gekoppelt an die Lebenserwartung. Und die vielleicht dickste Kröte, die Frührente ohne Abschläge nach 45 Beitragsjahren. Eintrittsalter, gekoppelt an die Lebenserwartung. Und die vielleicht dickste Kröte, die Frührente ohne Abschläge nach 45 Beitragsjahren.

0: völlig im Rucksack verschwinden lassen. Das an sich sind zwar kleine Fälle, doch sie summierten sich zusammen mit größeren Diebstählen im vergangenen Jahr auf einen Schaden von gut 3 Milliarden Euro. Die Diebstähle der Mitarbeiter belaufen sich auf 910 Millionen Euro.
1: Es ist 5:05. Gestern war große Protestaktion der Städte und Gemeinden. Kommunen am Limit war das Motto. Und zum Beispiel in Rastatt, Pforzheim, Freudenstadt und Karlsruhe wurden die Rathäuser mit gelbem Absperrband symbolisch geschlossen.
2: Das Ziel der Aktion ist, bundesweit darauf aufmerksam zu machen, dass wir hier eine demokratiegefährdende Krise der kommunalen Finanzen erleben und dass wir dringende grundsätzliche Strukturreformen brauchen und nicht in der Lage sind, das, was die Städte lebenswert macht, aber auch viele Aufgaben, zu denen wir eigentlich verpflichtet sind, in der gebotenen Qualität den Bürgerinnen und Bürgern anzubieten.
1: So der Karlsruher OB Frank Mentrup. In Landau hat das Reiterstandbild auf dem Rathausplatz jetzt sogar ein wegen Finanznot zu verkaufen Schild um. Also nur symbolisch. Schaut es euch gern mal an auf unserem Neue Welle Instagram-Account.
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5: Heieieiei, das mit dem Wetter, das geht noch eine Weile so weiter. Die Temperaturen liegen in den nächsten Tagen weiterhin über 34 Grad, am Donnerstag über 38 und am Samstag und Sonntag voraussichtlich sogar über 39 Grad. Entspannung frühestens ab nächster Woche Mittwoch.
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5: Im Plittersdorf wird geblitzt und zwar Richtung Steinmauern am Friedhof. Auf der Autobahn 8 Stuttgart Richtung Karlsruhe, Höhe Karlsbad. Am Ortseingang Berghausen von Bretten auskommend, in Neutath an der Hauptstraße und auf der A5 zwischen Karlsruhe Süd und Rastatt Nord, Höhe Malsch. Habt ihr auch noch einen Blitzer entdeckt? Meldet euch hier unter 0721 20 16 300.
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5: Wir schauen auf die Staus hier am Was ist heute? Dienstagnachmittag um 14:03. Da haben wir was auf der Autobahn 8 Karlsruhe in Richtung Stuttgart zwischen Pforzheim-West und Pforzheim-Ost aktuell ca. 10 Minuten mehr und Stuttgart Richtung Karlsruhe zwischen Heimsheim und Pforzheim-Nord aktuell ca. 5 Minuten mehr. Dann noch eine Meldung. Die Ampelanlage in Ettlingen auf der Rastatter Straße Ecke Schlossgartenstraße Goethestraße ist ausgefallen. Und falls ihr noch was gesehen habt, wie gesagt, die Nummer 0721 20 16 300.
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5: In unserem Streaming-Tipp in 10 Minuten geht es um eine neue Serie. Ich finde den Namen ein bisschen irreführend. Diese Serie heißt nämlich Oasis. Es hat aber absolut nichts mit dieser Band aus Manchester zu tun, sondern es geht eher in Richtung White Lotus. Falls ihr das gut fandet und gerne mehr über Oasis wissen wollt, dann einfach kurz dranbleiben. Nach 3 Songs kriegt ihr alle Infos.
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1: In unserem Streaming-Tipp gibt's heute eine neue Miniserie auf Netflix, über die Carlotta sagt, die kann man prima an einem Nachmittag einfach so weggucken. Um was geht's, Carlotta?
2: Die Serie heißt Oasis und spielt in einem exklusiven Luxusresort auf Teneriffa. Also Sonne, Pool, Meerblick aus teuren Zimmern. Und ihr lernt die Gäste dort kennen und merkt, das sind Menschen, die offensichtlich mehr mit sich herumschleppen, als in ihren Koffern steckt. Der Auslöser ist das Verschwinden einer jungen Frau. Erst wirkt alles noch wie ein Kriminalfall in schöner Kulisse, aber nach und nach wird klar, in diesem Resort haben mehrere Gäste etwas zu verbergen. Oasis erinnert mich deshalb total an The White Lotus. Wohlhabende Gäste, perfekte Urlaubsfassade und darunter brodelt's. Nur die Serie ist weniger Gesellschaftssatire und mehr Mystery, mehr Thriller. Ganz viel Krimi-Elemente sind da auch mit dabei. 8 Folgen sind dafür genau richtig, nicht zu ausufernd, gut wegzugucken und am Ende fühlt es sich an wie ein abgeschlossener Fall im Luxusparadies, bei dem all eure offenen Fragen beantwortet sind.
1: Also das Ganze heißt Oasis, ihr findet es auf Netflix. Die Serie hat 8 Folgen und eine Folge dauert ungefähr 45 Minuten.

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0: Glockenbach zusammen mit Klocklock hier bei der Neuen Welle am Dienstagnachmittag. In der nächsten halben Stunde kriegt ihr Nico Santos. Und ihr kriegt vorher noch die Regionalnachrichten mit Svenja, gleich um 14:30. Und da geht es um Sperrmüll in Karlsruhe. Normalerweise war das ja immer so, da kriegt man einen Termin und dann stellen alle Leute all ihren Müll auf die Straße. Ein Riesenchaos. Das wird sich jetzt aber ändern. Ab wann und wie genau sich das ändern wird, erfahrt ihr in den Regionalnachrichten um 14:30.
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8: Mit Svenja Sommer, schönen guten Tag. Eine für viele liebgewonnene Tradition steht jetzt in Karlsruhe vor dem Aus. Das Stöbern im Sperrmüll. Der Gemeinderat stimmt heute darüber ab. In Karlsruhe, da gab es bisher immer alljährliche Termine, an denen Sperrmüll einfach auf die Straße gestellt werden konnte. Und gerne stöberten dann die Nachbarn, ob es da noch was Brauchbares gibt. Doch in den letzten Jahren sind vor allem professionelle Müllsammler aus Osteuropa unterwegs. Außerdem klagt die Müllabfuhr über zusätzliche Kosten, weil da nämlich ganz viel rumsteht, was gar nicht zum Sperrmüll gehört. Die Pforzheimer Polizei braucht dringend eure Hilfe und zwar sucht sie nach einem Exhibitionisten. Der unbekannte Mann hat eine junge Spaziergängerin im Pforzheimer Stadtgarten belästigt. Die 22-Jährige war mit ihrem Hund Gassi, als sie den Mann an der Werderbrücke entdeckt hat. Er starrte sie an und hat dabei seine Hose runtergezogen, um sich zu befriedigen. Dabei ist er auch noch auf die junge Frau zugelaufen. Erst als ihr Hund den Mann angeknurrt hat, hat der sich umgedreht und hinter einer Mauer versteckt. Die Polizei konnte ihn bisher aber leider nicht schnappen und sucht daher Zeugen. 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
0: Also die Temperaturen bleiben weit über 30 Grad in den nächsten Tagen. 34, 35, 36 bis zu 39 Grad. Vielleicht sogar 40 Grad sind möglich. Entspannung gibt's frühestens ab nächster Woche Mittwoch.
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0: Also geblitzt wird in Plittersdorf und zwar da in Richtung Steinmauern am Friedhof. Auf der Autobahn 8 Stuttgart Richtung Karlsruhe, Höhe Karlsbad und am Ortseingang Berghausen von Bretten kommend nach dem stationären Blitzer an der Ampel. Da steht noch einer. Habt ihr auch noch einen entdeckt, dann meldet euch gerne hier unter 0721 20 16 300.
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0: So, da haben wir aktuell vor allen Dingen Stau mal wieder auf der Autobahn 8 im Baustellenbereich bei Pforzheim. Karlsruhe Richtung Stuttgart zwischen Pforzheim West und Pforzheim Ost 10 Minuten mehr und Stuttgart Richtung Karlsruhe zwischen Heimsheim und Pforzheim Nord auch hier 10 Minuten mehr.
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0: Das letzte Spiel der Deutschen, das war ja schon am Samstag, vor 4 Tagen. Seit 4 Tagen ist die deutsche Fußballnationalmannschaft bei der WM schon fürs 16. Finale qualifiziert. Wir wissen aber immer noch nicht, wer unser Gegner sein wird, weil das auch sehr kompliziert ist. Welcher Gegner es sein könnte, was man da jetzt schon so vorausberechnen kann und wie das überhaupt alles funktioniert, das versuchen wir herauszufinden in 10 Minuten nach 3 Songs.
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0: Die neue Welle am Dienstagnachmittag. Ich habe jetzt Thomas Bremser mir zugeschaltet. Er ist ja für die dpa und somit also auch für uns, für die neue Welle, bei der Fußball-WM in Amerika mit dabei, begleitet die deutsche Mannschaft und ist jetzt in Winston-Salem hier bei dem WM-Quartier. Wobei, Thomas, im Hintergrund, das bimmelt gerade bei dir. Bist du bei den Fußballern oder bist du in der Kirche?
1: Ja genau, ich stehe hier auf dem Trainingsgelände an der Wake Forest University. Da gibt's auch eine Kirche, auf die gucke ich gerade und ja, scheinbar ist da gerade Gottesdienst.
0: Ja, den lieben Gott um Hilfe bitten, das tun ja auch einige bei so einer Fußball-WM. Die Deutschen sind Gott sei Dank schon weitergekommen. Sie sind schon fürs 16. Finale qualifiziert, spielen dann jetzt übermorgen am Donnerstag gegen Ecuador. Und was sagst du denn, wird's da Wechseln in der Aufstellung geben, um ein paar Sachen zu testen, oder wird sich Julian Nagelsmann da mit seiner Aufstellung treu bleiben?
1: Ja, da gibt's ein Pro und Contra. Die einen sagen, er sollte auch mal Ersatzspieler spielen lassen, alleine um die Stimmung bei allen hochzuhalten und vielleicht auch mal was auszuprobieren, was dann in der K.O.-Runde noch wichtig werden könnte, wenn zum Beispiel jemand ausfällt. Andere sagen, das Team muss im Flow bleiben, er sollte genau so weiterspielen. Für Nadiem Amiri ist klar, das Spiel ist alles andere als bedeutungslos.
2: Es werden wahrscheinlich wieder sehr viele Fans aus Deutschland auch da sein. Alle in Deutschland werden das Spiel schauen. Wir gehen das Spiel so an, als wäre es ein Finale.
0: Das ist mal eine gute Einstellung, finde ich. Thomas, sag mal, wer könnte denn unser Gegner im 16. Finale sein?
1: Deutschland trifft ja auf einen Gruppendritten. Es gibt 12 Gruppen. Die besten 8 der Gruppendritten kommen weiter. Dafür wird eine eigene Tabelle erstellt. Es zählt, wer am meisten Punkte hat, dann die bessere Tordifferenz und so weiter. Alles sehr kompliziert. Der wahrscheinlich Der nächste Gegner ist aktuell Schottland.
0: Oh, das dürfte auch die Kneipen rund um das Stadion freuen, wenn die Schotten ins 16. Finale kommen. Das garantiert nämlich meistens gute Umsätze. Danke, Thomas. Tschüss.

0: kurz vor 15 Uhr am Dienstagnachmittag. Ihr seid hier bei der neuen Welle gelandet und da freut ihr euch bestimmt schon genau wie ich auf die Nachrichten mit Svenja gleich um 15 Uhr. Da geht's um den Rundfunkbeitrag, Svenja.
1: Ja, vielen von euch auch noch als GEZ bekannt. Jedenfalls soll Karlsruhe jetzt klären, ob der Rundfunkbeitrag erhöht wird oder nicht. Die öffentlich-rechtlichen Sendeanstalten ARD und ZDF haben beim Bundesverfassungsgericht Beschwerde gegen die Bundesländer eingereicht, die die Erhöhung ja verhindert haben. Um welchen Betrag es da überhaupt geht und wie die Chancen stehen, dass wir nicht mehr zahlen müssen, das hört ihr in den News um 15 Uhr.
0: Ja, und völlig kostenfrei, ohne jegliche Gebühr hier beim Privatradio, dann in der nächsten halben Stunde fantastische Musik, super erfolgreich, überall, ganz oben, ganz vorne, kriegt ihr kostenlos von mir Handtricks mit Gold.

0: Der Sommerhit des letzten Jahres. Hier im Privatradio, so gegen Viertel nach drei.
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8: Mit Svenja Sommer, schönen guten Tag. Wie kann die Rente auch in den kommenden Jahrzehnten noch finanziert werden? Dazu hat die Bundesregierung eine Expertenkommission eingesetzt. Die legte heute ihre 33 Vorschläge vor. Wichtige Punkte wurden ja vorab schon bekannt und es hagelte Kritik, weiß Neue Welle-Reporterin Claudia Wächter.
9: Vor allem aus dem linken Lager heißt es, geht gar nicht, denn es gibt eben auch Verlierer, wenn die Pläne so wie angedacht kommen. Die Rente mit 63 soll gestrichen werden. Wir müssen also länger arbeiten. Das Ende der Minijobs soll kommen und die Beiträge werden möglicherweise steigen, weil wir eine Aktienrente aufbauen sollen. Eine Menge Zündstoffthemen also. Was die Regierung am Ende umsetzt, ist unklar, aber sie steht mächtig unter Druck.
8: Müssen wir künftig mehr zahlen? Karlsruhe soll klären, ob der Rundfunkbeitrag erhöht wird oder nicht. Die öffentlich-rechtlichen Sendeanstalten ARD und ZDF haben beim Bundesverfassungsgericht Beschwerde gegen die Bundesländer eingereicht. Heute hat die Verhandlung begonnen. Neue Welle-Reporterin Jacqueline Melcher.
10: Die Kommission zur Ermittlung des Finanzbedarfs der Rundfunkanstalten hatte vorgeschlagen, den Rundfunkbeitrag ab Januar 2025 um 58 Cent im Monat zu erhöhen. Die Länder folgten dieser Empfehlung aber nicht und beließen den Beitrag wie bisher bei 18,36 Euro. Die Sender sollten zunächst Reformen umsetzen und Einsparmöglichkeiten ausschöpfen. ARD und ZDF sehen aber ihre im Grunde

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4: Ja, bis nächste Woche Mittwoch ist der aktuelle Stand, könnten diese Wahnsinnstemperaturen noch anhalten. Bis dahin müssen wir auf jeden Fall jeden Tag mit mehr als 35 Grad auf dem Thermometer rechnen.
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4: In Blittersdorf wird geblitzt, und zwar in der Straße beim Friedhof. Auf der Autobahn 8 Stuttgart Richtung Karlsruhe, Höhe Karlsbad und im Ortseingang Berghausen aus Richtung Bretten kommen. Habt ihr auch noch einen Blitzer entdeckt, dann warnt alle unterwegs über die 0721 20 16 300.
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4: Da haben wir aktuell Stau bzw. eher stockenden Verkehr auf der Autobahn 8 im Baustellenbereich bei Pforzheim. In beide Richtungen. So, und damit sind wir da auch schon durch. Mal ganz kurz gucken. Ne, sonst habe ich hier keine weiteren Meldungen. Habt ihr noch was? 0721 20 16 300. Jawohl.
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4: Normalerweise ist es ja so, dass wenn man im Sommer irgendwo hinfährt oder hinfliegt, wo es noch besseres Wetter gibt als bei uns, irgendwo ins Warme, in den Süden. Aber wenn wir jetzt hier selber schon so Knallertemperaturen haben von 34 bis 38 Grad, wäre es dann nicht irgendwie sinnvoller, irgendwo hinzufahren, wo es ein bisschen kühler ist? Und tatsächlich ist das gerade ein neuer Trend. Und dieser Trend hat so da ein eigenes Wort. Darüber sprechen wir in 10 Minuten.
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0: Das ist die neue Welle hier am Dienstagnachmittag. Es gibt einen neuen Reisetrend, über den ich kurz mit euch sprechen möchte. Und den kann ich bei dem aktuellen Wetter, bei diesen heißen Temperaturen gerade richtig gut nachvollziehen. Viele Menschen buchen jetzt im Sommer ihren Urlaub nicht mehr in wärmere Gefilde, sondern sie fahren dorthin, wo es kühler ist. Die sogenannte Coolcation. Philipp Detlefs berichtet aus England.
1: Skandinavien und die nordischen Länder, das Baltikum oder Polen erleben einen leichten Anstieg. Immer mehr Briten reisen dorthin, aber viele fahren auch einfach nicht mehr im Hochsommer in den Urlaub, sondern ein bisschen später, wenn es nicht mehr ganz so heiß ist.

dieses Gefühl, wenn in diesem einen Moment genau der richtige Song läuft. Genau dafür gibt's uns, die neue Welle, dein musikalisches Zuhause. Schalte auch morgen.

0: Mit welcher Strafe ihr rechnen müsst, wenn ihr auf einer Bundesstraße mit 153 km/h unterwegs seid, sagt euch Sven ja gleich in ihren Regionalnachrichten um 3:30. Denn genau das ist gerade passiert und das ist ordentlich, was man da jetzt bezahlen muss und was sonst noch auf einen zukommt. Alle Infos dazu in den Regionalnachrichten und danach dann unter anderem auch Musik von Miles Smith. She said, oh, hi, nice to meet you tonight, maybe we could go dance, get up off our feet. Nice to meet you, hört ihr hier so in circa 15 Minuten.
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7: Mit Svenja Sommer. Schönen guten Tag. Ein Monat Fahrverbot, 2 Punkte in Flensburg und 480 Euro Bußgeld. Das sind die Folgen für einen Raser, der sich auf der B10 bei Kämpfelbach-Ersingen nicht im Griff hatte. Er war mit 153 km/h auf der Bundesstraße in Richtung Pforzheim unterwegs. Erlaubt war dort Tempo 100. Stutensee sucht einen neuen Oberbürgermeister. Amtsinhaberin Petra Becker tritt nicht mehr zur Wahl am 12. Juli an. Frank Burkhardt, Sven Schiebel und Tobias Walter wollen ihr Nachfolger werden und stellen sich in den kommenden Wochen den Bürgern vor. Heute Abend in der Festhalle Stutensee-Blankenloch am Donnerstag könnt ihr die Stutenseer OB-Kandidaten in Stafford kennenlernen. In Friedrichsthal und Spöck sind sie dann Ende Juni bzw. Anfang Juli.
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7: Es war gestern Abend das Wettschießen der Superstars und einer unserer ehemaligen deutschen Superstars ist seinen WM-Rekord los. Lionel Messi hat nämlich Argentinien vorzeitig in die K.O.-Runde geschossen. Gegen Österreich traf er zum 2:0 und damit hat Messi auch den Rekord der meisten WM-Tore von Miroslav Klose endgültig geknackt. Auch Frankreich ist weiter. Nach einem regen Chaos-Spiel mit 2-stündiger Unterbrechung traf Kylian Mbappé 2-mal. Am Ende stand es 3:0 gegen den Irak. 3:1 dank 2-mal Erling Haaland gewann Norwegen gegen den Senegal. Und so geht's heute weiter. England kann dank Harry Kane selbstbewusst gegen Ghana gehen. Und wie schlagen sich Cristiano Ronaldo und Portugal nach dem verpatzten Auftakt nun im zweiten Vorrundenspiel gegen Usbekistan? Das seht ihr ab 19 Uhr. England spielt dann um 22 Uhr und beide Spiele könnt ihr euch live im Ersten anschauen.
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0: Die Temperaturen bleiben weiterhin über 34, teilweise über 35, 36 oder auch 37 Grad. Im Laufe der nächsten Tage sind vielleicht sogar 39 bis 40 möglich. Entspannung frühestens ab nächste Woche Mittwoch. Stand jetzt.
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0: So, was haben wir denn da? Aktuell haben wir einen Blitzer in Plittersdorf in der Straße beim Friedhof und auf der Autobahn 8 Stuttgart Richtung Karlsruhe, Höhe Karlsbad. Habt ihr auch noch was gesehen? Dann meldet euch gerne hier unter 0721 20 16 300.
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0: So, aktuell läuft im Großen und Ganzen eigentlich ganz gut. Ich habe hier nur was auf der B36 Karlsruhe Richtung Mannheim, Höhe Eggenstein. Die üblichen 5 Minuten mehr und auf der Autobahn 8 im Baustellenbereich gibt's stockenden Verkehr in beide Richtungen. Auch hier circa 5 Minuten mehr.
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0: Im Schwarzwald gibt es Nachwuchs und zwar wurde da ein Luchsbaby geboren. Und zwar in der freien Wildbahn. Und das ist wirklich was ganz Besonderes. Wie viele Jahre das her ist, dass das letzte Mal passiert ist, darüber sprechen wir in 10 Minuten.
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0: 42 Minuten haben wir es hier. Ist die neue Welle jetzt mit fantastischen Nachrichten.
1: Im Nordschwarzwald ist vor kurzem ein Luchsbaby auf die Welt gekommen. Ein kleines, süßes Luchsbaby. Und es ist wirklich eine absolute Sensation, dass da ein Luchsbaby in freier Wildbahn auf die Welt kommt. Sowas gab es tatsächlich seit 200 Jahren nicht mehr. Wahnsinn. Die Mama, das ist die Elisabeth, die ist 2 Jahre alt und die wurde vor ein paar Monaten selbst ausgewildert, also in die Freiheit entlassen, sage ich jetzt mal. Und irgendwo da draußen, in tiefen, dunklen Gefilden des schwarzen Waldes, hat sie dann einen männlichen Luchs getroffen, einen sogenannten Luchskuder. Aber man weiß ja nicht, wer der Papa von diesem kleinen weiblichen Luchsbaby ist. Das ist noch unklar, aber das wird jetzt durch einen Gentest bestimmt. Denn man kennt eigentlich alle 11 Luchse, die sonst noch so im Schwarzwald unterwegs sind. Der Luchs Reinhold zum Beispiel, der selbst mal ausgewildert wurde. Oder der Toni, der aus der Schweiz irgendwann mal hier rüber gekommen ist. Also das ist wirklich toll. 11 Luchse sind im Nordschwarzwald unterwegs und man hofft, dass das jetzt so munter weitergeht mit den Luchsbabys. 200 Jahre hat es gedauert. Dass sowas passiert, ist wirklich absoluter Luxus.

0: Herzlich willkommen auf den letzten Metern bis zum Feierabend. Ihr seid hier bei der Neuen Welle und hört gleich in der nächsten halben Stunde Musik von Offenbach. Außerdem aber auch die Purple Disco Machine, Roxette sind dabei, R.E.M. und Svenja Sommer.
1: Ja.
0: Und mit deinen Nachrichten gleich um 16 Uhr, da erzählst du uns mehr über unseren Bundeskanzler.
1: Ja, nach der Rentenkommission ist jetzt die Bundesregierung am Zug. Kanzler Friedrich Merz und Arbeitsministerin Bärbel Baas haben am Vormittag die 33 Empfehlungen des Expertengremiums entgegengenommen. Und was die beiden zu all der Kritik am geplanten Rentensystem sagen, das hört ihr euch an in den News um 16 Uhr.
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4: Mit Svenja Sommer, schönen guten Tag. Die Rente bleibt sicher, sagte heute Bundeskanzler Friedrich Merz, nachdem die von der Regierung eingesetzte Rentenkommission ihre Reformvorschläge vorgelegt hat. Die Kernpunkte waren schon vorher durchgesickert. Was auf euch zukommt, das sagt euch Neue Welle-Reporterin Tanja Wagner.
5: Na, zunächst mal soll das Rentensystem breiter aufgestellt werden. Auch Selbstständige und Politiker sollen einzahlen. Dann kommt eine Kapitalrente dazu, die von Arbeitgebern und Arbeitnehmern je zur Hälfte bezahlt wird. Außerdem soll das Renteneintrittsalter schrittweise angehoben und an die Lebenserwartung angepasst werden. Perspektivisch soll jeder im Alter 70% seines letzten Nettolohns raushaben. Aber dieses Geld muss ja auch erst eingezahlt werden, etwa durch die zusätzliche Kapitalrente. Außerdem wird es einen Nachhaltigkeitsfaktor geben. Das heißt, dass die Renten künftig nicht mehr wie bisher im gleichen Maße steigen wie das Lohnniveau, sondern geringer und damit nicht mehr so stark wie zuletzt.
4: Es ist brütend heiß da draußen und das kann auch gefährlich werden. Ein geparktes Auto in der Sonne heizt sich in nur einer halben Stunde auf 46, innerhalb einer Stunde sogar auf 56 Grad auf. Also was tun, um überhaupt einsteigen zu können?
6: Alle Fenster auf, alle Türen auf, natürlich ohne andere Verkehrsteilnehmer zu gefährden. Manche Fahrzeuge haben ein Dachfenster, das ist natürlich super, weil da die Hitze direkt nach oben rausgehen kann.
4: Rett Fabian Fährmann vom ADAC.
6: Und dann heißt es erstmal kurz warten. Wenn es dann im Fahrzeug wieder einigermaßen erträglich ist, kann man losfahren, kann mit offenen Fenstern noch weiterfahren, damit die weitere Hitze das Fahrzeug irgendwie verlassen kann.
4: Soweit Fabian Fährmann vom ADAC. Gestern war Family Time bei den deutschen Fußballstars. Die Nationalmannschaft hat in ihrem WM-Quartier in Winston-Salem einen freien Tag mit ihren Familien genossen. Ab heute bereitet sich das Team auf das WM-Quartier in Winston-Salem einen freien Tag mit ihren Familien genossen. Ab heute bereitet sich das Team auf das letzte

0: Zum Beispiel, ob Superjoker Dennis Undorf mal von Beginn an ran darf.
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4: Es bleibt einfach noch bis Mittwoch bei diesen Temperaturen. Dann könnte es aber auch deutlich angenehmer werden. Ab Mittwoch spätestens gehen die Werte dann nochmal wieder unter 30 Grad.
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4: Marco meldet einen Blitzer auf der Autobahn 5 Karlsruhe in Richtung A5 Karlsruhe in Richtung Bruchsal, Höhe Karlsruhe Mitte. Das ist der Blitzer von Marco. Dann hat der Marco noch einen gemeldet. Hallo, auf der Autobahn 8 Pforzheim in Richtung Karlsruhe, Höhe Karlsbad. Auch da wird aktuell geblitzt. Habt ihr auch noch einen entdeckt, dann warnt alle unterwegs über die 0721 20 16 300.
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4: So, wie schaut's denn aktuell aus? Momentan, ja, kann man sagen, läuft's eigentlich im Großen und Ganzen. Wir haben ein bisschen Stau auf der Autobahn 8 im Baustellenbereich, aber das kennt ihr ja bei Pforzheim in beide Richtungen. Circa 5 Minuten mehr. Dann auf der Überleitung von der A5 auf die Autobahn 8. Also in der Überleitung geht es los, aus Richtung Heidelberg kommend, in Richtung Stuttgart fahrend. Da braucht ihr aktuell circa 10 Minuten länger. Ansonsten habe ich noch die Karlsruher Südtangente in Richtung Pfalz. Hier zwischen der Wolfratswalder Straße und dem Edeltrud-Tunnel stockt der Verkehr auch hier 10 Minuten mehr. Und auf der B36 Karlsruhe in Richtung Mannheim, Höhe Eggenstein auch hier 10 Minuten mehr.
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4: Also wir haben hier momentan eine Wahnsinns-Hitzewelle. Temperaturen über 35 bis 40 Grad sind möglich in den nächsten Tagen. Es dauert noch eine ganze Woche, bis sich das wieder beruhigt. Aber wie sieht's denn eigentlich in anderen europäischen Ländern aus? Wie ist es bei unseren lieben Freunden und Nachbarn in Frankreich und wie sieht's in Spanien aus? Das wollen wir gleich mal herausfinden, indem wir mit unseren Kollegen dort sprechen, in Frankreich und in Spanien. Das machen wir nach 3 Songs.
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0: Die neue Welle hier am Dienstagnachmittag. Bis zu 34 Grad soll das Thermometer heute zum Beispiel in Karlsruhe erreichen. Morgen bis zu 37, Donnerstag, Freitag 38 bis 39. Das sind unglaubliche Temperaturen im Juni. Wie sieht's eigentlich in anderen europäischen Ländern aus? Julia Macher ist zum Beispiel für die dpa in Spanien, in Barcelona. Julia, erzähl doch mal, wie ist die Situation bei euch?
1: Hier in Barcelona sind es vergleichsweise milde 28 Grad, wobei man hier wegen der drückenden Schwüle immer noch ein paar Grad mehr gefühlte Hitze dazu rechnen muss. Doch das ist nichts zu den 42 Grad weiter im Landesinnern in Lleida und den, Achtung, 45 Grad in Jaén. Das gab's noch nie in Spanien im Juni. Mehrere Menschen mussten wegen Kreislaufproblemen ärztlich behandelt werden, aber generell bereitet man sich in Spanien immer besser auf solche Extremtemperaturen vor. Die Arbeitszeiten werden angepasst, Behörden verteilen Trinkwasser und Sonnenschutz an Obdachlose und die für heute Abend vielerorts vorgesehenen traditionellen Johannisfeuer wurden teils abgesagt.
0: 45 Grad in Spanien, der Wahnsinn. Rachel Sommer ist für die dpa in Frankreich und mir jetzt auch zugeschaltet. Rachel, wie sieht's denn hier bei unseren lieben Nachbarn aus?
2: Ja, hier in Frankreich ist es sowohl tagsüber als auch nachts gerade ziemlich warm. Menschen wird geraten, im Homeoffice zu bleiben. Unterricht und auch Freizeitkurse werden abgesagt. Was hier ansonsten sehr verbreitet ist, ist die Haut zu befeuchten. Viele Französinnen und Franzosen besprühen ihren Körper zwischendurch mit Wasser, einfach mit einer Sprühflasche. Und auch auf den Straßen gibt es immer wieder kleine Sprühnebelduschen.
0: Also wir sehen, wir sind nicht die Einzigen, die unter der Hitze leiden. Wie wir gerade gehört haben, sieht es in einigen europäischen Ländern noch viel krasser aus als aktuell hier bei uns. 45 Grad. Halleluja.

0: Von Leonie hier bei der Neuen Welle am Dienstag. Gleich geht's weiter. Der nächste Song kommt von Ed Sheeran. Und Ed Sheeran hat ja gerade eine Pause angekündigt. Der ist ja momentan noch auf großer Amerika-Tour. Die dauert auch noch ein paar Wochen, ein paar Monate, bis Dezember ungefähr. Und sobald die dann vorbei ist, dann möchte er erstmal Pause machen, sich um seine Family kümmern. Aber das darf uns nicht traurig stimmen, denn eigentlich ist es ja immer so, ne? Die Pause ist ja der Anfang vom nächsten Album. In dieser Pause entstehen dann die neuen Ideen, die nächsten Songs und irgendwann ist er dann wieder da mit so großen Hits wie diesem hier zum Beispiel. Shivers. Hören wir hier direkt als nächsten Song.
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13: Mit Svenja Sommer, schönen guten Tag. Überlegt mal, wie ihr vor 20, 30, 35 Jahren an eure täglichen Infos gekommen seid. Also das war ja nicht mit einem Klick möglich, wie heute. Die Medienwelt und Nutzung hat sich bei euch in den vergangenen 40 Jahren komplett verändert. Früher, da gab es wenige Radio- und Fernsehprogramme. Heute kommen Nachrichten über Social Media, Streamingdienste, Podcasts und Plattformen. Und die Landesanstalt für Kommunikation Baden-Württemberg begleitet diesen Wandel. Seit 1986 wird jetzt also 40 Jahre alt. LFK-Präsident Dr. Wolfgang Kreisig sagte im Neue-Welle-Gespräch, gerade in Zeiten von Fake News, KI und Social Media brauche es verlässliche lokale Medien.
14: Weltweite Nachrichten kann man überall hören. Und ich denke, das, was die Menschen immer noch umtreibt, ist, dass sie wollen wissen, was eigentlich in der Region, in der Stadt, im eigenen Ort stattfindet und wollen darüber was hören. Und dort noch Angebote zu haben, die das abbilden, ist unheimlich wichtig.
13: Wir berichten für euch und ordnen für euch ein, was vor eurer Haustür passiert. Ja, warum lokale Medien aus Sicht der LFK auch für Demokratie und gesellschaftliche Beteiligung so wichtig sind und welche Rolle KI dabei spielt, das liest ihr alles online auf dieneuewelle.de und in der Neue Welle App.
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0: 35, 36, 37, 48, 49 Grad, das ist alles möglich in den nächsten Tagen. Entspannung frühestens ab Mittwoch, also morgen in einer Woche.
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0: Die zuverlässigste Blitzer-Community besteht aktuell aus einem Mann und das ist Marco. Der ist unterwegs auf der Autobahn 8 Pforzheim Richtung Karlsruhe, Höhe Karlsbad und dann am Dreieck Karlsruhe ist er abgebogen auf die A5 Karlsruhe Richtung Bruchsal. Und da meldet er auch nochmal ein Blitzer, Höhe Karlsruhe Mitte. Wir sagen danke Marco. Habt ihr auch noch einen entdeckt, dann warnt alle unterwegs über die 0721 20 16 300.
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0: So, dann haben wir mal hier noch ein paar Staus für euch auf der Autobahn 8, beziehungsweise geht schon los in der Überleitung von der A5 aufkommend auf die Autobahn 8 in Richtung Stuttgart. Da seid ihr aktuell circa 5 Minuten länger unterwegs. Da haben wir einen defekten LKW auf dem Standstreifen und gefahrlich eine Ölspur auf dem rechten Fahrstreifen. Der rechte Fahrstreifen und der Standstreifen sind deswegen jetzt gesperrt. Baustellenstau auf der Autobahn 8 im Bereich bei Pforzheim in beide Richtungen circa 5 Minuten mehr. B36 Karlsruhe Richtung Mannheim Höhe Eggenstein aktuell circa 10 Minuten mehr.
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0: 16:30 ist es und somit die perfekte Zeit, hier mal einen Song zu hören, der erfrischend anders klingt als sonst.

0: es jemand, der erkennen konnte, um welches Lied es sich hier handelt, dann bitte jetzt anrufen und der ganzen Welt mitteilen. 0721 2016 300. Welchen Song haben wir hier im Rückwärts-Remix gehört? Ruft an und holt euch einen Baumwollbeutel, den ihr nirgendwo kaufen könnt. 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

0: Hier ist die neue Welle. Um 16 Uhr und gleich 40 Minuten. Wir sind hier gerade in unserem täglichen kleinen Musikquiz mit dem Rückwärtssong. Ich glaube, heute ist es recht einfach. Aber bei den Temperaturen wollte ich eure kleinen grauen Zellen auch nicht überanstrengen. Die Nicole aus Eggenstein ist am Telefon. Nicole, wie hältst du es mit der Hitze? Gehen noch ein paar Grad oder bist du froh, wenn das wieder vorbei ist?
1: Also wir sind gerade auf dem Weg zum Eis essen.
0: Also findest du es gut, weil du dann öfter Eis essen fahren kannst bei dem Wetter?
1: Ich find's gut, ja.
0: Ach so, okay, also gefällt dir wirklich. Oder wie ist es mit dem Schlafen? Wie viel Grad sind es bei dir im Schlafzimmer? Geht das noch?
1: Oh, keine Ahnung. Wir haben halt auch den Ventilator an und ja, die Fenster auf, wie es halt am besten passt.
0: Also ich höre raus, die Nicole, die würde auch noch ein paar Tage länger durchhalten mit 36, 37 Grad.
1: Ja, natürlich.
0: Schön, gut. Muss ja auch solche Menschen geben. Ich bin froh, wenn das vorbei ist. Nicole, dann gucken wir mal, ob denn auch bei diesem Wetter, bei diesen Temperaturen deine kleinen grauen Zellen noch alle richtig funktionieren. Welchen Song hast du denn hier in der Rückwärtsversion gehört?
1: Forget About Me von U2.
0: Nicole, man sagt mir ja immer nach, dass ich hier nicht streng genug wäre. Bei deiner Antwort, da stimmen so ein paar Sachen nicht. Eins würde ich noch ein Auge zudrücken, aber bei der anderen Sache, da müssen wir nochmal drüber reden. Fällt dir noch eine andere Band ein, die das sein könnte?
1: Don't you forget about me.
0: Ja, sehr gut, sehr gut. Sehr
1: ja,
0: gut.
1: Ja, ja.
0: Sehr gut.
1: Nee, ich stehe jetzt.
0: Welche Band hast du gesagt?
1: You too.
0: Ah, okay, das sind Iren. Ich glaube, die wir suchen, sind das Schotten. Sind, glaube ich, Schotten, ne?
1: Simply Minds.
0: Wer hat dir denn das im Hintergrund vorgeflüstert? Das habe ich doch gehört.
1: Mein Mann hat geflüstert.
0: Okidoki. Gut, aber dann ist das ja alles da, was ich hören wollte. So ist es. Nicole, dann bleibt noch, also Nicole und Nicoles Mann, dann bleibt noch kurz dran, denn ihr habt ja auch was gewonnen. Einen Baumwollbeutel.

0: Hier ist die neue Welle am Dienstag und mit den zauberhaft schönen Klängen von Dermot Kennedy geht's hier gleich weiter in der nächsten halben Stunde. You got that power over me. Den gibt's in voller Länge, hier so gegen 10 nach 5. Vorher aber noch die Nachrichten mit Svenja und da geht's um das sogenannte Schulbarometer.
1: Ja, bei der Umfrage der Robert-Bosch-Stiftung werden Lehrkräfte unter anderem nach der größten Belastung im Job gefragt. Was ist das Anstrengendste für Sie? Den Stoff durchzubringen, die viele Bürokratie, die Eltern oder vielleicht die Schüler selbst? Ihr erfahrt's in den News um 17 Uhr.
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1: Mit Svenja Sommer, schönen guten Tag. Es ist eine dieser Wahrheiten, die niemand gerne ausspricht. Wenn wir alle älter werden, müssen wir auch länger arbeiten. Daher schlägt die Rentenkommission vor, dass das Renteneintrittsalter ab 2031 mit der Lebenserwartung steigen soll. In Rente gehen mit 63 ist damit Geschichte. Und auch die Frührente nach 45 Beitragsjahren soll wegfallen. Dafür hagelt es heftige Kritik. Doch Bundeskanzler Friedrich Merz lobt die Arbeit der Rentenkommission.
16: Ihre Empfehlungen sind von allergrößter Bedeutung für uns, für unseren Sozialstaat, für uns als Wirtschaftsstandort, aber vor allem für uns als Gesellschaft insgesamt.
1: Die Reform soll die gesetzliche Rente für Jahrzehnte sicher machen. Kern ist, die Rentenbeiträge schrittweise anzuheben und diesen Teil am Kapitalmarkt anzulegen. Am Ende verspricht die Kommission für junge Leute höhere Altersbezüge als das, was Rentner heute haben. Das Anstrengendste für Lehrer sind die Schüler. Das ist unterm Strich das Ergebnis des aktuellen Schulbarometers der Robert-Bosch-Stiftung. Fast die Hälfte der befragten Lehrkräfte nannten das als größte Belastung im Job. Neue Welle-Reporterin Lea Matschulat.
17: Die Schüler können sich nicht gut konzentrieren. Sie haben keinen Bock oder sie rufen ständig dazwischen. Dieses Verhalten der Kinder und Jugendlichen stresst Lehrer und Lehrerinnen und das zunehmend. In der aktuellen Schulbarometer-Umfrage haben 46% dort ihr Kreuz gemacht. Vor 2 Jahren waren es 34% der Befragten. An Grundschulen und Gymnasien ist die Lage offenbar etwas besser. Dort nehmen Lehrkräfte das Verhalten der Schüler weniger belastend wahr.
1: Es ist heiß draußen und auch in eurem Auto. Bei einer Außentemperatur von 30 Grad heizt sich ein in der Sonne geparktes Auto innerhalb einer halben Stunde auf 46 Grad auf. Also ganz schnell die Klimaanlage auf volle Pulle, oder?
18: Am besten schaltet man eigentlich nicht gleich auf die volle Kühlleistung.
1: sagt Fabian Fährmann vom ADAC.
5: Weil es natürlich den Spritverbrauch schont und die Gefahr einer Verkühlung dann einfach nicht so hoch ist. Das ist auch der Grund, weshalb man die Lüftung dann jetzt nicht unbedingt direkt auf Körperpartien richten sollte, sondern vielleicht eher in den Raum oder nach oben, dass die kalte Luft so ein bisschen runterfallen kann.
1: Aber was könnt ihr generell tun, damit es erst gar nicht so heiß wird in eurem Auto? Tipps vom Experten gibt's in den News um 18 Uhr.
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1: Eurem Auto. Tipps vom Experten gibt's in den News um 18 Uhr.
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1: Der Christian hat angerufen und meldet einen Blitzer in Muggensturm in der Karlsruher Straße Richtung Malthöhe Baggersee. Dann der Marco meldet einen auf der Autobahn 8 Pforzheim Richtung Karlsruher Höhe Karlsbad und auf der A5 Karlsruhe Richtung Bruchsal Höhe Karlsruhe Mitte. Habt ihr auch noch einen Blitzer entdeckt? Dann bitte einmal kurz anrufen hier unter der 0721 20 16 300 und wir warnen dann alle anderen.
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1: Aktuell Stau auf der Autobahn 8. Und zwar geht das schon los in der Überleitung von der A5 kommend in Richtung Stuttgart. Da ist ein defekter LKW, eine Ölspur. Und hier ist der Standstreifen und der rechte Fahrstreifen gesperrt. Ihr verliert zwischen dem Dreieck Karlsruhe und Karlsbad aktuell ca. 5 Minuten. Es stockt auch in Karlsruhe auf der Südtangente in Richtung Pfalz. Ab der Wolfratsweiler Straße bis zum Edeltruttunnel 15 Minuten mehr. Und das war's.
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1: Und damit Svenja Sommer nochmal mit einem großen Auftritt jetzt hier. Nach deinen Nachrichten bekommst du hier nochmal extra Platz von
3: ja,
1: mir.
3: Ja, die große Bühne hier.
1: Merkst du hoffentlich auch auf deiner Gehaltsabrechnung.
3: Ja.
1: Der Song des Tages Bonus. Naja, du bekommst ja auch so viel zurück von den Menschen, die immer zuhören und immer ihre Songvorschläge schicken. Viele Fans hast du ja, die ja immer dabei sind. Also, du gibst uns ein Thema vor und zu diesem Thema suchen alle Hörerinnen und Hörer die passende Musik aus. Um was geht's heute?
3: Ja, wir hatten ja vorhin schon drüber gesprochen. Bei den großen Reiseanbietern macht sich gerade ein neuer Trend bemerkbar. Die sogenannte Coolcation. Das ist ein Kunstwort und setzt sich zusammen aus dem englischen Wort cool für kalt und die Endung kommt von Vacation, also dem Urlaub. Und somit steht also Coolcation für einen Urlaub dort, wo es angenehm kühl ist. Also nicht wie hier bei uns. Ja, also so ändern sich die Zeiten, würde ich sagen, weil während es uns früher ins Warme gezogen hat, werden die Urlaubsreisen heute so geplant, dass man im Sommer, wenn es hier gerade wieder bis zu 40 Grad werden, an einem deutlich kühleren Ort unterwegs ist. Zum Beispiel gehen dann viele nach Skandinavien, England oder auch Schottland.
1: Coolcation, ist das Thema.
3: Yes.
1: Ich bin unsicher.
3: Ich auch.
1: Welcher Song jetzt kommen soll. Weil zum Thema Coolcation habe ich noch kein Lied gehört. Das muss erst noch geschrieben werden. Aber vielleicht fällt euch ja was anderes ein. Es geht also um einen Urlaub in einem etwas kühleren Land. Skandinavien, England oder Schottland wurde hier als Beispiel genannt. Und das Erste, was euch einfällt, das nehmt ihr, schreibt es in eine WhatsApp. Die schickt ihr uns 0721 20 16 300 oder ihr ruft uns einfach an unter der gleichen Nummer.
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1: So, wir haben uns hier wieder verquatscht. Also, Song des Tages. Das heißt, Svenja hat uns eben noch ein Thema vorgegeben und zu diesem Thema suchen wir mit eurer Hilfe den bestmöglich passenden Song. Heute ging es um die sogenannte Coolcation. Das ist ein Kofferwort bestehend aus cool, kalt, und Vacation, also Urlaub. Kalter Urlaub, ein neuer Reisetrend, der sich in Deutschland gerade bemerkbar macht. Immer mehr Menschen fahren nämlich auf einmal im Sommer in Länder, in denen es deutlich kühler ist als jetzt hier bei uns. Und ich kann diesen Trend gerade sehr gut verstehen.
2: Auch. Oh,
1: für Deutsche ist das neu, aber in anderen Ländern, sagt Svenja, sei das schon länger so.
2: Ja, in New York, da fliehen die Menschen im Hochsommer schon lange in die Hamptons. In Indien und Pakistan geht's aus den großen Metropolen in die Berge. Und auch in Italien, Spanien und Griechenland zieht es die Menschen im Sommer in kühlere Regionen, während es in den Großstädten unerträglich heiß wird. Neben der Coolcation gibt's auch noch die Shiftcation. Hier verschiebt sich die Hauptreisezeit durch den Klimawandel. Also wer früher im Sommer nach Andalusien in Spanien oder Rom in Italien gefahren ist, der fährt heute lieber erst im Herbst oder schon im Frühling.
1: Coolcation, Shiftcation, Vacation. Also, wir gucken mal, welchen Song wir jetzt hier cation. Ute wünscht sich was von den Beatles.
2: Natürlich.
1: It's only a Northern Song, sagt sie. Ein Song auf dem Yellow Submarine. Mhm. Thomas aus Biddigheim sagt, egal was, irgendwas von LL.
2: Cool J. Okay.
1: Thomas wünscht sich Rammstein mit Reise, Reise, die Rammstein-Fraktion. Nicole und Sven, Sommer in Schweden von Revolverheld. Vicky hat sich gestern was von Eisbrecher gewünscht und wünscht sich heute wieder was von Eisbrecher.
2: Wieder die Einzige.
1: Ich erkenne da eine Serie. Kaltfront. Chris hätte gerne Westerland von den Ärzten. Madres wünscht sich Cool and the Gang mit Celebration. Yvonne hätte gerne die Nationalhymne von Norwegen, weil sie da gerne hinfährt. Amelie sagt Scandinavian Skies von Billy Joel. Bettina, auch ein toller Vorschlag. Wir fahren von da, wo es hot ist, nach da, wo es cold ist. Hot and Cold von Katy Perry. Erika, everywhere you go, always take the weather with you. Das ist eigentlich das Gegenteil von der Coolcation.
2: Dann nimmt was mit, das wäre nix.
1: Ja. Volker wünscht sich Happy to be Deutsch von Farin Urlaub. Und Doro sagt, von Kai Niemann gibt es ein Lied, das heißt Kaltes Land. Da fährt sie jetzt immer hin. Der Gewinnersong kommt heute von Polarkreis 18. Und wenn man da Urlaub macht im Polarkreis 18, dann ist man allein. Robert, Bewitz, Mickey und Vanessa, die sich hier alle ordnungsgemäß persönlich bei mir gemeldet haben.
2: Sehr schön.
1: Möchten diesen Song hören.
2: Sehr schön.

Ihr kennt das ja bestimmt auch, dass es so Termine für den Sperrmüll gibt und dann stellen einfach alle Leute all ihren Sperrmüll, der jahrelang im Keller stand, auf die Straße. Das ist immer ein Riesenchaos, eine Riesenunordnung. Das soll in Karlsruhe jetzt vorbei sein. Hier hat man sich was Neues zum Thema Sperrmüll überlegt. Was sich ändern wird, wann es sich ändern wird, all diese Informationen bekommt ihr in unseren Regionalnachrichten um 5:30. Und direkt danach hört ihr Musik von Klock Klock. Soweit der Blick in die nahe Zukunft. Das ist unser Programm hier für die nächsten Minuten und wir würden uns sehr freuen, wenn ihr dran seid.

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1: Mit Svenja Sommer, schönen guten Tag. Eine für viele liebgewonnene Tradition steht jetzt in Karlsruhe vor dem Aus. Das Stöbern im Sperrmüll. Der Gemeinderat stimmt heute darüber ab. In Karlsruhe, da gab es bisher immer alljährliche Termine, an denen Sperrmüll einfach auf die Straße gestellt werden konnte. Und gerne stöberten dann die Nachbarn, ob es da noch was Brauchbares gibt. Doch in den letzten Jahren sind vor allem professionelle Müllsammler aus Osteuropa unterwegs. Außerdem klagt die Müllabfuhr über zusätzliche Kosten, weil da nämlich ganz viel rumsteht, was gar nicht zum Sperrmüll gehört. Die Pforzheimer Polizei braucht dringend eure Hilfe und zwar sucht sie nach einem Exhibitionisten. Der unbekannte Mann hat eine junge Spaziergängerin im Pforzheimer Stadtgarten belästigt. Die 22-Jährige war mit ihrem Hund Gassi, als sie den Mann an der Werderbrücke entdeckt hat. Er starrte sie an und hat dabei seine Hose runtergezogen, um sich zu befriedigen. Dabei ist er auch noch auf die junge Frau zugelaufen. Erst als ihr Hund den Mann angeknurrt hat, hat der sich umgedreht und hinter einer Mauer versteckt. Die Polizei konnte ihn bisher aber leider nicht schnappen und sucht daher Zeugen. Eine Beschreibung des Exhibitionisten findet ihr auf dieneuewelle.de und natürlich in der Neue Welle App.
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11: Die Temperaturen bleiben noch eine Weile in diesem sehr heißen Bereich. Es geht rauf auf bis zu 39, vielleicht sogar 40 Grad. Am Wochenende wird das oder kann das passieren. Samstag, Sonntag und Montag. Nächste Woche Mittwoch geht's dann langsam wieder zurück.
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11: Ja, der Christian meldet einen Blitzer in Muggensturm in der Karlsruher Straße. Marco meldet gleich zwei. Einmal auf der A5 Karlsruhe Richtung Basel, Höhe Karlsruhe Mitte und einmal auf der Autobahn 8 Pforzheim Richtung Karlsruhe, Höhe Karlsbad. Habt ihr auch noch was entdeckt? Dann meldet euch hier unter 0721 2016 300.
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11: So, wir haben aktuell stockenden Verkehr noch. in der Überleitung von der A5 auf die Autobahn 8 in Richtung Stuttgart. Und zwar, das betrifft vor allen Dingen den Bereich, wenn man aus Heidelberg auf die A8 fahren möchte. Da habt ihr gerade momentan doch ein bisschen mehr Zeit auf der Uhr. Da ist ein defekter LKW, der hat Öl verloren. Und deswegen ist der rechte Fahrstreifen und die Standspur, der Standstreifen, aktuell gesperrt. Insgesamt sind das hier mindestens 10 Minuten mehr. Dann noch eine Meldung von der B9, Kandel Richtung Frankreich, kurz vor Berg. Da ist ein Unfall passiert und das müssen wir auch im Auge behalten, wie sich das jetzt entwickelt. Könnte auch sein, dass es gesperrt wird. Aktuell kleiner Stau, 5 Minuten mehr.
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11: Also am Freitag, wann ist das? Übermorgen, ne? Da um 12 Uhr. Das ist ein ganz wichtiger Zeitpunkt. Da müsst ihr unbedingt das Radio einschalten, denn dann wissen wir, wer gewonnen hat. Dann wissen wir, wo es eurer Meinung nach die beste Pizza im ganzen Neue Welle Sendegebiet gibt. Ihr könnt noch abstimmen, ihr könnt das Ergebnis noch beeinflussen und zwar über unsere Website dieneuewelle.de. Da sind 10 Pizzabäcker gelistet. Das sind ganz normale Pizzerien, Gaststätten. Ein Dönerladen ist auch dabei. Da könnt ihr abstimmen. Das sind die 10 von euch meistgenannten Pizzabäcker hier in der Region. Und jetzt habt ihr es eben in der Hand zu sagen, wo wirklich die beste Pizza gemacht wird. Und wer da alles mit in dieser Liste drin ist, schauen wir uns gleich in 10 Minuten nochmal etwas genauer an.
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1: Also, wir wollen von euch wissen, wo im Neue Welle Sendegebiet wird die beste Pizza gebacken? Und wir befinden uns hier schon auf den letzten Schritten, bis das Ergebnis verkündet wird. Am Freitag um 12 Uhr ist es soweit. Bis dahin könnt ihr noch abstimmen über dieneuewelle.de. Da haben wir aus all euren Zusendungen eine Top 10 erstellt, die 10 meistgenannten. Pizzerien, Gaststätten, ein Dönerladen ist auch mit dabei. Das findet ihr da in einer Liste und ihr könnt eben eurem Lieblingslokal eure Stimme geben. Auch mit dabei ist das Valbella in Seewald-Erzgrube. Und mit der Inhaberin Jennifer haben wir gesprochen und sie hat uns erklärt, was ihre Pizza so besonders macht.
2: Also mir verwendet hochwertige Zutaten und tolle Rezepte, aber meiner Meinung nach liegt unsere wahre Stärke in unserem Team. Wir arbeiten schon sehr viele Jahre zusammen und jeder steckt richtig viel Herzblut rein, um einfach eine leckere Pizza auf den Teller zu bringen.
1: Das klingt doch super lecker. Beschreibt doch mal, wie sieht euer Restaurant so aus?
2: Einem schmeckt es ja eigentlich da am besten, wo man sich auch wohlfühlt. Und unser Lokal heißt ja Valbella und das heißt Schönes Tal. Und unsere Gäste können bei uns unsere Pizza auf der Sonnenterrasse mit Blick in das schöne Tal genießen. Und unser Slogan ist auch Essen wie im Urlaub. Und das Urlaubsfeeling, das macht den Geschmack irgendwie auch noch besonders.
1: Wenn ihr auch sagt, das Valbella in Seewald-Erzgrube ist absolute Spitzenklasse, dann geht bitte auf dieneuewelle.de und gebt eure Stimme dem Valbella. Wenn ihr ein anderes Restaurant favorisiert, dann lasst ihr eure Stimme eben da. Hauptsache, ihr macht mit www.

0: So, wir haben es kurz vor 18 Uhr hier am Dienstagnachmittag. Svenja Sommer, in deinen Nachrichten geht's mal wieder
1: ja.
0: Um die Rente.
1: Die von der Bundesregierung eingesetzte Rentenkommission hat heute ihre Reformvorschläge offiziell vorgelegt und die Kernpunkte waren ja schon vorher durchgesickert, haben für Kritik aus allen Richtungen gesorgt. Ja, was da künftig auf uns zukommt, das erfahrt ihr in den News um 18 Uhr.
0: Und ganz egal, was Svenja euch da gleich erzählen wird, ob es gute Nachrichten oder schlechte Nachrichten sind. Danach gibt es ein Lied, das wird euch wieder auffangen.

0: 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Alex Warren mit Ordinary. Hier im Radio in circa 15 Minuten.
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9: Mit Svenja Sommer, schönen guten Tag. Die Rente bleibt sicher, sagte heute Bundeskanzler Friedrich Merz, nachdem die eingesetzte Rentenkommission ihre Reformvorschläge offiziell vorgelegt hat. Die Kernpunkte waren ja schon vorher durchgesickert und haben auch für Kritik aus allen Richtungen gesorgt. Was die neue Rentenreform für euch bedeutet, weiß Neue Welle-Reporter Uli Reitinger.
10: Gerade für Linke und Gewerkschaften hören sich die Vorschläge an wie eine Giftliste. Höhere Beiträge, ein Teil davon soll an die Börse gehen, ein höheres Renteneintrittsalter, gekoppelt an die Lebenserwartung und die vielleicht dickste Kröte, die Frührente ohne Abschläge nach 45 Beitragsjahren soll wegfallen. Gerade SPD-Arbeitsministerin Baas dürfte sich schwer tun, diese Vorschläge guten Gewissens zu übernehmen. Sie hat sie zwar schon gelobt, wird aber wohl dafür sorgen, dass die Reform zumindest sozial abgefedert werden.
9: Alkohol, Kaffee, Rasierklingen. Von Jahr zu Jahr wird in deutschen Geschäften mehr geklaut. Die Schäden durch Diebstahl im Einzelhandel sind laut einer neuen Studie auf einen Rekordwert von mehr als 4,3 Milliarden Euro gestiegen. Neue Welle-Reporterin Lea Matschulat.
11: Nicht nur die Kunden greifen zu, auch Mitarbeiter und Lieferanten. Doch den weitaus größten Schaden verursacht der Diebstahl durch Kunden. Das Paar Socken mal eben in die Tasche fallen lassen, die Packung Käse unauffällig im Rucksack verschwinden lassen. Das an sich sind zwar kleine Fälle, doch sie summierten sich zusammen mit größeren Diebstählen im vergangenen Jahr auf einen Schaden von gut 3 Milliarden Euro. Die Diebstähle der Mitarbeiter belaufen sich auf 910 Millionen Euro.
9: Ja, der Sommer ist da. Wir können es nicht mehr abstreiten. Wir schwitzen noch die ganze Woche. Am Freitag soll es sogar bis zu 38 Grad geben. Und selbst wenn ihr im klimatisierten Büro sitzt, für den Heimweg, da müssen die meisten von euch dann doch ins heiße Auto steigen. Also was tun, damit es erst gar nicht so heiß wird? Fabian Fährmann vom ADAC rät.
12: Dass man zum Beispiel klassische Tönungsfolien, die hitzeabweisend sind, im Fachhandel besorgt. Und dann hat man schon einen Teil getan, dass nicht so viel Hitze ins Fahrzeug hineinkommt.
9: Vor allem solltet ihr das schon morgens tun, nicht erst, wenn die pralle Sonne schon da ist.
12: Das heißt, das Auto von außen in irgendeiner Form abdecken ist die effektivste Variante. Wenn das nicht hilft, kann man das Fahrzeug natürlich auch von innen versuchen abzudecken. Das heißt, man kann diese Hitzeschutzfolien auch nach innen reinlegen. Das hat auch einen Effekt, aber er ist nicht ganz so stark.
9: Ja, und mit der Hitze steigt natürlich auch die Ozonbelastung. Da gibt's bestimmte Grenzwerte, ab denen es dann gefährlich wird. Wie es bei euch zu Hause mit der Ozonkonzentration momentan aussieht, das erfahrt ihr auf dieneuewelle.de und natürlich in der Neue Welle App.
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0: Also 18 Uhr und 4 Minuten haben wir es gleich. Schauen wir auf die Straßen. Es gibt einen defekten LKW. Der steht kurz hinter dem Dreieck Karlsruhe auf der Autobahn 8 Karlsruhe Richtung Stuttgart. Und der defekte LKW sorgt hier für Probleme, vor allen Dingen in der Überleitung von der A5 auf die 8 kommend. Da braucht ihr aktuell ca. 10 Minuten mehr. Dann stockt der Verkehr auf der Karlsruher Südtangente in Richtung Durlach, und zwar zwischen dem Rheinhafen und dem Bulacher Kreuz, ca. 5 Minuten mehr. Und auf der B9 gab es einen Unfall, und das ist zwischen Kandel und dem Grenzübergang, Höhe Berg. Da stockt der Verkehr in beide Richtungen, ca. 5 Minuten mehr.
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0: Bestimmt habt ihr auch schon mal eine Serie gesehen, die von Harlan Coben geschrieben wurde. Er gilt nämlich als einer der meistverfilmten Thriller-Autoren bei Netflix aktuell und hat schon zahlreiche Serien geschrieben. Wir haben ihn auch schon öfter in unserem Streaming-Tipp gehabt. Den gibt's gleich wieder um 18.15 Uhr. Und jetzt gibt's eine neue Serie von Harlan Coben, die auch wieder super erfolgreich ist. Momentan weltweit in den Streaming-Charts überall ziemlich weit oben. Die Serie heißt Nur für dein Leben. Und um was es in dieser Serie geht, warum das gerade so erfolgreich ist, das besprechen wir ausführlich um 18.15 Uhr in unserem Streaming-Tipp.

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1: Den Namen Harlan Coben habt ihr vielleicht noch nie gehört, aber ihr habt vielleicht schon eine Serie gesehen, die von ihm geschrieben wurde. Harlan Coben ist nämlich einer der meistverfilmten Thriller-Autoren bei Netflix. Seine Geschichten drehen sich oft um verschwundene Menschen, ungeklärte Verbrechen, private Geheimnisse. Und Serien wie Ich schweige für dich, In ewiger Schuld oder Missing You kommt jetzt die nächste Coben-Verfilmung. Nur für dein Leben heißt die. Und Carlotta hat natürlich für euch schon mal reingeschaut.
2: Im Mittelpunkt steht David Burrows, gespielt von Sam Worthington. Ihr kennt ihn vielleicht noch aus Avatar. David sitzt im Gefängnis, weil er für den Mord an seinem 3-jährigen Sohn verurteilt wurde. Er selbst beteuert jedoch, unschuldig zu sein. Jahre später bekommt er ein Foto zugesteckt. Darauf sieht er einen Jungen, der seinem Sohn auffallend ähnlich sieht, nur älter. Für David heißt das, vielleicht ist sein Kind gar nicht tot. Er flieht aus dem Gefängnis und versucht herauszufinden, was damals wirklich passiert ist. Die Serie ist ein klassischer Thriller. Ein Mann auf der Flucht, eine alte Tat und viele offene Fragen. Dazu kommt dieser private Aspekt, weil David nicht nur seine Unschuld beweisen will, sondern auch wissen muss, ob sein Sohn noch lebt. Neben Sam Worthington spielen unter anderem Britt Lower aus Severance und Milo Ventimiglia aus This Is Us mit.
1: Harlan Cobens Nur für dein Leben, so heißt die Serie, hat 8 Folgen und eine Folge dauert ungefähr 45 Minuten.
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0: Wenn ihr mit dem Auto auf der Bundesstraße unterwegs seid, wo man nur 100 fahren darf, ihr fahrt aber 153 und ihr werdet dann geblitzt, ihr werdet erwischt, dann müsst ihr ganz schön tief in die Tasche greifen. Wie tief ihr da in die Tasche greifen müsst und was euch noch alles so erwartet, sagt euch Svenja gleich an einem praktischen Beispiel in ihren Regionalnachrichten. Und direkt danach gibt's Musik von Leonie. So geht's hier weiter in der nächsten halben Stunde. Und wenn ihr sagt, ja Mann, das ist genau mein Ding, das will ich hören, ja dann, herzlich willkommen bei der neuen Welle. Einfach dranbleiben.
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11: Mit Svenja Sommer. Schönen guten Tag. Ein Monat Fahrverbot, 2 Punkte in Flensburg und 480 Euro Bußgeld. Das sind die Folgen für einen Raser, der sich auf der B10 bei Kämpfelbach-Ersingen nicht im Griff hatte. Er war mit 153 km/h auf der Bundesstraße in Richtung Pforzheim unterwegs. Erlaubt war dort Tempo 100. Stutensee sucht einen neuen Oberbürgermeister. Amtsinhaberin Petra Becker tritt nicht mehr zur Wahl am 12. Juli an. Frank Burkhardt, Sven Schiebel und Tobias Walter wollen ihr Nachfolger werden und stellen sich in den kommenden Wochen den Bürgern vor. Heute Abend in der Festhalle Stutensee-Blankenloch am Donnerstag könnt ihr die Stutenseer OB-Kandidaten in Stafford kennenlernen. In Friedrichsthal und Spöck sind sie dann Ende Juni bzw. Anfang Juli.
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11: Es war gestern Abend das Wettschießen der Superstars und einer unserer ehemaligen deutschen Superstars ist seinen WM-Rekord los. Lionel Messi hat nämlich Argentinien vorzeitig in die K.O.-Runde geschossen. Gegen Österreich traf er zum 2:0 und damit hat Messi auch den Rekord der meisten WM-Tore von Miroslav Klose endgültig geknackt. Auch Frankreich ist weiter. Nach einem regen Chaos-Spiel mit 2-stündiger Unterbrechung traf Kylian Mbappé 2-mal. Am Ende stand es 3:0 gegen den Irak. 3:1 dank 2-mal Erling Haaland gewann Norwegen gegen den Senegal. Und so geht's heute weiter. England kann dank Harry Kane selbstbewusst gegen Ghana gehen. Und wie schlagen sich Cristiano Ronaldo und Portugal nach dem verpatzten Auftakt nun im zweiten Vorrundenspiel gegen Usbekistan? Das seht ihr ab 19 Uhr. England spielt dann um 22 Uhr und beide Spiele könnt ihr euch live im Ersten anschauen.
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0: Und die Temperaturen gehen jetzt immer weiter nach oben. Am Donnerstag bis auf 39, am Freitag bis auf 40 und am Samstag vielleicht sogar bis zu 41 Grad. Erst ab kommenden Dienstag kühlt sich das alles wieder etwas ab.
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0: Aktuell haben wir noch einen Blitzer für euch und zwar steht der in Muggensturm in der Karlsruher Straße. Falls ihr auch noch einen entdeckt habt, dann meldet euch gerne bei uns unter 0721 20 16 300.
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0: Aktuell noch ein bisschen Stau auf der Autobahn 8 und zwar Karlsruhe Richtung Stuttgart in der Überleitung von der 5 auf die Autobahn 8. Da steht ein defekter LKW und sorgt hier für einen kleinen Stau. Maximal 10 Minuten mehr.
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0: Jawohl, schönen Feierabend.

Jessie J mit Price Tag. Gibt mal wieder Gerüchte über Adele. Adele macht ja eigentlich gerade Pause vom Musikmachen, möchte sich mehr um ihre Familie kümmern, möchte aber auch gleichzeitig ein bisschen schauspielern, paar neue Sachen ausprobieren, dies, das. Aber jetzt wurde sie dabei beobachtet, wie sie etwas macht, was sie so gut kann wie kaum jemand anders. Sie wurde nämlich in einem Londoner Tonstudio gesichtet. Und das nicht nur einmal oder zweimal, sondern 14 Tage lang, 2 Wochen, jeden Tag war sie dort zugegen und hat vermutlich jetzt mal an neuen Songs gearbeitet. Also es könnte sein, dass die große lange Pause, die sie sich selbst verordnet hat, schon bald wieder vorbei ist. Ach, das würde mich sehr freuen. Wisst ihr noch, wie das damals war im Jahr 2015? Da hatte man auch ganz lange nichts von ihr gehört. Und dann auf einmal, wie aus dem Nichts, gab es diesen Song hier. Hello. Ah, da kriege ich jetzt noch Gänsehaut. Ganz tolles Lied. Hello.

0: In circa 20 Minuten hört ihr hier bei der neuen Welle Musik von Taylor Swift. Ihr hört aber auch Musik von den Sportfreunden Stiller, denn die Sportis sind in dieser Woche unsere drei Lieblingsmenschen. Und der Name Sportfreunde, der kommt nicht von ungefähr. Meine Herren, diese drei Jungs sind wirklich super sportlich. Wie sportlich, das gucken wir uns gleich etwas genauer an. Um 19.15 Uhr.
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7: Ich bin Jan-Henner Reitzel. Bei der Rente soll sich in Deutschland einiges ändern. Die Bundesregierung will alle 33 Empfehlungen der Rentenkommission umsetzen. Das kündigten Bundeskanzler Friedrich Merz und Arbeitsministerin Bärbel Baas an, als sie die Vorschläge heute im Kanzleramt entgegengenommen haben.
8: Kern der Empfehlungen ist eine neue Kapitalrente. Sie soll das Rentenniveau stabilisieren. Dafür sollen Arbeitgeber und Arbeitnehmer 2% des Bruttoeinkommens zahlen, zusätzlich zum normalen Rentenbeitrag. Außerdem geplant, ein schrittweise ansteigendes Renteneintrittsalter und keine Frührente ohne Abschläge mehr ab 63. Frühestens ab 64 soll man künftig in Rente gehen können, aber dann mit Abschlägen. Thomas Thonfeld, Berlin.
7: Lob, aber auch Kritik an den Vorschlägen kommt von der Opposition, Gewerkschaften und aus der Wirtschaft. Die EU-Kommission hat in Brüssel erstmals Vertreter der islamistischen Taliban empfangen, seitdem diese in Afghanistan die Macht wieder übernommen haben. Bei den Gesprächen ging es um Abschiebungen. Aus der EU sollen mehr afghanische Staatsangehörige in ihrer Heimat abgeschoben werden. Es geht vor allem um Menschen, die Straftaten begangen haben. Diebstahl hat im Einzelhandel im vergangenen Jahr einen so großen Schaden angerichtet wie noch nie. Nach Zahlen des Handelsforschungsinstituts EHI wurden Waren im Wert von mehr als 4,3 Milliarden Euro gestohlen. Ein Plus von gut 3% im Vergleich zum Vorjahr.
9: Nicht nur die Kunden greifen zu, auch Mitarbeiter und Lieferanten. Doch den weitaus größten Schaden verursacht der Diebstahl durch Kunden. Das Paar Socken mal eben in die Tasche fallen lassen, die Packung Käse unauffällig im Rucksack verschwinden lassen. Das an sich sind zwar kleine Fälle, doch sie summierten sich zusammen mit größeren Diebstählen im vergangenen Jahr auf einen Schaden von gut 3 Milliarden Euro. Die Diebstähle der Mitarbeiter belaufen sich auf 910 Millionen Euro. Lea Matschulat, Nachrichtenredaktion.
7: In Hessen ist ein Kleinflugzeug abgestürzt. Das Unglück passierte bei einem Segelflugplatz in Polheim. Die Propellermaschine stürzte neben die Landebahn. Der Pilot und ein Begleiter im Alter von 69 und 56 Jahren kamen ums Leben. Die Ursache ist noch unklar. Experten der Bundesstelle für Flugunfalluntersuchung helfen bei den Ermittlungen dazu.
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11: Und die Temperaturen gehen jetzt immer weiter nach oben. Am Donnerstag bis auf 39, am Freitag bis auf 40 und am Samstag vielleicht sogar bis zu 41 Grad.

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1: Sportfreunde Stiller feiern gerade 30-jähriges Bandjubiläum. Und nicht nur deshalb sind sie in dieser Woche unsere Lieblingsmenschen. Das heißt, jeden Abend um 19.15 Uhr hören wir Musik von den Sporties und sprechen auch über die Band. Wo sie sich kennengelernt haben zum Beispiel, das klären wir gleich in 10 Minuten.

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1: In dieser Woche eine Band aus Bayern, die Sportfreunde Stiller. Und gestern hat uns Carlotta ja schon erzählt, dass sie sich nach ihrem Fußballtrainer, dem Hans Stiller, benannt haben. Und eigentlich wollten sie nur Stiller heißen. Dann kam aber irgendwie so eine Hamburger Band, von der man schon seit langem nichts mehr gehört hat. Und die haben gesagt, ja, wir heißen auch Stiller, benennt euch bitte um. Und deswegen haben sie dann das Wörtchen Sportfreunde mit dazu gepackt. Carlotta, aber Sportfreunde passt ja auch ganz gut in diese Truppe.
2: Ja, sie haben alle ein großes Sportinteresse. Schlagzeuger Flo zum Beispiel war 1983 selbst oberbayerischer Meister im Schwimmen, 1987 dritter bayerischer Meister im Basketball und 1996 sogar deutscher Vize-Hochschulmeister mit der Fußballmannschaft der TU München. Und daraus resultierte sogar ein Probetraining beim FC Bayern München. Dann studierte er Sportwissenschaften und hat hier sogar einen Abschluss an der Ludwig-Maximilian-Uni in München. Da hat er auch Sänger Peter kennengelernt und hat dort Sport studiert, eigentlich mit dem Ziel, Lehrer zu werden. Das hat sich dann aber irgendwann durch den wachsenden Erfolg der Band erledigt. Und auch Bassist Rüde hat Sportwissenschaften studiert, ebenfalls an der gleichen Uni. Und was auch alle drei miteinander verbindet, ist die Liebe zum Fußball. Flo liebt die 60er, Rüde und Peter den FC Bayern München. Und um einen Spieler der Bayern geht es auch im nächsten Song.
1: Und zwar um Roque Santa Cruz.

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0: gibt so ein paar Songs bei uns hier im Programm bei der Neuen Welle. Auf die freue ich mich immer sehr, wenn ich die in der Playlist entdecke und weiß, dass die gleich kommen. Der hier zum Beispiel. Alice Merton mit No Roots. Gleich bei uns. Außerdem aber auch Sommermusik von Mr. President, Coco Jumbo und Coldplay sind auch dabei.
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6: Mit Svenja Sommer. Schönen guten Tag. Überlegt mal, wie ihr vor 20, 30, 35 Jahren an eure täglichen Infos gekommen seid. Also das war ja nicht mit einem Klick möglich, wie heute. Die Medienwelt und Nutzung hat sich bei euch in den vergangenen 40 Jahren komplett verändert. Früher, da gab es wenige Radio- und Fernsehprogramme. Heute kommen Nachrichten über Social Media, Streamingdienste, Podcasts und Plattformen. Und die Landesanstalt für Kommunikation Baden-Württemberg begleitet diesen Wandel. Seit 1986 wird jetzt also 40 Jahre alt. LFK-Präsident Dr. Wolfgang Kreisig sagte im Neue-Welle-Gespräch, gerade in Zeiten von Fake News, KI und Social Media brauche es verlässliche lokale Medien.
7: Weltweite Nachrichten kann man überall hören. Und ich denke, das, was die Menschen immer noch umtreibt, ist, dass sie wollen wissen, was eigentlich in der Region, in der Stadt, im eigenen Ort stattfindet und wollen darüber was hören. Und dort noch Angebote zu haben, die das abbilden, ist unheimlich wichtig.
6: Wir berichten für euch und ordnen für euch ein, was vor eurer Haustür passiert. Ja, warum lokale Medien aus Sicht der LFK auch für Demokratie und gesellschaftliche Beteiligung so wichtig sind und welche Rolle KI dabei spielt, das liest ihr alles online auf dieneuewelle.de und in der Neue Welle App.
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0: Und die Temperaturen gehen jetzt immer weiter nach oben. Am Donnerstag bis auf 39, am Freitag bis auf 40 und am Samstag vielleicht sogar bis zu 41 Grad. Erst ab kommenden Dienstag kühlt sich das alles wieder etwas ab.
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0: Vor 20 Jahren war Deutschland noch ein bisschen mehr im Fußballfieber als jetzt, heute hier nach zwei erfolgreichen Spielen bei der WM. Vor 20 Jahren waren wir auch im Fußballfieber, weil da war nämlich das Sommermärchen, die WM im eigenen Land. Und welcher Song heute vor genau 20 Jahren Platz 1 der deutschen Singlecharts erreichte, das besprechen wir gleich in unserer Chartzeitreise in 10 Minuten.

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1: Heute der 23. Juni 2006.
2: Deutschland ist im Ausnahmezustand, aber auf die schöne Art. Überall Fähnchen an den Autos, Menschen in Trikots auf dem Weg zum Public Viewing, Grillgeruch in den Straßen und gefühlt wartet das ganze Land nur auf den nächsten Anpfiff. Dieses Sommermärchen hat gerade erst richtig Fahrt aufgenommen. Wir schauen kurz ins politische Berlin. Der Bundestag verabschiedet den Bundeshaushalt 2006. Rund 261,6 Milliarden Euro Ausgaben stehen da drin. Also im Parlament wird gerechnet, draußen wird gejubelt. Deutschland kann an diesem Tag beides.
1: Der Soundtrack dazu kommt von einem Mann, der die ganz großen Gefühle kann. Herbert Grönemeyer. Für die WM in Deutschland nimmt er Zeit, dass sich was dreht, zusammen mit Amadou und Mariam auf, dem Duo aus Mali. Und genau diese Mischung macht den Song so besonders. Grönemeyers raue, direkte Stimme, dazu dieser warme, rhythmische Puls und ein Refrain, der wirklich so klingt, als würde gleich was losgehen. International läuft das Ganze unter dem Titel Celebrate the Day und landet auf dem offiziellen WM-Soundtrack Voices from the FIFA World Cup. Und Grönemeyer bringt den Song auch genau auf die ganz große Bühne bei der Eröffnungsfeier der Fußball-WM 2006 in München. Mehr Sommermärchen geht eigentlich nicht. In den offiziellen deutschen Singlecharts steigt Zeit, dass sich was dreht Anfang Juni ein, bleibt insgesamt 37 Wochen mit dabei und schafft es natürlich auf die 1. Am 23. Juni 2006 ist der Song also nicht irgendein Hit, er ist das Startsignal für unser Sommermärchen. Hier ist die Nummer 1 des Tages, Herbert Grönemeyer featuring Amadou und Mariam. Zeit, dass sich was dreht.
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0: Grad, 20 Uhr, hier ist die neue Welle am Dienstagabend. Bevor wir in die Nachrichten gehen, hier nochmal der Hinweis. Die Autobahn 8 ist gerade gesperrt. Karlsruhe Richtung Stuttgart zwischen Karlsbad und Pforzheim West. Da ist ein LKW umgestürzt und die Autobahn 8 in Richtung Stuttgart ist momentan gesperrt. Und zwar erfolgt die Ausleitung an der Anschlussstelle Karlsbad. Ab da kommt ihr auf der Autobahn 8 nicht mehr weiter. Weitere Infos nach den News.
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3: Ich bin Jan-Henner Reitz. Die 33 Reformvorschläge der Rentenkommission betreffen alle, die arbeiten, junge Menschen, Arbeitgeber und auch alle, die schon Rente bekommen. Bundeskanzler Friedrich Merz und Arbeitsministerin Bärbel Baas haben die Vorschläge heute entgegengenommen und wollen sie komplett umsetzen. Kritik kommt von Arbeitgebern, Gewerkschaften und Sozialverbänden.
4: Altersarmut könnte sich verschärfen. Besonders langjährige Arbeitnehmer durch den Wegfall der Frührente benachteiligt werden, lautet die Sorge von Sozialverbänden und Gewerkschaften. Die Arbeitgeberseite stört dagegen, dass sie die neue Kapitalrente zusätzlich mitbezahlen soll. 2040 stehen einer Person im Rentenalter laut Kommission nur noch zwei Beschäftigte gegenüber. Deshalb müssten alle einen Beitrag leisten, heißt es. Die Renten sollen nicht mehr so stark steigen wie die Löhne, Jüngere erst später in Rente gehen können. Auch sollen künftig Selbstständige, Politiker und Minijobber mit einzahlen. Tanja Wagner, Nachrichtenredaktion.
3: Die Sicherheitslage in der Straße von Hormus hat sich durch die Annäherung im Konflikt zwischen den USA und dem Iran etwas entspannt, auch wenn die Gespräche über einen dauerhaften Frieden weiter schwer vorankommen. Die Weltschifffahrtsorganisation will jetzt versuchen, 11.000 festsitzende Seeleute aus der Region zu evakuieren. Seit Beginn des Irankrieges Ende Februar ist der Schiffsverkehr in der Straße von Hormus stark eingeschränkt. Wer ein Paket empfängt oder aufgeben möchte, kann in Deutschland immer häufiger auf einen Automaten zurückgreifen. Marktführer DHL bietet etwa schon 18.000 solcher Stationen an und damit etwa 3.000 mehr als vor anderthalb Jahren.
5: Ein paar Klicks und die Ware ist bestellt. Online-Käufe sind in Deutschland weiter auf dem Vormarsch. Und entsprechend steigt auch die Zahl der Pakete. Rund 3,8 Milliarden wurden im vergangenen Jahr verschickt. Die meisten davon gingen noch immer direkt zum Kunden an die Haustür. Da gibt es aber oft Probleme, etwa wenn der Paketbote klingelt und warten muss, bis jemand öffnet oder sogar niemand da ist. Das alles kostet viel Zeit und damit Geld. Deshalb wird verstärkt auf Paketautomaten gesetzt. Die stehen vor allem in Städten, aber auch auf dem Land geht es voran. Thomas Bocht, Redaktion.
3: Durch die aktuelle Hitzewelle ist in Frankreich ein weiterer Rekord gebrochen worden. Heute wurde mit 29,8 Grad landesweit die höchste Durchschnittstemperatur seit Beginn der Aufzeichnungen gemessen. Wie schon vorher in der Nacht mit 21,6 Grad. In den nächsten Tagen könnten auch in Deutschland noch Temperaturrekorde fallen.
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0: Und die Temperaturen gehen jetzt immer weiter nach oben. Am Donnerstag bis auf 39, am Freitag bis auf 40 und am Samstag vielleicht sogar bis zu 41 Grad. Erst ab kommenden Dienstag kühlt sich das alles wieder etwas ab.
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0: Aktuell wird geblitzt in Straubenhardt-Schwann in der Hauptstraße. Da steht ein Blitzer. Und falls ihr auch noch einen gesehen habt, dann meldet euch gerne bei uns unter 0721 20 16 300. Und falls ihr auch noch einen gesehen habt, dann meldet euch gerne bei uns unter 0721 20 16 300.
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0: versucht das alles zu meiden und versucht die Autobahn 8 zwischen Karlsruhe und Karlsbad irgendwie weiträumig zu umfahren.
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3: Mit Svenja Sommer. Ein Monat Fahrverbot, 2 Punkte in Flensburg und 480 Euro Bußgeld. Das sind die Folgen für einen Raser, der sich auf der B10 bei Kempfelbach-Ersingen nicht im Griff hatte. Er war mit 153 km/h auf der Bundesstraße in Richtung Pforzheim unterwegs. Erlaubt war Tempo 100. Nächsten Monat wird wieder gewählt. Stutensee sucht einen neuen Oberbürgermeister. Amtsinhaberin Petra Becker tritt nicht mehr zur Wahl am 12. Juli an. Frank Burkhardt, Sven Schiebel und Tobias Walter wollen ihr Nachfolger werden und stellen sich in den kommenden Wochen den Bürgern vor. Am Donnerstag zum Beispiel könnt ihr die Stutenseer OB-Kandidaten in Stafford kennenlernen. In Friedrichsthal und Spöck sind sie dann Ende Juni bzw. Anfang Juli.
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4: Und die Temperaturen gehen jetzt immer weiter nach oben. Am Donnerstag bis auf 39, am Freitag bis auf 40 und am Samstag vielleicht sogar bis zu 41 Grad. Erst ab kommenden Dienstag kühlt sich das alles wieder etwas ab.
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1: Ich bin Jan-Henner Reitze. Die Bundesregierung will alle 33 Reformempfehlungen der Rentenkommission umsetzen, trotz Kritik von verschiedenen Seiten. Vorgesehen ist zum Beispiel, dass Arbeitgeber und Arbeitnehmer in Zukunft neben den Rentenbeiträgen auch in eine Kapitalrente einzahlen. Das Rentenalter soll langsam über 67 Jahre hinaus steigen. Wirtschaftsexperten bezweifeln, dass die Änderungen ausreichen, um das Rentensystem langfristig zu stabilisieren. Gewerkschaften gehen die Einschnitte zu weit.

0: Vertreter der islamistischen Taliban sind erstmals seit ihrer Machtübernahme in Afghanistan von der EU-Kommission zu Gesprächen in Brüssel empfangen worden. Es ging um das Thema Abschiebungen.
1: Die EU-Staaten wollen mehr afghanische Kriminelle, die ein Sicherheitsrisiko sind, in deren Heimat abschieben. Schon im Januar hatten 20 Staaten die EU-Kommission um Hilfe bei den Abschiebungen gebeten. Das Ganze ist aber heikel. Erstens, weil die EU die Taliban nicht als legitime Regierung anerkennt. Daher ist auch die Rede von technischer Ebene. Zweitens aber auch, weil den Taliban schwere Menschenrechtsverletzungen angelastet werden. Deutschland hofft dennoch in der Zukunft auf 3 Abschiebeflüge pro Monat. Dieter Ebeling, Brüssel.
0: Der Anteil von Studiengängen mit Zugangsbeschränkungen geht in Deutschland weiter zurück. Wer sich zum kommenden Wintersemester an einer Universität einschreiben möchte, muss nur noch für etwa 1/3 der Angebote einen bestimmten Abischnitt erfüllen oder einen Eignungstest machen, heißt es vom Zentrum für Hochschulentwicklung.
2: Nächtelanges Büffeln für einen Top-Abi-Durchschnitt ist nicht mehr unbedingt nötig. Die allermeisten Studierenden, die können nämlich nun das Fach und auch die Hochschule wählen, sagen die Forschenden. Und selbst in NC-Studienfächern wie Medizin oder Pharmazie, da ist die Chance nun größer, einen Platz zu ergattern, weil das Angebot zunimmt. Aber es gibt regionale Unterschiede. In Berlin zum Beispiel gibt es häufiger Zugangsbeschränkungen als in Rheinland-Pfalz. Claudia Wächter, Nachrichtenredaktion.
0: Wegen Terrorverdacht sind heute in Baden-Württemberg, Brandenburg und Hessen die Wohnungen von 5 Verdächtigen durchsucht worden. Vorgeworfen wird ihnen Mitgliedschaft in der Terrororganisation Islamischer Staat. Sie sollen Geld beschafft haben, für den IS nach Deutschland gekommen sein und Kontakte für die Organisation geknüpft haben.
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5: Und die Temperaturen gehen jetzt immer weiter nach oben. Am Donnerstag bis auf 39, am Freitag bis auf 40 und am Samstag vielleicht sogar bis zu 41 Grad. Erst ab kommenden Dienstag kühlt sich das alles wieder etwas ab.
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2: Mit Svenja Sommer. Überlegt mal, wie ihr vor 20, 30, 35 Jahren an eure täglichen Infos gekommen seid. Also das war ja nicht mit einem Klick möglich, wie heute. Die Medienwelt und Nutzung hat sich bei euch in den vergangenen 40 Jahren komplett verändert. Früher, da gab's wenige Radio- und Fernsehprogramme. Heute kommen Nachrichten über Social Media, Streamingdienste, Podcasts und Plattformen. Und die Landesanstalt für Kommunikation Baden-Württemberg begleitet diesen Wandel seit 1986. 80 wird jetzt also 40 Jahre alt. LFK-Präsident Dr. Wolfgang Kreisig sagte im Neue Welle-Gespräch, gerade in Zeiten von Fake News, KI und Social Media brauche es verlässliche lokale Medien.
3: Weltweite Nachrichten kann man überall hören und ich denke, das, was die Menschen immer noch umtreibt, ist, dass sie wollen wissen, was eigentlich in der Region, in der Stadt, im eigenen Ort stattfindet und wollen darüber was hören. Und dort noch Angebote zu haben, die das abbilden, ist unheimlich wichtig.
2: Denn wir berichten für euch und sagen euch, was vor eurer Haustür passiert.
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5: Und die Temperaturen gehen jetzt immer weiter nach oben. Am Donnerstag bis auf 39, am Freitag bis auf 40 und am Samstag vielleicht sogar bis zu 41 Grad. Erst ab kommenden Dienstag kühlt sich das alles wieder etwas ab.
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3: Ich bin Dirk Zeichler. In Deutschland rücken ein steigendes Rentenalter und eine weitreichende Umgestaltung der Alterssicherung näher. Union und SPD wollen die Empfehlungen der Rentenkommission schnell 1:1 umsetzen. Das kündigten Bundeskanzler Merz und Sozialministerin Baas an.
4: Kern der Empfehlungen ist eine neue Kapitalrente. Sie soll das Rentenniveau stabilisieren. Dafür sollen Arbeitgeber und Arbeitnehmer 2% des Bruttoeinkommens zahlen, zusätzlich zum normalen Rentenbeitrag. Außerdem geplant ein schrittweise ansteigendes Renteneintrittsalter und keine Frührente ohne Abschläge mehr ab 63. Frühestens ab 64 soll man künftig in Rente gehen können, aber dann mit Abschlägen. Aus Berlin, Thomas Thonfeld.
3: Vertreter der islamistischen Taliban

0: sind erstmals seit ihrer Machtübernahme in Afghanistan von der EU-Kommission zu Gesprächen in Brüssel empfangen worden. Bei dem Austausch auf technischer Ebene ging es um die Abschiebungen von Afghanen in ihre Heimat. Das bestätigte die Europäische Kommission. Ziel der Gespräche ist es demnach, mehr Rückführungen aus der EU von afghanischen Staatsangehörigen zu ermöglichen, die Straftaten begangen haben und ein Sicherheitsrisiko darstellen. Frankreich hat den heißesten Tag seit Beginn der Messungen 1947 erlebt. In der Spitze wurden teilweise Werte deutlich über 40 Grad gemessen.
1: Nach der heißesten Nacht folgt in Frankreich der heißeste Tag seit Jahrzehnten. Riesige Teile des Landes ächzen unter Hitze. Noch nie gab es in so vielen Gegenden Hitzewarnung rot und ein Ende ist noch immer nicht in Sicht. Auch für Touristinnen und Touristen haben die hohen Temperaturen mittlerweile Folgen. So schließen Eiffelturm und Louvre schon um 16 Uhr und selbst bei Mont-Saint-Michel in der sonst eher kühleren Normandie rieten die Betreiber Besuchern dazu, lieber wann anders zu kommen. Rache Sommer, Paris.
0: Zum Sport. Ein wieder starker Cristiano Ronaldo hat Portugal zum Comeback im Favoritenkreis dieser Fußball-WM geführt. Der Superstar traf beim 5:0 gegen Außenseiter Usbekistan zweimal. Als erster Spieler überhaupt hat der 41-Jährige jetzt bei 6 Weltmeisterschaften getroffen.
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4: Und die Temperaturen gehen jetzt immer weiter nach oben. Am Donnerstag bis auf 39, am Freitag bis auf 40 und am Samstag vielleicht sogar bis zu 41 Grad. Erst ab kommenden Dienstag kühlt sich das alles wieder etwas ab.
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2: Mit Svenja Sommer. Ein Monat Fahrverbot, 2 Punkte in Flensburg und 480 Euro Bußgeld. Das sind die Folgen für einen Raser, der sich auf der B10 bei Kempelbach-Ersingen nicht im Griff hatte. Er war mit 153 km/h auf der Bundesstraße in Richtung Pforzheim unterwegs. Erlaubt war Tempo 100. Nächsten Monat wird wieder gewählt. Stutensee sucht einen neuen Oberbürgermeister. Amtsinhaberin Petra Becker tritt nicht mehr zur Wahl am 12. Juli an. Frank Burkhardt, Sven Schiebel und Tobias Walter wollen ihr Nachfolger werden und stellen sich in den kommenden Wochen den Bürgern vor. Am Donnerstag zum Beispiel könnt ihr die Stutenseer OB-Kandidaten in Stafford kennenlernen. In Friedrichsthal und Spöck sind sie dann Ende Juni bzw. Anfang Juli.
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4: Und die Temperaturen gehen jetzt immer weiter nach oben. Am Donnerstag bis auf 39, am Freitag bis auf 40 und am Samstag vielleicht sogar bis zu 41 Grad. Erst ab kommenden Dienstag kühlt sich das alles wieder etwas ab.
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2: Ich bin Dirk Zeichler. Gewerkschaften und Arbeitgeber können den Vorschlägen der Rentenkommission Positives abgewinnen, sehen wesentliche Punkte aber auch kritisch. DGB-Chefin Fahimi lobte in einem ZDF-Spezial das Bekenntnis der Kommission, dass es eine lebensstandardsichernde Rente für alle geben müsse. Das Paket enthalte aber auch Ungerechtigkeiten. Ähnlich äußerte sich auch BDEA-Hauptgeschäftsführer Kampeter. Er sprach von politischem Mut der Bundesregierung. Das bedeutet aber nicht, dass die Wirtschaft alles super daran finde. Wer ein Paket empfängt oder aufgeben möchte, kann in Deutschland immer häufiger auf einen Automaten zurückgreifen. Marktführer DHL etwa bietet rund 18.000 solcher Stationen an.
3: Ein paar Klicks und die Ware ist bestellt. Online-Käufe sind in Deutschland weiter auf dem Vormarsch. Und entsprechend steigt auch die Zahl der Pakete. Rund 3,8 Milliarden wurden im vergangenen Jahr verschickt. Die meisten davon gingen noch immer direkt zum Kunden an die Haustür. Da gibt es aber oft Probleme, etwa wenn der Paketbote klingelt und warten muss, bis jemand öffnet oder sogar niemand da ist. Das alles kostet viel Zeit und damit Geld. Deshalb wird verstärkt auf Paketautomaten gesetzt. Die stehen vor allem in Städten, aber auch auf dem Land geht es voran. Thomas Brock, Nachrichtenredaktion.
2: Frankreich hat den heißesten Tag seit Beginn der Messungen 1947 erlebt. In der Spitze wurden teilweise Werte deutlich über 40 Grad gemessen.
4: Nach der heißesten Nacht folgt in Frankreich der heißeste Tag seit Jahrzehnten. Riesige Teile des Landes ächzen unter Hitze. Noch nie gab es in so vielen Gegenden Hitzewarnung rot und ein Ende ist noch immer nicht in Sicht. Auch für Touristinnen und Touristen haben die hohen Temperaturen mittlerweile Folgen. So schließen Eiffelturm und Louvre schon um 16 Uhr und selbst bei Mont-Saint-Michel in der sonst eher kühleren Normandie rieten die Betreiber Besuchern dazu, lieber wann anders zu kommen. Rache Sommer, Paris.
2: Ein wieder erstarkter Cristiano Ronaldo hat Portugal zum Comeback im Favoritenkreis dieser Fußball-WM geführt. Der Superstar traf beim 5:0 gegen Außenseiter Usbekistan zweimal. Als erster Spieler überhaupt hat der 41-Jährige jetzt bei 6 Weltmeisterschaften getroffen.
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6: Und die Temperaturen gehen jetzt immer weiter nach oben. Am Donnerstag bis auf 39, am Freitag bis auf 40 und am Samstag vielleicht sogar bis zu 41 Grad. Erst ab kommenden Dienstag kühlt sich das alles wieder etwas ab.
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2: Mit Svenja Sommer. Überlegt mal, wie ihr vor 20, 30, 35 Jahren an eure täglichen Infos gekommen seid. Also das war ja nicht mit einem Klick möglich, wie heute. Die Medienwelt und Nutzung hat sich bei euch in den vergangenen 40 Jahren komplett verändert. Früher, da gab's wenige Radio- und Fernsehprogramme. Heute kommen Nachrichten über Social Media, Streamingdienste, Podcasts und Plattformen. Und die Landesanstalt für Kommunikation Baden-Württemberg begleitet diesen Wandel seit 1986. 80 wird jetzt also 40 Jahre alt. LFK-Präsident Dr. Wolfgang Kreisig sagte im Neue-Welle-Gespräch, gerade in Zeiten von Fake News, KI und Social Media brauche es verlässliche lokale Medien.
3: Weltweite Nachrichten kann man überall hören und ich denke, das, was die Menschen immer noch umtreibt, ist, dass sie wollen wissen, was eigentlich in der Region, in der Stadt, im eigenen Ort stattfindet und wollen darüber was hören. Und dort noch Angebote zu haben, die das abbilden, ist unheimlich wichtig.
2: Denn wir berichten für euch und sagen euch, was vor eurer Haustür passiert.
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5: Und die Temperaturen gehen jetzt immer weiter nach oben. Am Donnerstag bis auf 39, am Freitag bis auf 40 und am Samstag vielleicht sogar bis zu 41 Grad. Erst ab kommenden Dienstag kühlt sich das alles wieder etwas ab.
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2: Ich bin Dirk Zeichler. Der Verkehr der Deutschen Bahn ist wegen einer Funkstörung bundesweit eingestellt. Das bestätigte ein Sprecher der Deutschen Bahn am Abend. Vorläufig werden demnach alle Züge an Bahnhöfen zurückgehalten. Den Angaben des Sprechers zufolge ist der digitale Bahnfunk gestört. Die Bahntechniker seien mit Hochdruck daran, die Störung zu beheben, sagte der Sprecher weiter. Noch ist unklar, wie lange die Störung anhält. In Deutschland rücken ein steigendes Rentenalter und eine weitreichende Umgestaltung der Alterssicherung näher. Union und SPD wollen die Empfehlungen der Rentenkommission schnell 1:1 umsetzen. Das kündigten Bundeskanzler Merz und Sozialministerin Baas an.
3: Kern der Empfehlungen ist eine neue Kapitalrente. Sie soll das Rentenniveau stabilisieren. Dafür sollen Arbeitgeber und Arbeitnehmer 2% des Bruttoeinkommens zahlen, zusätzlich zum normalen Rentenbeitrag. Außerdem geplant ein schrittweise ansteigendes Renteneintrittsalter und keine Frührente ohne Abschläge mehr ab 63. Frühestens ab 64 soll man künftig in Rente gehen können, aber dann mit Abschlägen. Aus Berlin, Thomas Thonfeld.
2: Wer ein Paket empfängt oder aufgeben möchte, kann in Deutschland immer häufiger auf einen Automaten zurückgreifen. Marktführer DHL etwa bietet bereits rund 18.000 solcher Stationen an.
4: Ein paar Klicks und die Ware ist bestellt. Online-Käufe sind in Deutschland weiter auf dem Vormarsch. Und entsprechend steigt auch die Zahl der Pakete. Rund 3,8 Milliarden wurden im vergangenen Jahr verschickt. Die meisten davon gingen noch immer direkt zum Kunden an die Haustür. Da gibt es aber oft Probleme, etwa wenn der Paketbote klingelt und warten muss, bis jemand öffnet oder sogar niemand da ist. Das alles kostet viel Zeit und damit Geld. Deshalb wird verstärkt auf Paketautomaten gesetzt. Die stehen vor allem in Städten, aber auch auf dem Land geht es voran. Thomas Brock, Nachrichtenredaktion.
2: Zum Sport: ein wieder erstarkter Cristiano Ronaldo hat Portugal zum Comeback im Favoritenkreis dieser WM geführt. Der Superstar traf beim 5:0 gegen Außenseiter Usbekistan zweimal. Als erster Spieler überhaupt hat der 41-Jährige jetzt bei 6 Weltmeisterschaften getroffen.
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5: Und die Temperaturen gehen jetzt immer weiter nach oben. Am Donnerstag bis auf 39, am Freitag bis auf 40 und am Samstag vielleicht sogar bis zu 41 Grad. Erst ab kommenden Dienstag kühlt sich das alles wieder etwas ab.
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6: Also an einem Sonntag übers Wandern zu reden, das ist irgendwie wie gemacht und ideal. Ich freue mich, dass ich einen jungen Mann bei mir hat, der mit dem Thema Wandern richtig großen Erfolg hat. Bei mir ist Simon Hegewald aus Karlsruhe. Grüß dich, Simon.
7: Danke für die Einladung.
6: Wanderinfluencer, 330.000 Followerinnen und Follower. Ich habe extra nochmal nachgeschaut aktuell. Wandern galt ja über viele Jahre eher so als ein bisschen, um Gottes Wille, wandern. Ein bisschen angestaubt. Inzwischen ist man Influencer und damit bekannt. Wann hat es bei dir angefangen, dass es aus dem nervigen Wandern das coole Wandern wurde?
7: Das war so mein Corona-Projekt. Ja, 2020 ging das
6: spannend.
7: Los.
6: Okay.
7: Habe ich das Wandern so wiederentdeckt. Es war mir natürlich ein bisschen in die Wiege gelegt worden. Ja, ich bin in einer großen Wanderregion aufgewachsen. Aber so richtig wiederentdeckt habe ich es mit Corona, wo man ja nirgendwo hin konnte, als wirklich kurz vor die Haustür.
6: Und da hast du dann angefangen, die Gegend zu erwandern.
7: Genau, richtig.
6: Damals schon bist du nach Karlsruhe gekommen und hast hier angefangen. Also war Karlsruhe dein Ausgangspunkt.
7: Genau, Karlsruhe war der Ausgangspunkt. Man kommt ja von Karlsruhe perfekt in Pfälzerwald, perfekt in Schwarzwald, Odenwald. Bisschen noch Schwäbische Alb kann man noch ankratzen für so einen Wochenendausflug. Also perfekt gelegen, um wirklich diese Top-Wanderregionen, die ja hier in der Umgebung sind, wirklich zu erkunden.
6: Geboren im Elbsandsteingebirge, es gibt ja fast keine schönere Wanderregion. Also die Eltern haben immer gesagt, am Wochenende raus. Das sind ja Kreationen von der Natur gemacht, die sind unglaublich, ne?
7: Ja, also die Felsen so mit den ganzen verschiedenen Namen und Sagenwesen, das ist wirklich märchenhaft faszinierend. Mhm. Und das Schöne ist tatsächlich, dass im Pfälzerwald das ähnlich ist. Mhm. Und das ist so meine zweite Heimat
6: quasi geworden. Dahner Felsenland ist so ähnlich.
7: Dahner Felsenland geworden. Mhm. Das heißt, dort fühle ich mich fast so heimisch wie natürlich jetzt in der sächsischen Schweiz, wo ich aufgewachsen bin.
6: Und Hand aufs Herz, Simon, als du als Kind raus müssen jetzt raus zum Wandern, hättest du gedacht, dass du irgendwann mal richtig Spaß dran hast und damit erfolgreich bist?
7: Also vorgeschrieben war das nicht. Ne? Das heißt, bis zum gewissen Grad, das kennen ja viele Eltern, ne? So bis, sag mal, 8, 9, 10, da gehen die Kinder schon auch gern mal mit. Mhm. Aber spätestens dann mit der Pubertät, ne? Dann ist es vorbei, dann will man mit den Eltern auch nicht mehr wandern gehen. Das kommt dann so wieder ab 30, würde ich sagen. Dann weiß man vielleicht die Natur dann wieder ein bisschen mehr zu schätzen. Und genauso war es halt bei mir.
6: Simon, wir wollen dich als Mensch auch kennenlernen mit den 10 Fragen, die ich immer stelle, dein Sternzeichen.
7: Skorpion.
6: Verliebt, verlobt oder verheiratet?
7: Verliebt.
6: Deine Lieblingsfarbe?
7: Ich würde sagen so dunkles Grün.
6: Dunkles Grün. Hast du ein Haustier?
7: Nein.
6: Welches Poster hing bei Simon im Jugendzimmer?
7: Welches hing bei mir im Zimmer? Ich glaube irgendwas von Lego, also gar nicht so Popstar, sondern so ein Lego-Poster.
6: Ein Lego-Freak. Gab es ein erstes Vorbild bei dir?
7: Ein erstes Vorbild, ja, das sind so alte Filme gewesen, so Bud Spencer, Terence Hill, die Olsenbande, solche Sachen.
6: Super. Ja. Deine erste selbst gekaufte CD oder Schallplatte, Simon?
7: Das war von, oh Gott, das ist jetzt peinlich, von Enya was, also hier diese Sängerin, diese irische.
6: Das ist doch nicht schlecht. Ich finde Enya.
7: Ja? Ja. Aber so für einen Jugendlichen, also weiß nicht.
6: Sehr fein, sehr fein. Ich erzähle mal was, irgendwann erzähle ich meine erste selbst gekaufte Schallplatte, aber brauche ich noch ein bisschen. Welches Buch hast du zuletzt gelesen, Simon?
7: Welches Buch habe ich zuletzt gelesen? Es sind oft so Reiseführer. Ja,
6: also auch Fachliteratur.
7: Ja, Fachliteratur. Mhm. Ja.
6: Gibt es für dich ein Lieblingsurlaubsziel, also jenseits von den Zielen vor der Haustür?
7: Ja, also ich freue mich dieses Jahr wieder nach Madeira zu kommen. Mhm. Ja. Auch natürlich Wanderregion.
6: Genau. Hausmannskost oder Gourmet-Tempel? Wie ist Simon unterwegs?
7: Definitiv Hausmannskost, also so mit so kleinen Portionen und so 5 Gänge, da findet man mich nicht so. So Hüttenverpflegung, das ist so Deftiges.
6: Ja. Schlägt eher die Elbsandstein-Hausmannskost zu oder eher, das bist du schon badisch assimiliert?
7: Ich wurde schon langsam badisch assimiliert und so, also mit hier Knöpfle und so weiter. Also das schmeckt natürlich auch gut, ne? Also badische Küche auch gern genommen.
6: Die Martin-Wacker-Show heute mit Simon Hegewald, er nimmt uns mit zum Wandern und das seit vielen Jahren. Du hast es erzählt, dein Corona-Projekt. Das war ja erstmal ein persönliches Projekt. Das hast du für dich gemacht. Und irgendwann muss ja die Idee gekommen sein, ich will das den anderen auch erzählen. Wie kam es dazu?
7: Ja, ich habe einfach das eine Hobby mit dem anderen verbunden. Ich bin gern wandern gegangen und habe schon immer gern so kleine Videos geschnitten. Mhm. Und ich habe das dann auf damals ja relativ neu die Plattform TikTok hochgeladen, gar nicht erst so Instagram oder so. Und das wird wirklich dankend aufgenommen. Also die Leute haben das wie aufgesogen, diese Tipps, weil sie halt selber ja vor dem Problem standen, wo kann ich mit der Familie mal am Wochenende schnell mal hin, ja. Mhm.
6: Und dann ist immer mehr draus geworden. Wenn man dir folgt, ist da immer viel neuer Input dabei und vor allem auch ein gewisser Aufwand, sehr professionell gemacht. Gab es irgendwann so eine Erkenntnis zu sagen, oh, das kommt jetzt so gut an, Simon Hegewald ist jetzt eine echte Influencer-Marke. Wann kam die Erkenntnis?
7: Man wird ja mit jedem Video immer besser, ja. Also, aber im Grunde genommen mache ich genau das, was ich auch 2020, wie ich angefangen habe. Und ich glaube, das schätzen auch so diese Wander-Community, die ist ja sehr bodenständig, sehr grounded, dass ich einfach das mache, was ich auch 2020 mit 3.000 oder 9.000 Followern gemacht habe. Nicht, dass man eben große Trends mitmacht oder jetzt auf irgendeinem großen Zug mit aufspringt, sondern dass man vielleicht auch authentisch bleibt. Das ist mir natürlich auch wichtig. Klar, also die Videos sind natürlich professioneller geworden. Also wenn ich mir manche von 2020 angucke, da gibt es welche, die sind dann auch schnell im Giftschrank wieder verschwunden.
6: Simon, du hast gerade gesagt, deine Videos wurden professioneller und die Inhalte sind aber doch immer gleich. Sie sagen mir, warum in die Ferne schweifen, wenn es wirklich vor deiner Haustür so genial ist. Das ist ja gewissermaßen auch eine Botschaft. Wir haben im Vorgespräch haben wir geschwärmt von Wasserfällen irgendwo in den USA. Aber wir haben auch einen irgendwo um die Ecke. Wie wichtig ist dir diese Botschaft?
7: Ja, ich glaube, dass es eben heutzutage darauf ankommt, nicht diesen großen Urlaub zu haben, ja, in dem Hotelbunker, wo alle hingehen und dann dort 14 Tage zu verbringen, sondern dass man es wirklich schafft, vielleicht mal so kleine Mikroabenteuer in den Alltag einzubauen. Und was ich oft merke, ist, ich bekomme ja direkte Rückmeldungen, Kommentare und Nachrichten. Viele kennen das nicht, was vor der Haustür ist. Und ja, im Vorgespräch, wir hatten es über die Wasserfälle. Im Schwarzwald die Wasserfallwanderungen, egal ob es Burgbach oder Gertelbach Wasserfälle oder Gerolzauer Wasserfälle sind, das ist einzigartig. Das gibt's wirklich, sagen wir mal, in Deutschland nur da, ein paar in Bayern vielleicht noch so, aber dass ich wirklich mit den Kindern anderthalb Stunden in einem Wasserfall so lang laufen kann mit 10 Kaskaden, das ist wirklich einzigartig hier in der Region.
6: Simon Hegewald ist bei mir in der Martin Wacker Show. Er nimmt uns mit zum Wandern und wir haben es gerade gesagt und das direkt vor die Haustür. Was mir auch dabei auffällt, ist, dass diese Begeisterung für die Ziele vor der Haustür natürlich auch was macht mit dem Verhalten der Menschen. Sie fahren dort mit dem Nahverkehr hin, vielleicht sogar auch mit dem Fahrrad. Also ist auch noch diese große Reisebewegung, Flugzeug, weit weg. Ist das ein wichtiger Aspekt auch in der Gegenwart, dass die Menschen sich auch verändern in ihrem Erlebnis- und Reiseverhalten?
7: Ja, grundsätzlich ist es gut, wenn die Leute natürlich im Nahbereich bleiben, vielleicht nur eine Stunde fahren. Klar, also eine Familie, das verstehe ich ja auch, die kann da nicht auf Züge oder Wanderbusse angewiesen sein. Die fahren natürlich mit dem Auto raus. Aber es ist natürlich besser, als wenn man natürlich mit dem Flugzeug reist. Man muss natürlich aufpassen, ich weiß auch, dass ich als Influencer eine Verantwortung habe, wenn ich Leute irgendwo eine bestimmte Aussicht schicke, dass es dann natürlich dann voll wird auf den Wanderparkplätzen und dass natürlich dann auch sich Kolonnen auch mal in Bewegung setzen können. Das ist immer so eine Gratwanderung.
6: Ist dir das schon mal passiert, dass du ein relativ geheimes Ziel plötzlich gehypt hast? 330.000 Follower auf der einen Seite, bei TikTok noch ein paar mehr, dass dann die Ortsverwaltung sagt, also hey, halt, nehme ich mal das Video raus.
7: So offiziell ist es mir noch nicht passiert. Ich hatte einmal so eine Schneewanderung im Harz gepostet, im Torfhausmoor. Und ich habe dann nur, am Samstag bin ich dahin, habe am Samstag das Video online gestellt und am Sonntag war dann da wirklich, also Halligalli. Also da waren wirklich alle Parkplätze voll. Ob das jetzt an mir lag oder an dem schönen Wetter, das kann ich jetzt natürlich nicht sagen. Aber zum Glück, sage ich mal so, ist bei mir diese Chance, dass durch mich vielleicht jetzt irgendein Ort gehypt wird, relativ gering, weil wo bewege ich mich? In den deutschen Mittelgebirgen. Das heißt so, dass jetzt der große Influencer-Sturm losgeht in dem Pfälzerwald, das glaube ich eher nicht.
6: Ja. Deine Videos haben oft auch so ein bisschen einen Humoraspekt. Also es geht nicht nur darum, da ist ein schöner Weg und da ist ein schöner Baum, da hat man eine gute Aussicht. Hat sich das auch verändert jetzt mit den Jahren, dass du immer noch so ein bisschen das Augenzwinkern reingebracht hast?
7: Ja, ich versuche natürlich zu jedem Ort irgendeine Geschichte zu finden. Viele Orte sind ja mit irgendwelchen lustigen deutschen Sagen und Mythen verbunden, die teilweise wirklich absurd sind, ja, oder teilweise auch richtig derb. Und damit kann man natürlich spielen. Das bedeutet, wenn man gerade mit der Familie, mit Kindern unterwegs ist, kann man natürlich solche Sagen auch lustig damit einbauen. Und schon hat das eine ganz andere, einen ganz anderen Drive, als wenn man nur einfach stumpfen Weg lang läuft.
6: Simon Hegewald ist bei mir. Simon, jetzt frage ich dich nichts, denn die Fragen sind in diesem Glas. Es sind Entweder-Oder-Fragen. Du bist selbst dafür verantwortlich und darfst die erste Frage ziehen. Sie sind in der Regel etwas ungewöhnlich.
7: Ich bin die Glücksfee.
6: Ja, genau, deine eigene Glücksfee. Und deine erste Entweder-Oder-Frage ist jetzt gleich die Zeit 5 Jahre zurück oder 5 Jahre vorstellen.
7: Ich würde sagen 5 Jahre zurück. Mit dem Wissen, was ich jetzt habe, ja.
6: Nochmal anzufangen mit deinem...
7: Ja, nochmal die Videos ein bisschen besser zu machen.
6: Ah, okay, okay. Sehr schön. Deine zweite Frage bitte, Simon.
7: Jetzt gehen wir ein bisschen tiefer rein.
6: Jawohl.
7: Ganz nach unten.
6: Ist schon ziemlich ausgeräumt hier, mein Fragenglas. Genau. Aber hier eine Frage von ganz unten. Ist sie auch tief? Mal schauen. Ja, sie ist tief. Immer den Drang haben, Pipi machen zu müssen oder das andere?
7: Ich nehme lieber Pipi.
6: Wie ist es denn beim Wandern?
7: Ja.
6: Das kann ja auch zum Problem werden. Ne? Gibst du auch Tipps bei deinen Büchern, wo die nächste Toilette um die Ecke ist? Ist das wichtig?
7: Also für mich ist es nicht so wichtig. Ich glaube, für die Herren der Schöpfung ist es nicht so wichtig.
6: Ja.
7: Aber mir folgen tatsächlich auch viele Ältere, die dann das auch nachwandern wollen oder auch Menschen mit einer Behinderung. Das heißt, es gibt auch barrierefreie Wege und für die ist das durchaus ein wichtiges Thema.
6: Wir wandern mit Simon am Sonntag und das finde ich sehr schön, denn wir haben schon gehört, gerade eben auch beim Fragenglas, dass es inzwischen mehr geworden ist, als nur zu sagen, der Weg ist schön. Ja, du gehst auf deine Zielgruppen ein. Wie viel kommt eigentlich Rückfrage? Also wenn du jetzt einen Wandertipp dort veröffentlichst, werden dir sicherlich viele Fragen gestellt. Was kommt da alles? Und gibt es auch ungewöhnliche Fragen?
7: Ja, also das Schöne ist an Social Media, man kriegt die direkte Rückmeldung. Mhm. Das heißt, wenn ich irgendwo bin, dann erstens die Einheimischen, also dieser Lokalpatriotismus in Deutschland ist natürlich groß. Das heißt, toll, dass du dort warst, aber geh mal da und dahin. Das bedeutet, ich muss da nochmal hinfahren, weil ich bestimmt irgendwelche Sachen vergessen habe. Aber auch tatsächlich Familien, die einfach wissen wollen, wo park ich, wie lang ist das, wann warst du an dieser und dieser Aussicht. Und das war immer sehr aufwendig, denen das alles zurückzuschreiben. Und jetzt ist natürlich so mit dem Buch, kann ich dann einfach sagen, hier, genau, da, schaut mal bitte rein.
6: Ja. Da steht alles drin, sprechen wir auch gleich drüber. Und Simon, ich will nochmal auf Social Media und diese Reaktionen eingehen. Wie oft wirst du auch angeschrieben und wird dir gesagt, also Simon, bei mir ist ein Wanderweg, den musst du unbedingt besuchen, weil wir brauchen in unserer Gemeinde doch 3 Besucherinnen und Besucher mehr.
7: Ja, das kommt mittlerweile jetzt häufiger. Ja, geh mal da und dahin, das ist wirklich wunderschön. Und mittlerweile gibt es Tourismusregionen, die mich einladen und dann mit mir auch Kooperationen machen tatsächlich. Das ist natürlich immer schön, weil für meine Follower ist das nicht irgendwie Werbung. Mhm. Also man kann das, ich schreibe es natürlich hin und sage, hey, das ist ein Werbevideo. Mhm. Aber für viele ist es eben keine Werbung, weil sich es in meinen Content super einfügt und ich natürlich trotzdem in meinem Stil authentisch berichte über diese Region.
6: Und teilweise dann auch sagst, was vielleicht auf dem Wanderweg nicht so gut ist, wo man nicht abbiegt. Und also das stelle ich bei dir auch fest, dass deine Sachen eben sehr authentisch sind. Dass du, es ist nie irgendwie Werbesprech, sondern dein eigener Simon-Sprech. Ist ja auch wichtig. Einen eigenen Stil hast du entwickelt, ne?
7: Ja, also der hat sich so rauskristallisiert. Das ist ja auch kein Masterplan, sondern ist ja wirklich ein ausgeufertes Hobby. Und ja, ich freue mich natürlich, dass das so rüberkommt und so ankommt. Ich werde manchmal gefragt von Journalisten, wanderst du denn wirklich gern? Und dann sag ich mal,
6: also das hätte ich nicht gefragt.
7: Es wird, glaube ich, sofort auffliegen, wenn ich das nicht gern machen würde.
6: Ja. Ja. Ich finde es einen schönen Begriff. Danke für diese Wortschau. Ein ausgeufertes Hobby. Das gefällt mir gut. Mit Simon bin ich am Plaudern über das Wandern und über die schönen Seiten des Wanderns. Ich würde natürlich ein bisschen gerne nochmal einsteigen in deine persönlichen Geschichten. Du sagst, die Familie braucht natürlich eher den flacheren Weg, weil sonst nölen die Kids, das geht ja relativ schnell. Dann gibt's auch welche, die wollen eher die etwas steileren Wege gehen. Ist es dir manchmal schon ein bisschen zu langweilig, die normalen Wege zu gehen, und bist du nicht eher derjenige, der eher die Abenteuerwege geht?
7: Also ich bin eigentlich der Schönwetterwanderer.
6: Ach, ja. Tatsächlich?
7: Okay. Also so bei so einem Wetter, wie wir es jetzt gerade haben, so ne, diese Kälte mit diesen Nässe und so weiter, da gehe ich tatsächlich auch nicht gern vor die Tür. Mhm. Und auch die Länge meiner Wege sind nicht unbedingt länger als 5, 6, 7, 10 Kilometer. Es ist wirklich der kurze, snackable Wanderweg, den man auch eben, wo man die Oma einpacken kann, wo man auch aber auch das 5-jährige Kind einpacken kann. Weil du es gerade gesagt hast mit dem mit den Anstiegen. Für Kinder ist tatsächlich eher langweilig, diese langgezogenen Wege. So eine kurze Kraxelei, auch eine steile Kraxelei auf so einen Felsen, viel schöner für Kinder.
6: Ein bisschen Abenteuer noch dazu. Gibt es auch Schlechtwetterwanderwege? Weil du hast gerade gesagt, wenn draußen, wenn es hagelt, wenn es schneit oder grieselt, dann geht man eigentlich nicht vor die Tür. Hast du auch so einen Weg, wo du sagst, da ist so viel Baumüberwucherung oder da kann man auch bei schlechtem Wetter wandern?
7: Ja, überall da, wo es so mystisch ist, ne? Da ist vor allen Dingen der Harz. Das ist so, ne, wenn da so die Dampflok da lang schnauft, den Brocken hoch, so ein bisschen Nebel, perfekt, ja, auch für so ein Wetter. Und vor unserer Haustür der Schwarzwald, so dieses immergrüne durch die Nadelwälder, wo man eben nochmal wirklich rausgehen kann. Es ist nicht kahl, sondern man hat so ein bisschen grün, jetzt gerade zu der Jahreszeit.
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8: Stadt, Land,
6: Quatsch. Du bist dran, Simon. Stadt, Land, Quatsch. Kennst du, oder? Stadt, Land, Fluss hat man früh gespielt.
7: Ja. Mal gucken.
6: Hopp. Mal gucken. 5 richtige in 30 Sekunden. Ich habe einen tollen Buchstaben für dich ausgewählt. Das H. Wie Hegewald. Besser geht es eigentlich nicht. Ja. Und wir starten mit der Stadt.
7: Hessigheim.
6: Ein Land.
7: Hungary ist jetzt Englisch. Mist.
6: Nö, das ist das, was. Eine Pizza-Zutat.
7: Oh, Hawaii.
6: Ja, genau. Etwas im Kiosk.
7: Huba Buba.
6: Ja, wunderbar. Etwas im Wald, aber jetzt.
7: Ja, die Haselnuss.
6: Boah. Eine Sängerin mit H. Vor- oder Zunahme ist egal.
7: Hayley.
6: Barry. Gründe. Das war eine knappe Kiste. Haben wir so 5 zusammengekriegt mit Hungary? Ah, gerade so. Okay. Simon, was ich spannend finde, bei der Stadt hast du dich also wirklich sehr für was Exotisches, sagst du nochmal?
7: Ich glaube, es war Hessigheim. Obwohl, das, ich weiß nicht mal, ob das eine Stadt ist.
6: Hessigheim?
7: Naja, gut, das musst du nochmal nachchecken.
6: Also wir können jetzt nach Hessigheim schreiben, die Stadtrechte sind verliehen durch Simon Hegewald. Ich hätte ja Hannover-Heidelberg oder sowas gehabt, oder Hamburg.
7: Ja, Heidelberg, ja. Das Problem ist, so auf den Punkt dann wirklich das rauszuhauen.
6: Ja. Also du hast eine neue Tasse, zum Wandern ist die nichts. Ich darf das verraten, du hast eine eigene Tasse heute dabei, so eine Wandertasse.
7: Ja, ich habe mir ein bisschen Tee mitgenommen.
6: Ein bisschen Tee,
7: ja,
6: genau. Und die ist dann für zu Hause.
7: Ah, danke.
6: Simon,
7: schön.
6: Glückwunsch. In der Martin-Dacker-Show haben wir heute Simon Hegewald. Er kümmert sich ums Wandern und das Ganze online, Social Media, und du hast gerade gesagt, viele Fragen. Wo ist der beste Parkplatz? Wo kann ich auf Toilette gehen? Jetzt ist das Buch entstanden.
7: Ja.
6: Hast du da ganz Deutschland reingepackt? Erzähl uns von deinem Entdecke, wo du lebst Buch.
7: Ja, das war jetzt so mein größtes Projekt. Das heißt, ich konnte jetzt alle Fragen, die meine Zuschauer und meine Follower immer haben, da reinpacken. Mhm. Und es ist ein Buch geworden mit 140 Ausflugszielen in ganz Deutschland. Man hat also vom Norden bis zum Süden, Osten, Westen alles mit dabei. Großer Teil natürlich der Südwesten. Ja, also da bin ich auch froh, dass natürlich Schwarzwald und Pfälzerwald und solche Geschichten sehr groß mit drin sind. Und eben auch fortgesetzt, wie du schon gesagt hast, nicht nur einfach geh nach links, geh nach rechts, sondern auch wirklich was zu diesen Orten erzählt. Mhm. Und kleine Icons sind drin, zum Beispiel das Icon Touri-Magnet und Wandermuffel. Ja, das heißt,
6: ja genau, erklär mir das.
7: Genau. Das heißt, das sind, da kann man eben gucken, welche Wanderungen sind auch für Wandermuffel geeignet. Also wirklich kurze Strecken, so 3 Kilometer, wo es eben ein bisschen flacher ist, wo man auch den Couch-Potato von daheim mitnehmen kann.
6: Mhm. Und was war ein zweiter Begriff?
7: Genau, Touri-Magnet, das sind natürlich dann die Orte, Schloss Neuschwanstein, ja, wo halt klar ist, da muss ich teilweise Monate vorher mir mein Ticket buchen, dass ich da überhaupt reinkomme. Und all diese Sachen, so checklistenmäßig, sind natürlich da auch mit drin.
6: Wir haben ein wenig recherchiert, Simon. Ja. Zu deinem Ort, sag nochmal, wie er heißt?
7: Hessigheim.
6: Zu Hessigheim. Also, es heißt ja Stadt, Land, Quatsch. Wir haben heute Dorf, Land Quatsch gemacht, denn Hessigheim hat 2500 Einwohnerinnen und Einwohner, aber da gibt's was wahrscheinlich dir als Wanderexperte im Kopf geblieben ist.
7: Das kam mir dann so rein, ja genau, die Hessigheimer Felsengärten, wunderschön im Sommer, mit dem Neckar, kann man da schön Weinchen trinken.
6: Simon, es ist gerne, du platzierst immer irgendwo ein Wandergebiet, auch bei diesem Spiel. Also Hessigheimer Wandergärten, wenn Sie dort waren, schreiben Sie uns, wie es ist. Simons Tipp heute ganz spontan bei Stadt, Land, Quatsch. Simon, du hast gesagt, 140 Tipps sind drin in diesem Buch. Ich habe dich vorhin schon gefragt, ja, gibt es sowas, was du besonders toll findest? Da ist Dana Felsenland, weil es an die Heimat erinnert.
7: Ja.
6: Was ist deine Top-Wanderregion?
7: Wenn man es jetzt auf Deutschland bezieht, dann würde ich sagen, natürlich lokalkoloritmäßig das Elbsandsteingebirge. Mhm. Da haben wir schon am Anfang drüber gesprochen. Ist natürlich im Sommer auch manchmal ein bisschen überlaufen. Mhm. Es gibt aber, sage ich mal, die kleine Schwester vom Elbsandsteingebirge, das Zittauer Gebirge.
6: Aha.
7: Das liegt nur, ja, also nicht mal 100 Kilometer weg und sieht fast genauso aus, auch mit diesen tollen, mystischen Felsformationen, und kennt kaum jemand.
6: Das Zittauer Felsengebirge.
7: Zittauer Gebirge,
6: genau. Zittauer Gebirge, ja. Also der Geheimtipp von Simon. Nicht ins Elbsandsteig oder eben ins Dahner Felsenland, wie gesagt.
7: Auch schön.
6: Fantastische Region. Wir sind auf Wanderschaft mit Simon Hegewald. Es hat viel Spaß gemacht, aber ich will noch ein bisschen die Trends raushören. Denn was mir beim Wandern ja auffällt, ist, dass es gab früher diese großen Wanderbewegungen, Wanderverein, Schwarzwaldverein, lange große Wanderung. Du sagst gerade, du machst auch die Wanderungen für diejenigen, die etwas kürzer wandern. Du selbst bist ein Wanderer, der gar nicht so die großen Wandertouren will. Gibt's denn einen Trend, den du feststellst bei deinen Followerinnen und Followern, wo es jetzt absolut hingeht? Was ist gerade gefragt? Wasserfälle waren Stichwort. Ist das gerade das Angesagteste oder Aussichtspunkte? Gibt's so einen Trend, der gerade angesagt ist?
7: Ja, ich glaube, gerade mit den sozialen Netzwerken, alles, was so ein bisschen Instagrammable ist, ne, wo man eine schöne Ruine hat, schöne Aussicht, schöner Wasserfall, ja. Und der Trend geht eigentlich wirklich weiter zu diesem Individualismus. Das heißt, genügend Leute bauen ihren Van aus und wollen dann dort irgendwo auf dem Campingplatz, ne, wild darf man ja eigentlich gar nicht stehen, da so dieses individuelle Erlebnis haben. Also was natürlich ein bisschen schade ist, weil die ganzen Wandervereine und Schwarzwaldverein und die PWV-Hütten, ist ja UNESCO-Welterbe auch, die suchen natürlich Leute, weil das ja viel ehrenamtlich auch ist. Und die ja finden aktuell halt weniger, weil natürlich die Leute eher so zu diesem Individualismus neigen. Ich will dieses eine schöne Foto haben für mich. Ja.
6: Wanderausrüstung, noch ein Stichwort für mich. Deine Touren kann man machen mit normalen Wanderschuhen und mit der normalen Jacke, oder würdest du auch empfehlen, also mir haben die Kids immer gesagt, die brauchen Wanderschuhe, das ist am sichersten, sicherer Halt, lieber auch über den Knöchel, dass nichts passiert. Was ist bei deinen Touren angesagt? Die brauchen Wanderschuhe, das ist am sichersten, sicherer Halt, lieber auch über den Knöchel, dass nichts passiert. Was ist bei deinen Touren angesagt?
7: Also im Grunde genommen

0: auch schon Leute mit Flipflops entgegengekommen. Mhm. Und da muss man halt sagen, das geht halt nicht.
1: Genau. Letzte Frage von mir. TikTok erfolgreich, Instagram erfolgreich, das Buch ist da. Neue Projekt schon im Kopf, von auf Wandertour im Schädel?
0: Ja, also ich habe meine Community gefragt, wo soll es jetzt weiter hingehen? Und ja, die sagen, einfach weitermachen. Mhm. Ja, und das werde ich auch tun. Es gibt genügend weiße Flecken noch in Deutschland, die es zu erkunden gilt. Vielleicht gibt es ja also eine Fortsetzung. Da gibt es genügend Material in Deutschland. Und ja, was wünsche ich mir vielleicht für die Zukunft? Ja, vielleicht mal irgendwie Richtung Fernsehen, TV, irgendwas in die Richtung. Das wäre toll.
1: Okay, Simon, ich drücke die Daumen. Ich werde eine Tour, habe ich schon vorhin gesehen, die mit dem Wasserfall, werde ich mir angucken.
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1: Mit Svenja Sommer. Ein Monat Fahrverbot, 2 Punkte in Flensburg und 480 Euro Bußgeld. Das sind die Folgen für einen Raser, der sich auf der B10 bei Kempfelbach-Ersingen nicht im Griff hatte. Er war mit 153 km/h auf der Bundesstraße in Richtung Pforzheim unterwegs. Erlaubt war Tempo 100. Nächsten Monat wird wieder gewählt. Stutensee sucht einen neuen Oberbürgermeister. Amtsinhaberin Petra Becker tritt nicht mehr zur Wahl am 12. Juli an. Frank Burkhardt, Sven Schiebel und Tobias Walter wollen ihr Nachfolger werden und stellen sich in den kommenden Wochen den Bürgern vor. Am Donnerstag zum Beispiel könnt ihr die Stutenseer OB-Kandidaten in Stafford kennenlernen. In Friedrichsthal und Spöck sind sie dann Ende Juni bzw. Anfang Juli.
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3: Und die Temperaturen gehen jetzt immer weiter nach oben. Am Donnerstag bis auf 39, am Freitag bis auf 40 und am Samstag vielleicht sogar bis zu 41 Grad. Erst ab kommenden Dienstag kühlt sich das alles wieder etwas ab.
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1: Ich bin Dirk Zeichler. Der Verkehr der Deutschen Bahn ist wegen einer Funkstörung zeitweise bundesweit eingestellt gewesen. Erste Züge der Deutschen Bahn sind inzwischen aber wieder losgefahren. Das bestätigten mehrere Reporter aus den Zügen. Nach Angaben der Chefin der Deutschen Bahn, Evelyn Paller, kennt der bundeseigene Konzern die genaue Ursache für die Störung bisher nicht. In Deutschland rücken ein steigendes Rentenalter und eine weitreichende Umgestaltung der Alterssicherung näher. Union und SPD wollen die Empfehlungen der Rentenkommission schnell 1:1 umsetzen. Das kündigten Bundeskanzler Merz und Sozialministerin Baas an.
2: Kern der Empfehlungen ist eine neue Kapitalrente. Sie soll das Rentenniveau stabilisieren. Dafür sollen Arbeitgeber und Arbeitnehmer 2% des Bruttoeinkommens zahlen, zusätzlich zum normalen Rentenbeitrag. Außerdem geplant ein schrittweise ansteigendes Renteneintrittsalter und keine Frührente ohne Abschläge mehr ab 63. Frühestens ab 64 soll man künftig in Rente gehen können, aber dann mit Abschlägen. Aus Berlin, Thomas Thonfeld.
1: Vertreter der islamistischen Taliban sind erstmals seit ihrer Machtübernahme in Afghanistan von der EU-Kommission zu

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1: Mit Svenja Sommer. Überlegt mal, wie ihr vor 20, 30, 35 Jahren an eure täglichen Infos gekommen seid. Also das war ja nicht mit einem Klick möglich, wie heute. Die Medienwelt und Nutzung hat sich bei euch in den vergangenen 40 Jahren komplett verändert. Früher, da gab's wenige Radio- und Fernsehprogramme. Heute kommen Nachrichten über Social Media, Streamingdienste, Podcasts und Plattformen. Und die Landesanstalt für Kommunikation Baden-Württemberg begleitet diesen Wandel seit 1986. 80 wird jetzt also 40 Jahre alt. LFK-Präsident Dr. Wolfgang Kreisig sagte im Neue-Welle-Gespräch, gerade in Zeiten von Fake News, KI und Social Media brauche es verlässliche lokale Medien.
2: Weltweite Nachrichten kann man überall hören und ich denke, das, was die Menschen immer noch umtreibt, ist, dass sie wollen wissen, was eigentlich in der Region, in der Stadt, im eigenen Ort stattfindet und wollen darüber was hören. Und dort noch Angebote zu haben, die das abbilden, ist unheimlich wichtig.
1: Denn wir berichten für euch und sagen euch, was vor eurer Haustür passiert.
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4: Und die Temperaturen gehen jetzt immer weiter nach oben. Am Donnerstag bis auf 39, am Freitag bis auf 40 und am Samstag vielleicht sogar bis zu 41 Grad. Erst ab kommenden Dienstag kühlt sich das alles wieder etwas ab.
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2: Ich bin Dirk Zeichler. Die Deutsche Bahn hat laut ihrer Chefin Evelyn Paller nach der bundesweiten Störung ein Notfallsystem in Betrieb genommen. Dadurch habe man die Lage stabilisieren können. Die Ursache müsse jetzt geklärt werden, sagte Paller der Bild. Der Bahnverkehr war am späten Abend wegen einer Funkstörung für rund 2 Stunden eingestellt worden. Der Bahn zufolge konnte die Störung inzwischen behoben werden. In Deutschland rücken ein steigendes Rentenalter und eine weitreichende Umgestaltung der Alterssicherung näher. Union und SPD wollen die Empfehlungen der Rentenkommission schnell 1:1 umsetzen. Das kündigten Bundeskanzler Merz und Sozialministerin Baas an.
3: Kern der Empfehlungen ist eine neue Kapitalrente. Sie soll das Rentenniveau stabilisieren. Dafür sollen Arbeitgeber und Arbeitnehmer 2% des Bruttoeinkommens zahlen, zusätzlich zum normalen Rentenbeitrag. Außerdem geplant ein schrittweise ansteigendes Renteneintrittsalter und keine Frührente ohne Abschläge mehr ab 63. Frühestens ab 64 soll man künftig in Rente gehen können, aber dann mit Abschlägen. Aus Berlin, Thomas Thonfeld.
2: Vertreter der islamistischen Taliban sind erstmals seit ihrer Machtübernahme in Afghanistan von der EU-Kommission zu Gesprächen in Brüssel empfangen worden. Das bestätigte ein Kommissionssprecher.